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1: Ich bin Katrin Müller. Nach monatelangem Ringen hat sich die Bundesregierung auf eine Steuerreform geeinigt. Entlastet werden sollen kleine und mittlere Einkommen. Mehr Steuern soll im Gegenzug bezahlen, wer besonders viel verdient. Bundeskanzler Friedrich Merz sieht darin einen wichtigen Baustein beim Weg aus der Krise. Wirtschaftsverbände und Opposition sind dagegen wenig begeistert.
2: Eine Familie mit zwei Kindern und einem Jahreseinkommen von 60.000 Euro soll durch die Reform 600 Euro pro Jahr mehr übrig behalten, auch durch mehr Kindergeld. 10 Milliarden Euro kostet das unterm Strich, finanziert durch höhere Steuersätze für Spitzenverdiener, mehr Steuern auf Minijobs und dass Handwerkerrechnungen weniger stark von der Steuer abgesetzt werden können. Diese Reform ist viel zu klein und bringt letztlich nichts, sind sich Steuerzahlerbund, AfD und Grüne einig. Jan-Henner Reitze, Berlin.
1: Zum ersten Mal seit Mai hat Superbenzin der Sorte E10 im bundesweiten Tagesschnitt wieder mehr als 2 Euro gekostet. Am Dienstag, direkt nach dem Ende des Tankrabatts, schlug ein Liter des Kraftstoffs im Schnitt mit gut 2 Euro zu Buche. Das hat der ADAC jetzt mitgeteilt.
3: Auch wenn es nur 17 Cent pro Liter waren, die der Tankrabatt ausgemacht hat, dass jetzt wieder eine 2 vor dem Komma steht, ist bitter für Autofahrer. Im Vergleich zu Dienstag stiegen die Preise für E10 damit nach dem Tankrabatt um gut 9, Diesel um 10 Cent. Das ist zwar deutlich weniger als der weggefallene Steuerrabatt, allerdings hatten die Preise auch schon vorher zugelegt. Diana Kramer, Nachrichtenredaktion.
1: Die Gewerkschaft Verdi ruft in den laufenden Tarifverhandlungen im Handel wieder zu bundesweiten Warnstreiks auf. In Dortmund, Berlin, Wiesbaden, Hannover, Oldenburg, Braunschweig und Hamburg sind den Tag über zentrale Streikkundgebungen geplant. Welche Handelsunternehmen bestreikt werden, teilte Verdi nicht mit. Zuletzt standen unter anderem Kaufland und IKEA im Mittelpunkt. Die Auswirkungen der Ausstände bleiben für Kunden häufig überschaubar. Zum Sport. Nach dem WM aus der deutschen Nationalmannschaft soll die DFB-Spitze laut einem Medienbericht Julian Nagelsmann den Rücktritt nahegelegt haben. Die Bild berichtet über ein mehrstündiges Gespräch des Bundestrainers mit den Spitzenfunktionären des Verbands. Nagelsmann habe sich demnach Bedenkzeit erbeten. Der Deutsche Fußballbund äußerte sich dazu bislang nicht. Und bei der WM hat das Europameister Spanien ins Achtelfinale geschafft. Das Team gewann in Los Angeles 3:0 gegen Österreich.
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1: Zum Wetter, die aktuelle Vorhersage des Deutschen Wetterdienstes. Meist ist der Himmel klar oder locker bewölkt. Im Nordwesten Richtung Osten und Südosten ziehen vereinzelt leichte Schauer durch. An den Küsten bleibt es recht windig, teilweise auch stürmisch. Den Tag über an den Alpen und im Vorland stark bewölkt und etwas Regen, der später nachlässt. Auch im Norden und Osten ein paar Schauer, sonst verbreitet trocken. Am sonnigsten wird es im Süden und Südwesten. Die Temperatur steigt auf 18 bis 28 Grad.
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1: Ich bin Katrin Müller. Arbeitsverträge sollen länger befristet werden dürfen, Regeln zum Kündigungsschutz werden gelockert. Das sind Teile der Reformen, auf die sich Union und SPD geeinigt haben. Außerdem will die Bundesregierung Regelungen zu Krankschreibungen verschärfen. Wer sich krank meldet, soll schon ab dem ersten Tag eine Bescheinigung vom Arzt vorlegen. Die Krankschreibung per Telefon fällt weg. Ärztevertreter und Opposition sind empört.
2: Wer hustet, gehört ins Bett und nicht ins Wartezimmer einer Arztpraxis, um sich krankschreiben zu lassen. Ob Kassenärztliche Bundesvereinigung, Hausärzteverband oder Grüne und Linkspartei, die offizielle Krankschreibung ab dem ersten statt wie bisher ab dem vierten Krankheitstag wird als Schikane kritisiert. Geändert werden soll die Vorgabe dazu im Entgeltfortzahlungsgesetz. Arbeitgebern und Gewerkschaften die Möglichkeit bleiben, etwa in Tarifverträgen weiter die alte Regelung zu vereinbaren. Unklar ist noch, ab wann die Änderung genau greifen soll. Jan-Henner Reitze, Berlin.
1: Die Gewerkschaft Verdi ruft in den laufenden Tarifverhandlungen im Handel auch heute wieder zu bundesweiten Warnstreiks auf. In Dortmund, Berlin, Wiesbaden, Hannover, Oldenburg, Braunschweig und Hamburg sind demnach zentrale Streikkundgebungen geplant. Welche Handelsunternehmen bestreikt werden, teilte Verdi nicht mit. Zuletzt standen unter anderem Kaufland und IKEA im Mittelpunkt. Staualarm auf Autobahnen. Mit Bremen, Niedersachsen, Sachsen, Sachsen-Anhalt, Schleswig-Holstein und Thüringen starten die nächsten Bundesländer in die Sommerferien. Die Autoclubs ACE und ADAC rechnen mit der nächsten großen Reisewelle. Schon ab dem Mittag kann es voll werden.
3: Von den Küsten zu den Alpen bis runter zum Mittelmeer. Ohne Stau kommt an diesem Wochenende keiner durch, warnt der ADAC. Für den Nachmittag bis in den Abend hinein dürften Autofahrer viel Geduld brauchen. Neben dem Feierabendverkehr sorgen auch die mehr als 1000 Dauerbaustellen für Probleme. Hinzu kommen zusätzliche Sperrungen, etwa durch Blow-ups durch die Hitzewelle von letzter Woche. Tanja Wagner, Nachrichtenredaktion.
1: Zum Fußball. Bei der WM hat sich Portugal gegen Kroatien mit 2:1 durchgesetzt und steht im Achtelfinale. Dort trifft das Team auf Europameister Spanien. Die Spanier hatten im 16. Finale zuvor 3:0 gegen Österreich gewonnen.
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1: Zum Wetter, die aktuelle Vorhersage des Deutschen Wetterdienstes. Meist ist der Himmel klar oder locker bewölkt. Im Nordwesten Richtung Osten und Südosten ziehen vereinzelt leichte Schauer durch. An den Küsten bleibt es recht windig, teilweise auch stürmisch. Den Tag über an den Alpen und im Vorland stark bewölkt und etwas Regen, der später nachlässt. Auch im Norden und Osten ein paar Schauer. Sonst verbreitet trocken. Am sonnigsten wird es im Süden und Südwesten. Die Temperatur steigt auf 18 bis 28 Grad.
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1: Ich bin Katrin Müller. Mit Steuerentlastungen von 10 Milliarden Euro, flexibleren Arbeitsverträgen und massivem Abbau von Bürokratie wollen Union und SPD Deutschland aus der Krise führen. Im Koalitionsausschuss verständigten sich die Spitzen der Regierungsparteien auf ein Reformpaket mit 34 Punkten, das auch die bereits in die Wege geleiteten Reformen in den Bereichen Rente und Gesundheit umfasst. Kanzler Friedrich Merz hat dazu im ZDF Stellung bezogen.
2: Wir haben damit einen Kompromiss gemacht. Das haben ja auch viele gesagt, die in diesem Bereich verdienen. Macht das. Das können wir bezahlen. Wir entlasten dafür die unteren und mittleren Einkommen.
1: Merz hofft, dass die Konjunktur auch durch die Reformen wieder Fahrt aufnimmt und das Wachstum im kommenden Jahr mehr als 1% beträgt. Der Deutsche Wetterdienst hat den vorläufigen Temperaturrekord der jüngsten Hitzewelle nach oben korrigiert. Demnach wurden am vergangenen Samstag in Möckern-Drewitz in Sachsen-Anhalt 41,8 Grad gemessen und damit 0,1 Grad mehr als zunächst im brandenburgischen Koschen-Neiße-Münde. Grund ist nach Angaben des DWD eine nachträglich entdeckte Messlücke. Das Aus von Julian Nagelsmann als Bundestrainer der Fußballnationalmannschaft rückt offenbar näher. Wie die Bild berichtet, soll die DFB-Spitze Nagelsmann in einer 3-stündigen Sitzung in Frankfurt einen Rücktritt nahegelegt haben. Das DFB-Team war bei der WM Anfang der Woche im 16. Finale an Paraguay gescheitert.
3: Julian Nagelsmann soll sich Bedenkzeit erbeten haben, aber alles klingt danach, als ob seine Ablösung beschlossene Sache ist. Das meldet auch die Frankfurter Rundschau. Angeblich soll bis zum Wochenende alles durch sein. Vom DFB kam bisher keine Erklärung dazu. Nagelsmanns Vertrag läuft noch bis 2028. Als möglicher Nachfolger wird ja Jürgen Klopp heiß gehandelt. Thomas Thonfeld, Sportredaktion.
1: Bei der WM hat sich Portugal gegen Kroatien mit 2:1 durchgesetzt und steht damit im Achtelfinale. Dort trifft das Team auf Europameister Spanien. Die Spanier hatten im 16. Finale zuvor 3:0 gegen Österreich gewonnen. Zum Tennis. Alexander Zverev steht beim Tennisturnier in Wimbledon in der 3. Runde. Der French Open-Sieger gewann gegen den Franzosen Valentin Royer in 3 Sätzen. Ebenfalls weiter ist Jan-Lennard Struff. Er setzte sich in 5 Sätzen gegen den US-Amerikaner Brandon Nakashima durch.
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1: Zum Wetter, die aktuelle Vorhersage des Deutschen Wetterdienstes. Meist ist der Himmel klar oder locker bewölkt. Im Nordwesten Richtung Osten und Südosten ziehen vereinzelt leichte Schauer durch. An den Küsten bleibt es recht windig, teilweise auch stürmisch. Den Tag über an den Alpen und im Vorland stark bewölkt und etwas Regen, der später nachlässt. Auch im Norden und Osten ein paar Schauer, sonst verbreitet trocken. Am sonnigsten wird es im Süden und Südwesten. Die Temperatur steigt auf 18 bis 28 Grad.
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1: Zum Wetter, die aktuelle Vorhersage des Deutschen Wetterdienstes. Meist ist der Himmel klar oder locker bewölkt. Im Nordwesten Richtung Osten und Südosten ziehen vereinzelt leichte Schauer durch. An den Küsten bleibt es recht windig, teilweise auch stürmisch. Den Tag über an den Alpen und im Vorland stark bewölkt und etwas Regen, der später nachlässt. Auch im Norden und Osten ein paar Schauer, sonst verbreitet trocken. Am sonnigsten wird es im Süden und Südwesten. Die Temperatur steigt auf 18 bis 28 Grad.
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1: Ich bin Diana Kramer. Arbeitsverträge sollen länger befristet werden dürfen, Regeln zum Kündigungsschutz werden gelockert. Das sind Teile der Reformen, auf die sich Union und SPD geeinigt haben. Außerdem will die Bundesregierung Regelungen zu Krankschreibungen verschärfen. Wer sich krank meldet, soll schon ab dem ersten Tag eine Bescheinigung vom Arzt vorlegen. Die Krankschreibung per Telefon fällt weg. Ärztevertreter und Opposition sind empört.
2: Wer hustet, gehört ins Bett und nicht ins Wartezimmer einer Arztpraxis, um sich krankschreiben zu lassen. Ob Kassenärztliche Bundesvereinigung, Hausärzteverband oder Grüne und Linkspartei, die offizielle Krankschreibung ab dem ersten statt wie bisher ab dem vierten Krankheitstag wird als Schikane kritisiert. Geändert werden soll die Vorgabe dazu im Entgeltfortzahlungsgesetz. Arbeitgebern und Gewerkschaften die Möglichkeit bleiben, etwa in Tarifverträgen weiter die alte Regelung zu vereinbaren. Unklar ist noch, ab wann die Änderung genau greifen soll. Jan-Henner Reitze, Berlin.
1: Mit Bremen, Niedersachsen, Sachsen, Sachsen-Anhalt, Schleswig-Holstein und Thüringen starten heute die nächsten Bundesländer in die Sommerferien. Die Autoclubs ACE und ADAC rechnen schon ab dem Mittag mit der nächsten großen Reisewelle.
3: Von den Küsten zu den Alpen bis runter zum Mittelmeer. Ohne Stau kommt an diesem Wochenende keiner durch, warnt der ADAC. Für den Nachmittag bis in den Abend hinein dürften Autofahrer viel Geduld brauchen. Neben dem Feierabendverkehr sorgen auch die mehr als 1000 Dauerbaustellen für Probleme. Hinzu kommen zusätzliche Sperrungen, etwa durch Blow-ups durch die Hitzewelle von letzter Woche. Ähnlich kritisch sehen die Autoclubs die Lage morgen Vormittag. Erst für Sonntag rechnen ADAC und ACE mit einer entspannteren Situation. Tanja Wagner, Nachrichtenredaktion.
1: Im Tarifstreit des Handels ruft die Gewerkschaft Verdi erneut zu bundesweiten Warnstreiks auf. Betroffen sein können unter anderem Supermärkte, Möbelhäuser und andere Einzelhändler. Verdi fordert für die Beschäftigten 7% mehr Lohn, mindestens aber 225 Euro im Monat. Die Arbeitgeber verweisen darauf, dass die Versorgung der Kunden trotz der Streiks gesichert sei. Zum Fußball. Bei der Weltmeisterschaft hat sich Portugal gegen Kroatien mit 2:1 durchgesetzt und steht im Achtelfinale. Dort trifft das Team auf Europameister Spanien. Die Spanier hatten im 16. Finale zuvor 3:0 gegen Österreich gewonnen.
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1: Zum Wetter, die Vorhersage des Deutschen Wetterdienstes. Im Norden und Osten heute vereinzelt Schauer, im Süden kann es vor allem an den Alpen nass werden. Ansonsten überwiegend trocken bei Temperaturen bis 28 Grad im Süden und Südwesten, im Rest des Landes 18 bis 25 Grad maximal. Morgen in der Südhälfte sonnig bei über 30 Grad, im Norden und Osten dagegen oft bewölkt mit Schauern und Temperaturen um 20 bis 24 Grad.
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4: Heute wechseln sich Sonne und Wolken ab, ab Nachmittag. Am Tag kann es einzelne Regenschauer geben, ansonsten bleibt es den ganzen Tag trocken. Die Temperaturen liegen heute zwischen 20 und 24 Grad. Der Wind weht mäßig bis stark böig aus nordwestlichen Richtungen.
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5: Guten Morgen, 6:03. Die Meldung von der A4 Frankfurt Richtung Görlitz zwischen Dresden-Altstadt und Dresden-Neustadt. Da stockt der Verkehr. Und dann habe ich im Erzgebirgskreis, da ist die Straße zwischen Pöhler und Rittersgrün nach einem Steinschlag gesperrt. Wer auf der A4 unterwegs ist, zwischen Rastplatz Rossauerwald und Chemnitz-Mitte, gibt es eine Wanderbaustelle auf der rechten Fahrspur in dem Standstreifen. Grünpflege findet statt und deswegen ist die Fahrbahn auf zwei Fahrstreifen verengt und auf Geschwindigkeitsbeschränkung achten. Das Ganze heute wieder ab 7 bis 15 Uhr und ansonsten keine weiteren Störungen. Blitzer habe ich zwei. Einer ist in Leipzig in der Schönauer Straße in beiden Richtungen und der Jens hat uns auch schon Blitzer gemeldet. Der ist nämlich in Zittau in der Humboldt-Siedlung. Also da bitte auch gut aufpassen. Ich wünsche allen, die unterwegs sind, gute Fahrt.
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5: Und einen wundervollen guten Morgen hier aus dem Second Radio Studio Markkleeberg. Ich bin die Antje und ja, ich wünsche euch einen guten Start. Und darf ich euch was verraten? Heute ist Freitag. Ja, wir haben es geschafft, mal wieder eine Woche um die Ecke zu bringen. Und für den einen oder anderen beginnt heute auch durch auch die Schulferien hier im Sachsenland vielleicht auch schon Urlaub. Urlaub, Urlaub ist angesagt. Und da wünsche ich euch natürlich viel, viel schöne Zeit und bleibt aus der Sonne. Ja, bleibt aus der Sonne. Tag ist nämlich heute und noch vieles andere mehr. Aber wir haben ja noch 4 Stunden Zeit.

0: Wie immer schauen wir um diese Zeit in die Sterne und ich wünsche kosmische Unterhaltung.
1: Widder.
2: Die Stimmung in Ihnen und um Sie herum mag zwar ein wenig getrübt sein, Sie erkennen aber, für wen Sie echte Zuneigung und tiefe Gefühle empfinden.
1: Stier.
2: Dieser Tag dürfte aus dem Rahmen fallen. Vielleicht überschlagen sich die Ereignisse. Sie erleben Aufregendes oder gar eine Überraschung. Vielleicht sind Sie aber auch unruhig und angespannt und müssen selbst für eine Abwechslung sorgen.
1: Zwillinge.
2: Geben Sie Ihren Bedürfnissen.

0: Und ihrer Gefühlswelt in Taten Ausdruck. Aber Achtung, sie reagieren unbeschwerter und unüberlegter als sonst.
1: Krebs.
0: Sie können zum Start in diesen Tag aber ganz schön launisch sein. Ihre Mitmenschen kommen Ihnen heute in die Quere. Versuchen Sie, das Beste draus zu machen.
1: Löwe.
0: Wie steht es um Ihr Gesundheitsbewusstsein? Der Körper ist Ihr höchstes Gut. Auch wenn Sie sich wohlfühlen, lohnt es sich, den Umgang mit dem eigenen Körper etwas genauer anzuschauen.
1: Jungfrau.
0: Dieser Tag eignet sich hervorragend, um ein Projekt in Gang zu bringen. Sie verfügen über einen hohen Energiepegel. Sie haben die Kraft, die eigenen Interessen durchzusetzen.
1: Waage.
0: Sie verunsichert eine romantische und verträumte Stimmung. Lassen Sie sich darauf ein. Sie sind jetzt besonders beeinflussbar. Passen Sie daher ein wenig auf.
1: Skorpion.
0: Eine euphorische Stimmung lässt Sie Großes ins Auge fassen. Sie neigen dazu, Ziele verwirklichen zu wollen, zu denen Ihnen ganz einfach die nötigen Kenntnisse und Fähigkeiten fehlen. Seien Sie also auf der Hut.
1: Schütze.
0: Fühlen Sie sich lebendig und lebenslustig? Sie sind spontan, voller Lebensfreude und sehr gefühlvoll. Aber sie sind auch ziemlich aufgekratzt. Die Stimmung könnte auch ganz schnell kippen.
1: Steinbock.
0: Auf zur Tat. Handeln Sie. Heute können Sie eine Arbeit fast spielend erledigen, mit Leichtigkeit eine sportliche Leistung erbringen oder Ihre Meinung durchsetzen.
1: Wassermann.
0: Anderen Menschen gegenüber sind Sie heute besonders offen. Gut gelaunt finden Sie mit Leichtigkeit auch in heiklen Angelegenheiten das richtige Wort. Sie haben jetzt ein besonderes Geschick.
1: Fische.
0: Es gelingt Ihnen besser, Ihre eigenen Emotionen einzuordnen und zu verstehen. Nutzen Sie das, um herauszufinden, wie Sie für eine bestimmte Person empfinden.

0: 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Was passierte heute vor vielen Jahren?
1: Der 3. Juli 1919, da erklärt die Weimarer Nationalversammlung Schwarz-Rot-Gold zu deutschen Nationalfarben. Bereits bei der Gründung des Deutschen Reichs 1848, da wurden Schwarz-Rot-Gold erstmals offiziell als Nationalfarben festgelegt. Im Kaiserreich, da wird das Gold dann durch Weiß ersetzt und die Entscheidung der Weimarer Nationalversammlung 1919, die ist umstritten. Viele Bürger und Politiker, die halten an den Nationalfarben des Kaiserreichs fest. Und so wird sich auf einem Kompromiss verständigt, die Reichsfarben sind Schwarz-Rot-Gold. Die Handelsflagge mit Schwarz-Rot-Weiß wird mit den Reichsfarben in der oberen Ecke. Und nach dem Zweiten Weltkrieg, da wird die schwarz-rot-goldene Bundesflagge 1949 als einziges deutsches Staatssymbol im Grundgesetz verankert und die DDR entscheidet sich für die gleichen Nationalfarben wie die Bundesrepublik, ergänzt jedoch 1959 den Ehrenkranz mit Hammer und Zirkel.

6:25 Uhr. Ich schau mal in meine Termine des Tages für euch. Und heute ist Tag des Ungehorsams. Die perfekte Ausrede, mal nach seinen eigenen Willen zu handeln. Also ganz ohne Rücksicht auf die anderen. Ich weiß nicht. Hier steht geschrieben, einmal im Jahr darf man das. Weiß ich nicht, ob das so gut ist. Keine Ahnung. Also jedenfalls ist der Tag heute. Haben sich ja irgendwelche Initiatoren ausgedacht. So, Tag der Schokowaffeln. Lecker. Nam, nam, nam. Köstlich, wenn sie eben ein bisschen noch gefüllt sind. Also könnte man jetzt schon mal ein bisschen naschen. So, dann mach deinem Spiegelbild ein Komplimenttag. Also falls ihr gerade im Bad steht, heute im Spiegel schauen und schaut und sagt, wow, ich bin so toll. Also wir sollen auch unser Spiegelbild einmal loben und das macht. Isst deine Bohnen auf heute, und bleib aus der Sonne, das habe ich ja auch schon gesagt, also heute nichts mit Bräunen und so, das ist nicht so gut, also Jahrestag erinnert uns, dass zu viel Sonne gefährlich und gesundheitliche Schäden verursachen kann. So, und dann ist noch Anti-Plastiktütentag, also heute, das erinnert uns daran, dass wir möglichst auf Plastiktüten im Alltag verzichten sollen, also daher lautet das heutige Motto, ohne Plastiktüten geht's nämlich auch. Da habe ich mir doch klar schon mal den Plastik Bertrand rausgesucht. Vor den regionalen Nachrichten. 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
1: Mein Name ist Thorsten Weikert. Leipziger Freibäder starten heute mit Zeugnisaktion in die Ferien. Meißner Weinberg wird Vorbild für Naturschutz. Zwei sächsische Dörfer gewinnen Gold beim Bundeswettbewerb. Die Meldungen im Einzelnen. Für mehr als 60.000 Kinder und Jugendliche in Leipzig endet heute das Schuljahr. Zum Start in die Sommerferien laden die Leipziger Sportbäder zu einer besonderen Zeugnisaktion ein. Schülerinnen und Schüler sowie Kinder im Vorschulalter zahlen heute in allen 5 Freibädern und im Kinderfreibecken Robbe nur 1 Euro Eintritt. Mit der Aktion wollen die Sportbäder allen Kindern einen unbeschwerten Ferienbeginn ermöglichen, unabhängig von ihren Schulnoten. Nach Angaben des Deutschen Wetterdienstes werden trockene Temperaturen um die 23 Grad erwartet. Neben den Schwimmbecken bieten die Anlagen auch Beachvolleyball, Tischtennis und Spielplätze. Für die vergünstigte Eintrittsaktion sollten die Schülerinnen und Schüler einen gültigen Schülerausweis mitbringen. Ein ökologisch bewirtschafteter Weinberg unterhalb der Albrechtsburg in Meißen entwickelt sich zu einem Hotspot der Artenvielfalt. Nach Angaben der Sächsischen Landesstiftung für Natur und Umwelt wurden dort bereits 282 Tier- und 136 Pflanzenarten nachgewiesen. Der Weinberg wird seit 2012 mit widerstandsfähigen Rebsorten und reduziertem Pestizideinsatz bewirtschaftet. Dadurch haben sich unter anderem Zauneidechsen, Wildbienen und Erdkröten angesiedelt. Bewirtschaftet wird die Fläche von Schülerinnen und Schülern des Landesgymnasiums St. Afra mit Unterstützung der Stiftung Hof Lößnitz. Die Landesstiftung sieht das Projekt als Vorbild für ökologischen Weinbau und Umweltbildung. Auch Staatssekretäre mehrerer Bundesländer informierten sich jetzt vor Ort über das Konzept. Großer Erfolg für Sachsen beim Bundeswettbewerb Unser Dorf hat Zukunft. Die Orte Dürgenhausen im Landkreis Bautzen und Ruppendorf im Landkreis Sächsische Schweiz-Osterzgebirge sind jeweils mit Gold ausgezeichnet worden. Nach Angaben des Bundesministeriums für Landwirtschaft, Ernährung und Heimat überzeugten beide Dörfer die Jury mit ihrem starken bürgerschaftlichen Engagement sowie innovativen und nachhaltigen Entwicklungskonzepten. Für ihre Auszeichnung erhalten Dürgenhausen und Ruppendorf jeweils ein Preisgeld von 15.000 Euro. Bundesweit hatten sich rund 1.200 Dörfer an dem Wettbewerb beteiligt. Die Ehrung würdigt Projekte, die das Leben im ländlichen Raum langfristig stärken und die Zukunft der Gemeinden aktiv gestalten. Soweit die Meldungen.
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2: Rückseitig einer Kaltfront, da fließt mäßig warme Nordseeluft ein und gestaltet das Wetter wechselhaft und zeitweise wieder recht windig. Also heute geht's mit Wolken und auch Sonne weiter und weitgehend bleibt's trocken. Es erwärmt sich auf 20 bis 23, im Bergland auf 17 bis 20 Grad und dazu weht halt ein mäßiger und böiger West- bis Nordwestwind mit Windböen. Auf dem Fichtelberg, da wird's wieder recht stürmisch und in der Nacht zum Samstag wenige Wolken, niederschlagsfrei und die Tiefstwerte 13 bis 8 Grad. Ja, und morgen, da bleibt zwar eine Mischung aus Sonne und Wolken, am Nachmittag, da fällt stellenweise etwas Regen. Maximal werden 20 bis 23 Grad erreicht und am Sonntag und ich gehe schon mal auf den Montag sogar, da ziehen bei wechselnder Bewölkung wieder Schauer und Gewitter durch. An den Höchstwerten, da ändert sich wenig.
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2: Um 6 Uhr und 33, da schaue ich doch noch mal auf die Straßen für euch. Die A72 Richtung Leipzig zwischen Rochlitz und Geithain, da gibt es Behinderung durch einen defekten LKW. Im Erzgebirgskreis, da ist die Straße zwischen Pöhla und Rittersgrün nach einem Steinschlag gesperrt. Und A4 Richtung Frankfurt zwischen Rastplatz Rossauerwald und Chemnitz-Mitte, da gibt es heute eine Wanderbaustelle. Da müsstet ihr bitte auch aufpassen. Die rechte Fahrspur und der Standstreifen, da gibt es Grünpflege und die Fahrbahn ist dadurch verengt und auf Geschwindigkeitsbeschränkung achten. Das Ganze ab 7 und heute nur bis 12 Uhr. Also nicht bis 15 Uhr, hatte ich vorhin schon mal erwähnt, heute nur bis 12 Uhr. So, und dann habe ich noch 2 Blitzer. Einer, der ist in Zittau in der Humboldt-Siedlung, dieser Blitzer. Und einen habe ich noch, der ist bei uns heute auf der B174 zwischen Heinzebank und Groß-Olbersdorf. Und hier ist noch der in Leipzig, genau in der Schönauer Straße, in beiden Richtungen. Ich wünsche allen, die unterwegs sind, gute Fahrt und kommt unbeschadet an euer Ziel.
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6:41 Uhr. Ja, am Wochenende beginnen nicht nur in Sachsen die Sommerferien, auch in Sachsen-Anhalt, Thüringen und Schleswig-Holstein geht das Schuljahr zu Ende, also heute. Und Niedersachsen und Bremen, die hatten schon am Mittwoch den letzten Schultag. Auch in Hessen, dann das Saarland und auch Rheinland-Pfalz, die sind bereits in den Sommerferien. Ja, Brandenburg und Berlin und Hamburg, die folgen dann am Donnerstag nächster Woche. Ja, und zum Start in die Sommerferien, da freuen sich Sachsens Tourismusbetriebe über viele Gäste. Und die Buchungslage für die Sommersaison sei insgesamt gut, so informiert der Landestourismusverband. Aber gleichzeitig gibt es vielerorts noch freie Kapazitäten für alle, die sich vielleicht spontan für einen Urlaub im Freistaat entscheiden. Also besonders gefragt seien familienfreundliche Angebote, aktive Naturerlebnisse, ja, kulturelle Highlights und Veranstaltungen unter freiem Himmel, so heißt es aus der Tourismusbranche. Da viele Gäste ihre Reisen kurzfristig planen, das sei in den kommenden Wochen mit weiteren Buchungen zu rechnen. Also der Tourismus sei auch ein wichtiger Wirtschaftsfaktor, der Arbeitsplätze schafft und gerade in den ländlichen Regionen ja lebendig, attraktiv und lebenswert halte, also besonders die Kultur und Tourismus. Auch Ministerin Barbara Klepsch meint dies und es gehe darum, mit Familie und Freunden neue Kraft zu schöpfen, besondere Orte zu entdecken, ja, und unvergessliche Erinnerungen zu sammeln. Also Sachsen ist natürlich dafür ein ideales Reiseziel. Also kommt zu uns, auch hier nach Markkleeberg, der Kospudener See. Vielleicht gibt es hier auch noch freie Übernachtungsmöglichkeiten. Also eine Auswahl an Urlaubs- und Ausflugstipps stellt natürlich auch die Tourismus-Marketing-Gesellschaft im Internet zur Verfügung. Also da schaut einfach mal, denn das Spektrum reicht auch von kindergerechten Stadtführungen, Museumsbesuche, Erlebnisse, unsere tollen Schlösser und Burgen sowie die Natur bis hin zur Attraktion, Freizeit, Erlebnisparks, hier ist Belantis und die Ausflüge in die Sommerfrische der Mittelgebirge. So wird es dann auch weiter noch mit ausgeführt. Also die Ausflugstipps für Urlauber und Daheimgebliebene, also gibt es ganz, ganz viele tolle Dinge, die man auch bei uns in Sachsen erleben kann. Und natürlich gibt's das dazu, Sonnenschein.

Michael Patrick Kelly. So, ich wünsche euch einen guten Start in diesen Freitag. Ich habe mich noch gar nicht so richtig damit arrangiert, dass heute wirklich schon Freitag ist. Ich weiß nicht, wie es euch geht, aber irgendwie ging diese Woche irgendwie total schnell um. Keine Ahnung, man hat irgendwie so ein anderes Gefühl teilweise. Eine Woche ist mal, die zieht sich und die andere ist wieder schnell um. Aber wenn ich hier jeden Morgen früh ins Studio komme, da überlege ich ja auch immer, welchen Tag haben wir denn heute? Aber heute ist Freitag und vielleicht liegt es auch daran, dass für mich noch nicht so wirklich Wochenende ist. Ich bin auch morgen dann wieder hier zwischen 10 und 1 auf Second Radio, also am Vormittag. So, ich habe es schon mal erwähnt, aber für diejenigen, die ein bisschen später eingeschaltet haben, heute ist in meinem Jahrestagtermin der Terminkalender Tag des Ungehorsams. Ja, heute dürft ihr irgendwie mal nach eigenen Willen handeln, ganz ohne Rücksicht auf die anderen. Aber denkt dran, das geht vielleicht nicht gut aus. Aber die Initiatoren, weiß ich auch nicht, was sich dabei gedacht haben. Einmal im Jahr darf man das. Also wenn dann nur, ja, ganz lieb und gehorsam sein. So ist es dann wahrscheinlich gemeint. Ich will euch zu nichts anstiften. So, ansonsten Tag der Schokowaffeln. Da gehe ich doch mal ein bisschen näher drauf ein. Euch ein bisschen Appetit machen am Morgen. Also Waffeln esse ich sehr, sehr gerne und die können schon richtig ziemlich köstlich sein. Vor allen Dingen, wenn sie mit so einer bestimmten Creme gefüllt sind. Man kann ja Waffeln einfach mal so naschen. In Kaffee dippen, ditschen. Nee, in Kaffee ditschen. Also das mag ich natürlich gar nicht, aber mit Eis, ja, mit Eis, lecker. Also, denn gibt richtig dann mit Schokolade überzogene Waffeln. Na, was kann ich denn euch noch bieten, dass euch das Wasser im Mund zusammenläuft und nam, nam, nam. Gut, okay, aufgehört. Also ich höre jetzt auf, ja. Also dann Komplimente machen, aber euch selbst im Spiegel, also macht deinem Spiegelbild ein Komplimenttag, ist heute auch. Also falls ihr da gerade im Bad seid, schaut einfach mal, wie toll ihr seid.

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1: Ich bin Diana Kramer. Die Spitzen der Koalition wollen ihr Reformpaket trotz aller Kritik realisieren. Man habe die Absicht, das, was da aufgeschrieben wurde, nicht nur ernst zu nehmen, sondern auch umzusetzen, sagte Bundeskanzler Friedrich Merz am Abend in der ZDF-Sendung Maybrit Illner Spezial.
2: Das ist die Schwierigkeit heute. Wir müssen einer Gesellschaft im Frieden, einer Gesellschaft in Freiheit, einer Gesellschaft im Wohlstand, einer Gesellschaft mit sehr viel Sozialpolitik sagen, wir müssen jetzt Veränderungen haben, damit vieles so bleibt, wie wir es in den letzten Jahrzehnten erarbeitet haben.
1: Bundeskanzler Merz. Kritik gibt es vor allem an den Plänen, die Regelungen für Krankschreibungen zu verschärfen. Beschäftigte sollen künftig schon ab dem ersten Tag eine Bescheinigung vom Arzt vorlegen. 5 Jahre nach dem europaweiten Verbot von Einwegplastikartikeln fordern Umweltschützer eine härtere Gangart, damit solche Produkte endlich komplett vom Markt verschwinden. Gabeln oder Strohhalme aus Plastik würden im Internet noch immer zum Kauf angeboten. Das sei ein politisches Armutszeugnis, sagte Viola Wohlgemuth von der Deutschen Umwelthilfe. Der Staat müsse hart gegen Onlinehändler vorgehen und diese sanktionieren. Seit Wochen schon brodelt die Gerüchteküche rund um die Hochzeit von Taylor Swift und Travis Kelce. Jetzt sollen die Feierlichkeiten begonnen haben. Wie mehrere US-Medien berichten, gab das Paar im New Yorker Madison Square Garden ein Abendessen am Vorabend der großen Party, die dann heute Abend steigen soll. Zum Fußball. Bei der Weltmeisterschaft hat Spanien den Titel weiter fest im Blick. Das Team gewann sein 16. Finale gegen chancenlose Österreicher mit 3:0. Außerdem setzte sich Portugal gegen Kroatien durch einen Treffer in der Nachspielzeit mit 2:1 durch.
3: Ronaldo schickt Modric in WM-Rente. Kroatien geht durch den ehemaligen Dortmund, Wolfsburg und Bayern-Spieler Perisic in der 53. Minute in Führung. Ronaldo gleicht eine Viertelstunde später per Foul-Elfmeter aus und Gonzalo Ramos schießt die Portugiesen in der 4. Minute der Nachspielzeit ins Achtelfinale. Rund um diese Tore viel Drama, Großchancen, ein Lattentreffer von Leao und unterm Strich 4 aberkannte Abseitstreffer, einen zum vermeintlichen kroatischen Ausgleich in der 13. Minute der Nachspielzeit. Wahnsinn. Uli Reitinger, Sportredaktion.
1: Am kommenden Montag treffen Portugal und Spanien im Achtelfinale aufeinander.
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1: Zum Wetter, die Vorhersage des Deutschen Wetterdienstes. Im Norden und Osten heute vereinzelt Schauer, im Süden kann es vor allem an den Alpen nass werden. Ansonsten überwiegend trocken bei Temperaturen bis 28 Grad im Süden und Südwesten, im Rest des Landes 18 bis 25 Grad maximal. Morgen in der Südhälfte sonnig bei über 30 Grad, im Norden und Osten dagegen oft bewölkt mit Schauern und Temperaturen um 20 bis 24 Grad.
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4: Heute wechseln sich Sonne und Wolken ab, ab Nachmittag. Kann es einzelne Regenschauer geben, ansonsten bleibt es den ganzen Tag trocken. Die Temperaturen liegen heute zwischen 20 und 24 Grad. Der Wind weht mäßig bis stark böig aus nordwestlichen Richtungen.
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5: Um 7:04. Ich habe die Meldung von der A72 Richtung Leipzig. Zwischen Rochlitz und Geithain gibt es Behinderungen durch einen defekten LKW. Und im Erzgebirgskreis, da ist die Straße zwischen Pöhler und Rittersgrün nach einem Steinschlag gesperrt. Ja, im Landkreis Altenburger Land, da ist die Straße zwischen Mumsdorf und Falkenhain auch immer noch gesperrt. Ansonsten sieht es noch ziemlich ruhig aus auf den Straßen bei uns im Sachsenland. Blitzer habe ich schon 3. Einer ist in Leipzig in der Schönauer Straße in beiden Richtungen, auf der B174 zwischen Heinzebank und Groß-Olbersdorf. Und der Jens hat uns schon einen Blitzer gemeldet, der ist in Zittau. Bitte aufpassen in der Humboldt-Siedlung. Ich wünsche allen, die unterwegs sind, gute Fahrt, kommt unbeschadet an euer Ziel.
0: 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Hey! Second Radio wünscht dir einen tollen Start in den neuen Tag. Und hier ist deine Morgenmoderatorin Angie Pirsch.
5: Moin, moin. Ja, es ist Freitag, wir können ein Liedchen pfeifen. Das Wochenende steht vor der Tür und sogar die Sommerferien gehen los bei den Kids hier bei uns im Sachsenland. Also deswegen wünsche ich euch schon mal ja, viel entspannte Zeit, tolle Zeit. Aber bleibt Second Radio trotzdem gewogen, vielleicht zum Frühstückstisch. Also wenn ihr mit eurer Familie frühstückt oder ihr sitzt jetzt auch schon am Frühstückstisch, wenn ihr einen Wunsch habt, dass ihr einen Song, ja, irgendwas gerne hören möchtet, schreibt mir gern. Die WhatsApp findet ihr, also die WhatsApp auch ist sie eine Telefonnummer, aber ansonsten schreibt mir, die findet ihr auf unserer Homepage ganz oben rechts, da habt ihr sie immer im Blick und könnt jederzeit schreiben.

coole Coverversion von den blauen Augen bzw. von Ideal. So, die Sommerferien starten. Klar, heute haben wir es damit viel im Programm, dass es viel zu berichten gibt, denn die Prüfungen für die Abiturienten, die sind ja nun auch schon länger vorbei und vor allem junge Frauen, die schlossen mit einer Traumnote ab, jedenfalls bei uns hier im Sachsenland, Traumnote 1,0 und damit haben in Sachsen in diesem Jahr 311 Jugendliche ihr Abitur oder ihre Fachhochschulreife geschafft. Unter ihnen sind deutlich mehr junge Frauen als Männer, wie das Kultusministerium bei einer Auszeichnung der besten Absolventen in Dresden mitteilte. Also bei den Einser-Abiturienten sind nach Ministeriumsangaben 218 weiblich und 93 männlich. Ja, der Abschluss mit 1,0 sei der verdiente Lohn für jahrelange harte Arbeit, so erklärt es auch Kultusminister Konrad Clemens. Im Schuljahr zuvor, da hatten es 353 Einser-Absolventen gegeben. Und Abschlussprüfungen, die absolvierten in diesem Jahr 14.064 Schülerinnen und Schüler, unter anderem auch an Colleges und Abendgymnasien, berufliche Gymnasien oder auch die Fachoberschulen, die sind hier mit zusammengefasst. Also 331 Einser-Abiturienten bei uns im Sachsenland. Na dann mal herzlichen Glückwunsch, das ist wirklich der Wahnsinn. Also da weiß man gar nicht, was man sagen soll. Also wenn ihr dann drüber nachdenkt, habt ihr auch ein Einser? 1,0. Ja, das ist wirklich echt ein tolles Ergebnis.

aus Österreich. Ja, ich glaube, Sonne brauchen die Menschen nicht, die nämlich an den Straßenbahnen immer noch arbeiten. Denn nach mehr als 2 Tagen komplett Einstellung des Straßenbahnverkehrs, da fahren ja mittlerweile wieder 6 Linien teilweise durch Leipzig. Ja, andere Linien, die sollen auch noch in dieser Woche folgen. Der Innenstadtring ist noch nicht befahrbar und durch die Hitze war ja die Fugenmasse zwischen Schienen und Asphalt geschmolzen und in Schienen und Weichen gelaufen. Und aus Sicherheitsgründen, da hat ja die Leipziger Verkehrsbetriebe den regulären Linienverkehr der Straßenbahn eingestellt. Und da gibt es auch einen Newsblog bei mdr.de, da kann man das immer wieder beobachten. Und Oberbürgermeister Jung meinte, also nach seinen Worten, sollen bis Mitte kommender Woche wieder alle wesentlichen Straßenbahnstrecken der LVB befahren werden. Also nach den Informationen, da werden auch heute wieder rund die Hälfte der Linien bedient, auch wenn nur abschnittsweise. Und zuletzt wurde die Linie 7 zwischen dem Osten und der Innenstadt auch wieder in Betrieb genommen. Aber die LVB sucht erneut Helfende, um den Straßenbahnverkehr wieder zum Rollen zu bringen. Da haben die Leipziger Verkehrsbetriebe zu einer letzten Hilfsaktion aufgerufen. Also demnach können Freiwillige morgen am Samstag um 10 Uhr die Gleise von geschmolzener Fugenmasse befreien. Treffpunkte sind die Haltestellen Leibnizstraße und Wintergartenstraße. Und bei den vorherigen Aktionen, da hatten rund 70 Menschen die LVB-Beschäftigten freiwillig unterstützt. Ja. Und die Leipziger Verkehrsbetriebe, die haben nach eigenen Angaben ja mehrere Gutachten zu den Hitzeschäden in Auftrag gegeben. Und diese sollen untersuchen, warum sich die Bitumenfugenmasse in Leipzig bei 40 Grad verflüssigt habe. Und Baubürgermeister Thomas Dienberg informierte darüber auch den Stadtrat. Und dabei soll den Angaben zufolge auch untersucht werden, ob die verbaute Gussmasse den Regelwerken entsprach, die bei der Ausschreibung festgelegt waren. Ja, auch möglich weitere technische Ursachen, die sollen untersucht werden. Und Dienberg geht nach eigenen Aussagen davon aus, dass erste Ergebnisse nach der Sommerpause vorliegen sollen. Die sollen dann auch öffentlich gemacht werden. Also deswegen nach Hitzeschäden an den Straßenbahnschienen. Also nächste Woche spricht man, dass der Normalbetrieb wieder laufen könnte. Hoffe ohne Wackelkontakt. Hier ist Dick Puev. Hey, hey, hey, hey, hey.

Ja, Dick Brave waren das. Und ein Wackelkontakt. Ja, ich habe auch überlegt, welches Möbelstück ich denn so gerne gewesen wäre, wenn ich ein Möbelstück geworden wäre. Oh, das reimt sich sogar. Ich komme nicht drauf. Habt ihr so eine Idee? Das ist wirklich echt lustig, der Text. Und ja, Sascha, immer wieder für Überraschungen gut. So, ein Song noch und dann sind wir bei 7:30 den regionalen Nachrichten aus unserem Sachsenland gelandet. Guten Morgen, hier ist die Angie.

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1: Mein Name ist Thorsten Weikert. Leipziger Freibäder starten heute mit Zeugnisaktionen in die Ferien. Meißner Weinberg wird Vorbild für Naturschutz. Zwei sächsische Dörfer gewinnen Gold beim Bundeswettbewerb. Die Meldungen im Einzelnen. Für mehr als 60.000 Kinder und Jugendliche in Leipzig endet heute das Schuljahr. Zum Start in die Sommerferien laden die Leipziger Sportbäder zu einer besonderen Zeugnisaktion ein. Schülerinnen und Schüler sowie Kinder im Vorschulalter zahlen heute in allen 5 Freibädern und im Kinderfreibecken Robbe nur 1 Euro Eintritt. Mit der Aktion wollen die Sportbäder allen Kindern einen unbeschwerten Ferienbeginn ermöglichen, unabhängig von ihren Schulnoten. Nach Angaben des Deutschen Wetterdienstes werden trockene Temperaturen um die 23 Grad erwartet. Neben den Schwimmbecken bieten die Anlagen auch Beachvolleyball, Tischtennis und Spielplätze. Für die vergünstigte Eintrittsaktion sollten die Schülerinnen und Schüler einen gültigen Schülerausweis mitbringen. Ein ökologisch bewirtschafteter Weinberg unterhalb der Albrechtsburg in Meißen entwickelt sich zu einem Hotspot der Artenvielfalt. Nach Angaben der Sächsischen Landesstiftung für Natur und Umwelt wurden dort bereits 282 Tier- und 136 Pflanzenarten nachgewiesen. Der Weinberg wird seit 2012 mit widerstandsfähigen Rebsorten und reduziertem Pestizideinsatz bewirtschaftet. Dadurch haben sich unter anderem Zauneidechsen, Wildbienen und Erdkröten angesiedelt. Bewirtschaftet wird die Fläche von Schülerinnen und Schülern des Landesgymnasiums St. Afra mit Unterstützung der Stiftung Hof Lößnitz. Die Landesstiftung sieht das Projekt als Vorbild für ökologischen Weinbau und Umweltbildung. Auch Staatssekretäre mehrerer Bundesländer informierten sich jetzt vor Ort über das Konzept. Großer Erfolg für Sachsen beim Bundeswettbewerb Unser Dorf hat Zukunft. Die Orte Dürgenhausen im Landkreis Bautzen und Ruppendorf im Landkreis Sächsische Schweiz-Osterzgebirge sind jeweils mit Gold ausgezeichnet worden. Nach Angaben des Bundesministeriums für Landwirtschaft, Ernährung und Heimat überzeugten beide Dörfer die Jury mit ihrem starken bürgerschaftlichen Engagement sowie innovativen und nachhaltigen Entwicklungskonzepten. Für ihre Auszeichnung erhalten Dürgenhausen und Ruppendorf jeweils ein Preisgeld von 15.000 Euro. Bundesweit hatten sich rund 1.200 Dörfer an dem Wettbewerb beteiligt. Die Ehrung würdigt Projekte, die das Leben im ländlichen Raum langfristig stärken und die Zukunft der Gemeinden aktiv gestalten. Soweit die Meldungen.
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1: Heute wechseln sich Sonne und Wolken ab. Ab Nachmittag kann es einzelne Regenschauer geben. Ansonsten bleibt es den ganzen Tag trocken. Die Temperaturen liegen heute zwischen 20 und 24 Grad. Der Wind weht mäßig bis stark böig aus nordwestlichen Richtungen.
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3: Um 7.33 Uhr, da habe ich die Meldung von der A17 Richtung Dresden zwischen Dresden-Gurbis und Dreieck Dresden-West. Ups, ja, da liegen Müllsäcke auf der Fahrbahn. Also da bitte Achtung. Im Erzgebirgskreis, da ist die Straße zwischen Pöhler und Rittersgrün immer noch gesperrt, da gab es einen Steinschlag. In Chemnitz sind die Gieser- und Tschaikowski-Straße wegen Löscharbeiten teilweise gesperrt. Und das war es aber auch schon. Also keine großen Störungsmeldungen weiter. Sieht gut aus, noch auf den Straßen bei uns im Sachsenland. Aber ihr habt ja auch bestimmt schon mitbekommen, die Schulferien in verschiedenen Bundesländern beginnen. Also heute wird einiges am Nachmittag dann los sein. Schauen wir auch schon mal, was der ADAC dann uns empfiehlt für euch. Also in der nächsten Zeit hier im Morgenwecker werde ich auch drüber berichten. Aber ich habe noch ein paar Blitzer. In Leipzig in der Schönauer Straße in beiden Richtungen stehen sie. Blitzer in Neudorf Richtung Grottendorf, auf der B174 zwischen Heinzebank und Groß-Olbersdorf und in Zittau in der Humboldt-Siedlung. Da bitte auch aufpassen. Ich wünsche allen, die unterwegs sind, gute Fahrt.
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5: Hab ne Frage, wie ist die Lage? Ist es ernster, als gesagt wird? Okay, ich warte, nur keine Panik. Mama

Thomas D. hat ein Mikrofon. Ich aber auch. Hier sitze ich vorm Mikrofon. Das ist logisch, sonst könntet ihr mich ja nicht hören. So, es ist ja immer wieder Sonntag und auch heute ist erstmal Freitag und am Sonntag sagen wir dann wieder abends, oh, oh, oh, morgen ist wieder Montag und Sonntag ist aber der Tag zum Ausruhen, der Ruhetag. Und vor etwa 1705 Jahren, das ist um das Jahr 321 nach Christi gewesen, auch an einem 3. Juli, so sagen es die Historiker, da erklärte nämlich der römische Kaiser Konstantin der Große den Sonntag offiziell zum Ruhetag, also im Römischen Reich. Und das geschah dann mit dem Sonntagsgesetz, Edikt von Konstantin, und das den Sonntag als Tag der Ruhe und des Gottesdienstes festlegte. Also der Sonntag war bereits im Christentum als Tag des Herrn bekannt, und aber Konstantin machte ihn für das gesamte Reich verbindlich. Also Konstantin der Große war ja der erste römische Kaiser, der das Christentum förderte, und das Edikt von 321 nach Christi markiert einen wichtigen Schritt in der Christianisierung und des Römischen Reiches. Also der Hintergrund war sowohl politisch als auch religiös, denn Konstantin förderte damit das Christentum und schuf einen wöchentlichen Ruhetag, der ja bis heute nun in vielen Ländern gilt. Und ich habe mal nachgeschaut, in den allermeisten Ländern der Welt ist der Sonntag natürlich ein gesetzlicher Ruhetag, da er historisch, religiös und kulturell verankert ist, wie ich gerade auch erklärt habe. Es gibt jedoch ein paar Ausnahmen oder auch Besonderheiten, denn zum Beispiel in Israel, der Ruhetag ist samstags, das ist der Schabbat. Der jüdische Schabbat beginnt am Freitagabend und endet am Samstagabend, und der Sonntag, das ist ein normaler Werktag. Im Iran ist Freitag, islamischer Freitag, als heiliger Tag, Sonntag auch normaler Werktag. Und auch in Saudi-Arabien, Freitag, Samstag, seit 2013 sind das die Ruhetage. Und der Sonntag war bis 2013 auch der Ruhetag und ist heute dann ein normaler Werktag geworden. Also da könnte ich mich jetzt gar nicht dran gewöhnen. Ich weiß es nicht, wie es euch geht, wenn das plötzlich anders wäre. Aber auch in den Vereinigten Arabischen Emiraten ist Freitag und Samstag seit 2022 auch der Ruhetag, und Sonntag ist dann auch wieder normaler Arbeitstag. So geht's weiter in Bahrain, Katar, Kuwait, Oman, also auch in China. Da ist der Sonntag ein offizieller Ruhetag, aber viele arbeiten trotzdem, viele Geschäfte und Fabriken auch sonntags in den Industriegebieten. Japan, Sonntag auch Ruhetag, aber viele Geschäfte haben trotzdem geöffnet. Ja, also Fazit, in den meisten Ländern ist der Sonntag trotzdem Ruhetag, also paar andere Ausnahmen, die ich gerade genannt habe. Ich habe nicht alle, denke ich mal, erfasst, wo auch der Freitag ein wichtiger Ruhetag ist. Aber trotzdem, ich denke mal, wir haben uns den Sonntag immer und immer wieder Sonntag verdient. Hier ist nämlich Element of Crime, wieder Sonntag.

immer wieder cool, Element of Crime. So, und da ich mich nicht entscheiden konnte, ob ich Element of Crime oder Blumenfeld für den Sonntagssong aussuchen wollte, da schiebe ich doch Blumenfeld einfach noch hinterher. Ich wünsche allen, die zugeschaltet haben, natürlich einen wundervollen Freitagmorgen.

neuer Song. Simon und 53. Die Stadt Leipzig, die hat eine Festivalstrategie bis 2039 vorgestellt. Während Bachfest und Mendelssohn-Festtag weiterjährlich stattfinden, da soll es wechselnde Festivals nur noch alle 2 Jahre geben und außerdem sollen Gewandhaus und Oper ihre Planungen künftig enger aufeinander abstimmen und Leipzig will dadurch die Festivallandschaft weiterentwickeln, so teilt die Stadt mit, also sollen das Gewandhaus und die Oper dafür künftig auch enger zusammenarbeiten. Festivals und Festtage der beiden Häuser, die sollen sich zudem noch stärker an Komponistenpersönlichkeiten orientieren, die Leipzigs Musikgeschichte besonders geprägt haben, denn aufgrund der schwierigen Haushaltslage der Stadt, da soll es dann wechselnde Festivals geben, ab 2029 nur noch im Turnus von 2 Jahren. Also das Bachfest Leipzig und die Mendelssohn-Festtage, die sollen den Angaben zufolge aber weiterhin jährlich stattfinden. Und Leipzigs Kulturbürgermeisterin Skadi Jennecke, die betonte, Musikliebhaberinnen und Musikliebhaber aus aller Welt, die sollen in Leipzig musikalische Spitzenleistung an authentischen Wirkungsstätten erleben können, auch wenn die kommunalen Kassen unter Druck stehen. Also die Festivalstrategie, die soll ab 2029 dann greifen. Dann planen Gewandhaus und Ober einen gemeinsamen Schwerpunkt, nämlich zu Peter Tchaikovsky. 2031, da steht ein Festival zu Gustav Mahler an, also alles ist schon geplant. Und an das Mahler-Festival von 2011 und 2023 soll dieses Gustav Mahler dann 2031 anknüpfen. Also für 2033, da plant man auch schon, da plant die Oper Leipzig dann einen Schwerpunkt zu Richard Wagner. Ja, die Stadt sieht die neue Festivalstrategie auch als Baustein im Bewerbungsprozess, nämlich um den Titel UNESCO City of Music. Eine entsprechende Bewerbung war nämlich im Mai bekannt geworden und der Stadtrat, der muss das oder die Festivalstrategie noch abstimmen. Also deswegen, das dauert noch ein bisschen, aber als Baustein für das UNESCO-Bewerbungs, ja, sagen wir mal, diese Strategie soll und will Leipzig künftig als Musikstadt natürlich weiter glänzen.

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3: Ich bin Diana Kramer. Union und SPD wollen Deutschland mit einem umfassenden Reformpaket zu Steuern, Arbeit und Entbürokratisierung aus der Wirtschaftskrise führen. Für Familien sind etwa Steuerentlastungen geplant. Für Arbeitnehmer wird sich einiges in puncto Krankschreibung ändern. Sie soll dem Arbeitgeber künftig schon ab dem ersten Tag der Erkrankung vorgelegt werden. Daran gibt es auch Kritik.
4: Bislang muss die Krankschreibung am vierten Tag beim Arbeitgeber vorliegen. Und wenn der Plan ist, dass ich mich nicht mehr telefonisch krankschreiben lassen darf und ich gleichzeitig am ersten Tag eine Arbeitsunfähigkeitsbescheinigung vorlegen soll, würde das heißen, dass ich mich auch mit 39 Grad Fieber etwa zur Ärztin schleppen müsste. Geht so natürlich nicht. Schwarz-Rot wird da also nochmal ins Detail gehen müssen. Dass die telefonische Krankschreibung wegfallen wird, das steht fest. Aus Berlin, Lea Matschulat.
3: Kritik gibt es auch an der geplanten Einkommensteuerreform. Das Institut der Deutschen Wirtschaft hält dadurch einen Anstieg der Schwarzarbeit für möglich. Hintergrund ist die ab 2027 geplante Kürzung des sogenannten Handwerkerbonus. Dadurch können Handwerkerleistungen steuerlich geringer abgesetzt werden. IW-Volkswirt Dominik Enste warnt, wenn die Kosten für legale Arbeit steigen, wird Schwarzarbeit attraktiver. Mit Bremen, Niedersachsen, Sachsen, Sachsen-Anhalt, Schleswig-Holstein und Thüringen starten heute die nächsten Bundesländer in die Sommerferien. Die Autoclubs ACE und ADAC rechnen ab dem Mittag mit der nächsten großen Reisewelle.
5: Für den Nachmittag bis in den Abend hinein dürften Autofahrer viel Geduld brauchen. Neben dem Feierabendverkehr sorgen auch die mehr als 1000 Dauerbaustellen für Probleme. Hinzu kommen zusätzliche Sperrungen, etwa durch Blow-ups durch die Hitzewelle von letzter Woche. Ähnlich kritisch sehen die Autoclubs die Lage morgen Vormittag. Erst für Sonntag rechnen ADAC und ACE mit einer entspannteren Situation. Tanja Wagner, Nachrichtenredaktion.
3: Zum Fußball. Bundestrainer Julian Nagelsmann soll übereinstimmenden Medienberichten zufolge in Kürze seinen Rücktritt erklären. Der 38-Jährige soll nach der Krisensitzung beim DFB in Frankfurt am Main zu dieser Entscheidung gekommen sein, berichten der TV-Sender Sky und die Bild-Zeitung. Bei der WM, wo Deutschland im 16. Finale ausgeschieden war, haben Portugal und Spanien das Achtelfinale erreicht. Spanien besiegte Österreich mit 3:0, Portugal setzte sich gegen Kroatien mit 2:1 durch.
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3: Zum Wetter, die Vorhersage des Deutschen Wetterdienstes. Im Norden und Osten heute vereinzelt Schauer, im Süden kann es vor allem an den Alpen nass werden. Ansonsten überwiegend trocken bei Temperaturen bis 28 Grad im Süden und Südwesten, im Rest des Landes 18 bis 25 Grad maximal. Morgen in der Südhälfte sonnig bei über 30 Grad, im Norden und Osten dagegen oft bewölkt mit Schauern und Temperaturen um 20 bis 24 Grad.
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6: Heute wechseln sich Sonne und Wolken ab, ab Nachmittag. Mittag kann es einzelne Regenschauer geben, ansonsten bleibt es den ganzen Tag trocken. Die Temperaturen liegen heute zwischen 20 und 24 Grad. Der Wind weht mäßig bis stark böig aus nordwestlichen Richtungen.
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7: 8:03 im Erzgebirgskreis, da ist die Straße zwischen Pöhler und Rittusgrün immer noch gesperrt, da gab es einen Steinschlag. In Chemnitz sind die Giese- und Heikowski-Straße wegen Löscharbeiten teilweise gesperrt. Und dann habe ich noch die A4 immer noch Richtung Frankfurt zwischen Rastplatz Rossauerwald und Chemnitz Mitte. Eine Wanderbaustelle auf der rechten Fahrspur, die sorgt für Behinderung. Da findet Grünpflege statt und deswegen dort bitte auch aufpassen, Geschwindigkeitsbeschränkung. Das Ganze noch bis heute Mittag, denn heute Nachmittag, da wird dann natürlich durch den Ferienbeginn mit verstärktem Verkehr gerechnet. Ich gehe dann nochmal drauf ein, was der ADAC euch da drauf empfiehlt, falls ihr heute vorhabt, schon in den Urlaub zu düsen. So, apropos Düsen, nicht zu schnell bitte. Die Blitzer könnten da euch ein bisschen Strich durch die Rechnung machen. Bitte aufpassen auf der B95 in Annaberg-Buchholz Richtung Schönfeld, dann die B174 zwischen Heinzebank und Groß-Olbersdorf und zwischen Ermsee und Gera stadteinwärts habe ich gerade einen Blitzer bekommen. In Leipzig in der Schönauer Straße in beiden Richtungen. Und der Jens, unser Taxifahrer, der hatte uns heute Morgen um 6 einen Blitzer gemeldet. Ich weiß nicht, ob der noch dort steht, aber voraus sagt man immer, ist besser, als ich sagen euch nicht. Der Blitzer in Zittau in der Humboldt-Siedlung. Also da bitte auch aufpassen. Wünsche allen, die unterwegs sind, gute Fahrt.
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Jo, hier bin ich und es ist Halbzeit, 8 Uhr und 5 Minuten. Ich wünsche euch einen wundervollen Freitagmorgen. Die Sonne scheint hier vom Second Radio Studio, sind 17 Grad. Indoor habe ich auch nur noch 26. Es hat sich langsam ein bisschen abgekühlt, also erfrischende Temperatur, wie man es nimmt. Freitag, Freitag.

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Dela da ein bisschen Elektro-Swing euch zum Schwitzen bringen. Ja, es ist ja nicht mehr so heiß, da kann man ja auch wieder Musik bringen, die euch ein bisschen in Bewegung bringen soll, auch wieder. Zu viel Bewegung ist ja nicht gut, wenn es so heiß ist, also hatten wir ja nur letztes Wochenende, aber jetzt muss man wieder nachholen, ja, damit alles wieder, die Gelenke wieder in Ordnung kommen. Und ich glaube, er kann das nämlich auch, das ist nämlich Tarkan und es gibt ein Open Air in der Westfalenhalle oder im Westfalenpark in Dortmund, das ist mir gerade aufgefallen, weil ich bin Tarkan-Fan, vielleicht kennt ihr den türkischen, Star, Superstar. Ich habe ihn nämlich mal persönlich kennenlernen dürfen, vor vielen, vielen Jahren in Istanbul. Und ganz toller Typ. Ihr kennt bestimmt noch den Sevdem Neknevis und diesen Song ist er ja auch in Deutschland bekannt geworden. Und er hatte im vergangenen Jahr eine ausverkaufte Europa-Tournee. Und der Megastar Tarkan live unter freiem Himmel im wunderschönen Westfalenpark. Ach, da wünschte ich mich dorthin morgen. Sie ist nämlich, denke ich mal, richtig cool. Und ihn unter freiem Himmel im wunderschönen Park zu erleben. Also wer das vielleicht kann, morgen gibt es diese Show, diese mitreisende, atemberaubende Show, so wird sie auch benannt. Also vielleicht ein Abend, den ihr nicht verpassen solltet. Also morgen in Dortmund, also nicht in Sachsen. Leider muss man mal sich bemühen oder ich werde mich mal bemühen, dass er auch mal zu uns ins Sachsenland kommt.

0: Da beneide ich die Dortmunder für das morgige Open-Air-Konzert mit Hagan. So, 8:20 Uhr. So, es gibt natürlich wieder mit dem Start der Sommerferien in Sachsen, Sachsen-Anhalt und Thüringen ab dem heutigen Freitag auf den Autobahnen in der Region erhebliche Staus. Also im Moment sieht es ziemlich ruhig aus, habe ja immer wieder die Verkehrsmeldungen im Blick. Und die Autobahn GmbH erwartet aber den Höhepunkt der Reisewelle erst am Wochenende, den 10. und 11. Juli. Also mit dem Beginn der Sommerferien bei uns in Sachsen, Sachsen-Anhalt und Thüringen. Da startet ja nun die erste größere Reisewelle des Jahres und auf den sächsischen Autobahnen ist bereits an diesem Wochenende mit erhöhten Verkehrsaufkommen zu rechnen. Den vorläufigen Höhepunkt erwarten die Verkehrsexperten aber erst am Freitag, den 10. Juli und Samstag, den 11. Juli. Wenn dann nämlich Hessen, Rheinland-Pfalz, Saarland, Bremen und Niedersachsen dazukommen und auch in die Ferien gehen. Eine zweite Reisewelle folgt mit dem Ferienstart in Nordrhein-Westfalen dann am 20. Juli, aber besonders kritisch werden voraussichtlich der 17. und 18. Juli. Also zusätzlichen Druck erzeugen die gestaffelten Ferienzeiten dann auch in den Niederlanden. Und erschwerend kommt hinzu, dass auf mehreren sächsischen Autobahnen derzeit Bauarbeiten laufen. Wie auf der A4 wird auf mehreren Abschnitten die Fahrbahn ja erneuert. Betroffen sind unter anderem der Abschnitt Limbach-Oberfrohna bis Chemnitz-Klöser. Dann nochmal Hohenstein-Ernsthal bis Klauchau-West und Ohorn bis Salzenfoss sowie Kodersdorf bis Weißenberg. Ja, auf der A14 wird dann zwischen Leipzig-Ost und Leipzig-Nordost in Richtung Magdeburg auch gearbeitet. Auf der A38 zwischen Leipzig-Neuehardt und Leipzig-Südost in Richtung Dresden, ja, da auch. Und trotz der Bauarbeiten sind in der Regel mindestens 2 Fahrstreifen pro Fahrtrichtung befahrbar. Also die Autobahn GmbH empfiehlt, die Umleitung über die Navi-Apps zu vermeiden, da diese häufig zu einer Überlastung des Nebennetzes führen. Also die Reisenden sollten sich vorab über Baustellen informieren, ausreichend Pause einplanen und die Ballungsräume während der Rush-Hour möglichst meiden. Eine interaktive Baustellenkarte sowie die kostenlose Autobahn-App für iOS und Android stehen zur Reiseplanung natürlich zur Verfügung. Also die müsstet ihr dann euch vielleicht doch mal aufs Handy installieren. Für die besonders staugefährdeten Routen, das ist dann die A8 und die A93, da hat die Autobahn GmbH zudem einen Fahrkalender mit Zeitfenstern geringer Auslastung erstellt. Also da bitte auch schon mal nachschauen. So sieht's aus. Also Ferienbeginn, Staugefahr auf unseren sächsischen Autobahnen ab diesem Wochenende.
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Dudes waren das hier auf Segentradio. So, muss ich mich beeilen. Gleich 8:30 gibt's wieder Regionales aus unserem Sachsenland. Und vorher habe ich noch Chris Isaak. Mal zurücklehnen und seine Stimme genießen. Ist ein Cover, vielleicht erkennt ihr es.

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1: Mein Name ist Thorsten Weikert. Leipziger Freibäder starten heute mit Zeugnisaktion in die Ferien. Meißner Weinberg wird Vorbild für Naturschutz. Zwei sächsische Dörfer gewinnen Gold beim Bundeswettbewerb. Die Meldungen im Einzelnen. Für mehr als 60.000 Kinder und Jugendliche in Leipzig endet heute das Schuljahr. Zum Start in die Sommerferien laden die Leipziger Sportbäder zu einer besonderen Zeugnisaktion ein. Schülerinnen und Schüler sowie Kinder im Vorschulalter zahlen heute in allen 5 Freibädern und im Kinderfreibecken Robbe nur 1 Euro Eintritt. Mit der Aktion wollen die Sportbäder allen Kindern einen unbeschwerten Ferienbeginn ermöglichen, unabhängig von ihren Schulnoten. Nach Angaben des Deutschen Wetterdienstes werden trockene Temperaturen um die 23 Grad erwartet. Neben den Schwimmbecken bieten die Anlagen auch Beachvolleyball, Tischtennis und Spielplätze. Für die vergünstigte Eintrittsaktion sollten die Schülerinnen und Schüler einen gültigen Schülerausweis mitbringen. Ein ökologisch bewirtschafteter Weinberg unterhalb der Albrechtsburg in Meißen entwickelt sich zu einem Hotspot der Artenvielfalt. Nach Angaben der Sächsischen Landesstiftung für Natur und Umwelt wurden dort bereits 282 Tier- und 136 Pflanzenarten nachgewiesen. Der Weinberg wird seit 2012 mit widerstandsfähigen Rebsorten und reduziertem Pestizideinsatz bewirtschaftet. Dadurch haben sich unter anderem Zauneidechsen, Wildbienen und Erdkröten angesiedelt. Bewirtschaftet wird die Fläche von Schülerinnen und Schülern des Landesgymnasiums St. Afra mit Unterstützung der Stiftung Hof Lößnitz. Die Landesstiftung sieht das Projekt als Vorbild für ökologischen Weinbau und Umweltbildung. Auch Staatssekretäre mehrerer Bundesländer informierten sich jetzt vor Ort über das Konzept. Großer Erfolg für Sachsen beim Bundeswettbewerb Unser Dorf hat Zukunft. Die Orte Dürgenhausen im Landkreis Bautzen und Ruppendorf im Landkreis Sächsische Schweiz-Osterzgebirge sind jeweils mit Gold ausgezeichnet worden. Nach Angaben des Bundesministeriums für Landwirtschaft, Ernährung und Heimat überzeugten beide Dörfer die Jury mit ihrem starken bürgerschaftlichen Engagement sowie innovativen und nachhaltigen Entwicklungskonzepten. Für ihre Auszeichnung erhalten Dürgenhausen und Ruppendorf jeweils ein Preisgeld von 15.000 Euro. Bundesweit hatten sich rund 1.200 Dörfer an dem Wettbewerb beteiligt. Die Ehrung würdigt Projekte, die das Leben im ländlichen Raum langfristig stärken und die Zukunft der Gemeinden aktiv gestalten. Soweit die Meldungen.
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1: Heute wechseln sich Sonne und Wolken ab. Am Nachmittag kann es einzelne Regenschauer geben. Ansonsten bleibt es den ganzen Tag trocken. Die Temperaturen liegen heute zwischen 20 und 24 Grad. Der Wind weht mäßig bis stark böig aus nordwestlichen Richtungen.
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2: Um 8.35 Uhr ist es gleich. Ich habe die Meldung von der A4 Frankfurt Richtung Dresden in Höhe Klaurau. Ost ist mehrfach kurzzeitig wegen Straßenschäden gesperrt. Also zurzeit staut es dort. Im Erzgebirgskreis die Straße zwischen Pöhla und Rittersgrün. Da gab es einen Steinschlag. Dort ist gesperrt. In Chemnitz noch sind die Gieser- und Tschaikowski-Straße wegen Löscharbeiten teilweise gesperrt. Ja, noch sieht es ruhig aus auf den Straßen bei uns im Sachsenland. Heute Nachmittag könnte das schon ein bisschen anders sein, aber da ist der Erik dann wieder für euch da, der Second Radio Nachmittag. Er schaut dann auch gleich ab 15 Uhr, wenn die Raschauer losgeht, auf die Straßen für euch ins Sachsenland. So, die Blitzer, da habe ich eine ganze Menge in Leipzig in der Schönauer Straße in beiden Richtungen, in Neudorf Richtung Krottendorf, auf der B174 zwischen Heinzebank und Groß-Olbersdorf und hier ist noch einer auf der B95 in Annaberg-Buchholz Richtung Schönfeld. Allen, die unterwegs sind, gute Fahrt.
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Uhr 45 Minuten. Ja, eigentlich schützen sich Bienenköniginnen über ihr Arbeitervolk. Die emsigen Insekten, die halten also nicht nur Arbeit, sondern auch Krankheitserreger von ihrer Herrscherin fern. Aber das ist noch nicht alles. Ziemlich spektakulär. Es gibt eine neue Studie, die hat nämlich jetzt gezeigt, dass die Königinnen Schadstoffe in der Untersuchung, ging es um Insektizide, über ihre Eier ausscheiden, ja, um sich zu schützen. Da lagert die Bienenkönigin diese Chemikalien in ihren Eiern ab, um sie einfach loszuwerden. So wird es erklärt und das wurde bei Honigbienen noch nie nachgewiesen. Also die Untersuchung hat gezeigt, warum sich Schadstoffe in Bienenvölkern weiter vererben, lange nachdem diese erstmals auf die Insekten treffen. Und das ist für Imker und Landwirte relevant und für alle, die sich mit Schädlingsbekämpfungsmaßnahmen auseinandersetzen. Also bisher galt nämlich, dass Königinnen durch Arbeiterbienen abgeschirmt werden, die Verunreinigung aus dem Futter filtern, das sie den Königinnen geben. Doch nun sehen die Forschenden eine Grenze für diesen Schutz und es gibt diese Studie und in dieser Studie, da hat man erkannt, es reichern sich Pestizide mit der Zeit in den Königinnen an, was darauf hindeutet, dass die Filterkapazität der Arbeiterin überlastet sein kann. Tja, in solchen Fällen verfügen die Königinnen über einen eigenen Schutzmechanismus. Durch die sogenannte mütterliche Entlastung, da können sie toxische Belastung auf ihre Eier umleiten. Ja, wie lange Königinnen Verunreinigung weitergeben können, welche Langzeitwirkungen dies auf die Bienenvölker hat und ob es je nach Pestizid Unterschiede gibt, das sind natürlich dann wieder Themen für die Zukunft, für die zukünftigen Forschungen. Und aber schon mal ziemlich spektakulär, denn die Bienenkönigin geben die Pestizide weiter, um sich zu schützen. Wer gern zur Studie einen Link möchte, kann mich natürlich anschreiben. Und apropos Biene, da denke ich doch immer Bienen. Ob es auch eine Königin war, die Biene Maya? Ganz bestimmt. Hier ist Eco Fresh. Der hatte sich nämlich schon im vergangenen Jahr mal mit der Biene Maya beschäftigt. Ihr kennt den Song sicherlich noch von Kachel Gott.

und 48 ist es. So, die Verbraucherzentrale Sachsen, die warnt mal wieder vor falschen Mails und diesmal vom Bundeskriminalamt, ja, BKA. Darin würden den Empfängern schwere Straftaten im Internet vorgeworfen und nach Angaben der Verbraucherschützer sind die Nachrichten oft von einem angeblichen Oberstabsfeldwebel gezeichnet und sie würden täuschend echt wirken, also die Dateianhänge mit BKA-Briefkopf und darin drohen die Täter mit Haftbefehlen, Einträgen im Straftäterregister und der Weitergabe an die Medien. Um das angebliche Verfahren abzuwenden, da sollen die Betroffenen innerhalb von 72 Stunden eine Stellungnahme sowie eine Kopie ihres Reisepasses per E-Mail einsenden. So hieß es. Also die Betrüger versuchten so, an sensible Verbraucherdaten zu gelangen und die Täter erzeugen bewusst massiven Druck und spielen mit der Angst vor dem Gesetz. Wer auf diese Erpressung eingeht und seinen Pass oder Ausweis verschickt, der öffnet Tür und Tor für gravierende Identitätsdiebstahl. Davor wird gewarnt. Also von der Verbraucherzentrale Sachsen. Keine deutsche Ermittlungsbehörde verschickt Vorladungen per ungesicherte E-Mail oder fordert auf diesem Weg Ausweisdokumente an. Also das solltet ihr bitte beachten. Die Verbraucherzentrale rät dringend, sich von offiziell wirkenden Schreiben nicht einschüchtern zu lassen. Also die Betroffenen sollten auf keinen Fall antworten, keine Anhänge öffnen und niemals persönliche Dokumente übermitteln. Es empfehle sich stattdessen, die Nachrichten umgehend zu löschen oder Strafanzeige bei der Polizei zu erstatten. Also, deswegen bitte mal aufpassen mit diesen Drohungen und gefälschten Briefköpfen. Da versuchen wieder mal Betrüger, sensible Ausweisdaten zu erpressen. Die Verbraucherzentrale rät zur Wachsamkeit.

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Die Jungs aus Berlin, immer wieder klasse. Ich mag diesen Song. Ich spiele den schon viele, viele Jahre. Ja, für diejenigen. Es ist auch in der Richtung Elektroswing. So, gleich gibt's wieder die Nachrichten Deutschland und die Welt. Es ist nämlich 8.56 Uhr und ich habe noch einen Song bereit, beziehungsweise instrumental. Das ist nämlich ein Duo aus Leipzig, Duo Stilo und Lucatio. Und die stehen ja für eine einzigartige Fusion. So steht's auch auf der Homepage. Und am 22. August gibt's nämlich ein Familienkonzert, ein Open Air, auf der Parkbühne Geiserhaus in Leipzig. Also falls ihr da Lust habt, hinzugehen, vielleicht schon mal vormerken. Denn die beiden Leipziger, die sind zwei der renommiertesten Musiker, auch in der deutschen Szene. Sie haben schon mit Clouseau, mit Max Prosa oder auch mit vielen anderen Musikern ja, produziert und waren auch schon mal bei Inas Nacht oder Late Night Berlin, wo sie aufgetreten sind. Und hier kommt der blaue Flamingo vor den Nachrichten. Und danach hören wir uns wieder. Es gibt ja noch eine Stunde, wo viel über Veranstaltungen gesprochen wird.

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1: Ich bin Diana Kramer. Bundestrainer Julian Nagelsmann soll in Kürze seinen Rücktritt erklären, das berichten mehrere Medien. Der 38-Jährige soll nach der Krisensitzung beim DFB gestern in Frankfurt am Main zu dieser Entscheidung gekommen sein, melden Sky und die Bild-Zeitung.
2: Der DFB will ein und denselben Fehler nicht zum dritten Mal machen. Löw durfte nach der verkorksten WM in Russland vorerst bleiben, genauso Flick nach der Blamage in Katar. Diesmal nicht. Und das dürfte den DFB viele Millionen Euro kosten. Der Nagelsmann hat noch 2 Jahre Vertrag und sein Nachfolger wird ja auch nicht ehrenamtlich arbeiten. Seinen Wunschkandidaten Jürgen Klopp müsste der DFB aus seinem Red Bull-Vertrag rauskaufen. Also das war mal eine richtig teure WM-Pleite der Nationalmannschaft. Uli Reitinger, Sportredakteur.
1: Union und SPD wollen Deutschland mit einem umfassenden Reformpaket aus der Wirtschaftskrise führen. Für Kritik sorgt aber vor allem, dass Arbeitnehmer bei Krankschreibung ihrem Arbeitgeber künftig schon ab dem ersten Tag eine Bescheinigung vom Arzt vorlegen müssen. Vizekanzler Lars Klingbeil sprach am Abend im ZDF von einem Kompromiss, für den es aber praktikable Lösungen bei der Umsetzung geben müsse.
3: Natürlich müssen wir das jetzt so machen, dass niemand krank zur Arbeit geht. Also da wird man jetzt gute pragmatische Lösungen finden müssen. Und das war jetzt eine Grundsatzeinigung im Koalitionsausschuss. Jetzt geht es darum, dass das Ganze pragmatisch umgesetzt wird. Aber das werden wir hinbekommen.
1: Finanzminister Lars Klingbeil. Auch die Krankenkassen sehen die neue Regelung skeptisch. DRK-Vorstandschef Andreas Storm warnt vor negativen Effekten und überfüllten Hausarztpraxen, auch durch die Abschaffung der telefonischen Krankschreibung. Im Tarifstreit im Handel ruft die Gewerkschaft Verdi heute erneut zu bundesweiten Warnstreiks auf. Betroffen sein können vor allem Supermärkte, Möbelhäuser und andere Einzelhändler. Verdi fordert für die Beschäftigten 7% mehr Lohn, mindestens aber 225 Euro mehr im Monat. Die Arbeitgeber verweisen darauf, dass die Versorgung der Kunden trotz des Streiks gesichert ist. Und nochmal zum Fußball. Bei der WM hat sich Portugal gegen Kroatien mit 2:1 durchgesetzt und steht im Achtelfinale. Dort trifft das Team am Montag auf Europameister Spanien. Die Spanier hatten im 16. Finale 3:0 gegen Österreich gewonnen.
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1: Zum Wetter, die Vorhersage des Deutschen Wetterdienstes. Im Norden und Osten heute vereinzelt Schauer, im Süden kann es vor allem an den Alpen nass werden. Ansonsten überwiegend trocken bei Temperaturen bis 28 Grad im Süden und Südwesten. Im Rest des Landes heute nur 18 bis 25 Grad maximal. Morgen in der Südhälfte erneut sonnig bei über 30 Grad. Im Norden und Osten dagegen oft bewölkt mit Schauern und Temperaturen von 20 bis 24 Grad.
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4: Heute wechseln sich Sonne und Wolken ab. Ab Nachmittag kann es einzelne Regenschauer geben. Ansonsten bleibt es den ganzen Tag trocken. Die Temperaturen liegen heute zwischen 20 und 24 Grad. Der Wind weht mäßig bis stark böig aus nordwestlichen Richtungen.
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5: 9:04, ein kurzer Blick auf die Straßen bei uns im Sachsenland. Ist nämlich noch verhältnismäßig ruhig. In Chemnitz, da sind die Gießer- und Tschaikowski-Straße wegen Löscharbeiten teilweise gesperrt. Im Erzgebirgskreis ist die Straße zwischen Pöhla und Rittersgrün nach einem Steinschlag gesperrt. A38 Richtung Leipzig, zwischen Leipzig-Neuhardt und Leipzig-Süd. Da gibt es 3 Kilometer Stockenverkehr an einer Baustelle. Ja, und noch eine Meldung, doch, die ist gerade noch dazugekommen, die A4 Frankfurt Richtung Dresden. Da wird in Höhe Klauchau-Ost mehrfach kurzzeitig wegen Straßenschäden gesperrt. Also zurzeit staut es da Bittklau bis Klauchau-West. Das waren soweit die Störungsmeldungen. Blitzer zwischen Ermsee und Gera, falls ihr dort unterwegs seid, bitte aufpassen, stadteinwärts. B174 zwischen Heinzebank und Groß-Olbersdorf und in Leipzig in der Schönauer Straße in beiden Richtungen. Ich wünsche allen, die unterwegs sind, gute Fahrt.
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5: Moin Moin, 9 Uhr und 5 Minuten und es ist Freitag. Ja, vielleicht habt ihr heute schon frei, könnte ja sein. Aber auf jeden Fall, die ganzen Schülerinnen und Schüler im Sachsenland und die Lehrer noch dazu gehen in die Ferien und ihr vielleicht auch. So, der 3. Juli und in meinem Terminkalender steht heute, mach deinem Spiegelbild ein Kompliment-Tag. Habe ich heute Morgen ganz zeitig euch schon mitgeteilt. Also wer da vielleicht im Bad war und vorm Spiegel stand oder ihr seid jetzt erst aufgestanden und steht vorm Spiegel, sagt einfach mal, wie toll ihr seid. Also, hey, ich da in dem Spiegel, das bin ja ich. Also wir sollen auch mal unser Spiegelbild loben von Herzen. Also tut das bitte. Und ansonsten, ja, Tag des Ungehorsams, kann ich jetzt nicht wirklich euch dazu aufrufen, ungehorsam zu sein. Also steht geschrieben von den Initiatoren, sollte heute die perfekte Ausrede sein, mal nach seinem eigenen Willen handeln zu können, ganz ohne Rücksicht auf die anderen. Einmal im Jahr darf man das, ein bisschen ungehorsam sein, ich weiß es nicht. Also dann, ihr seid vielleicht jeden Tag, ich habe keine Ahnung. Also manche Dinge sind ein bisschen doof, muss ich mal so gestehen. Aber gleich gucken wir in die Sterne. Ich habe vorher noch einen schönen Freitagssong für euch, für die gute Laune und dann das Tageshoroskop. Und wir telefonieren, oder ich telefoniere dann mit dem Weißen Haus in dem Agrapark bei uns in Markkleeberg mit der Kultur.

0: bisschen funky hier am Morgen, vertreibt Kummer und Sorgen. Und das könnt ihr aber auch zur Freitagnacht haben. Nämlich unser Werner, der ist freitags auch immer in funky und soul unterwegs. Und zwar ab 22 Uhr die Soul Rotation mit dem Werner. Jeden Freitag zwischen 22 Uhr und morgens früh um 2 Uhr. Also könnt ihr auch wunderbar dazu tanzen oder Partys, wenn ihr draußen seid, im Freien oder wo auch immer. Passt eigentlich immer cool dazu. Also er legt richtig klasse auf. Wenn ihr mit dabei sein wollt, mal Second Radio anlassen. Aber jetzt schauen wir erstmal in die Sterne. Ihr hört unsere Begleitmusik zum Tageshoroskop. Ich wünsche wie immer kosmische Unterhaltung. Es ist der 3. Juli heute.
1: Widder. Die Stimmung in Ihnen und um Sie herum mag zwar ein wenig getrübt sein, Sie erkennen aber, für wen Sie echte Zuneigung und tiefe Gefühle empfinden.
2: Stier.
1: Dieser Tag dürfte aus dem Rahmen fallen. Vielleicht überschlagen sich die Ereignisse. Sie erleben Aufregendes oder gar eine Überraschung. Vielleicht sind Sie aber auch unruhig und angespannt und müssen selbst für eine Abwechslung sorgen.
2: Zwillinge.
1: Geben Sie Ihren Bedürfnissen und Ihrer Gefühlswelt in Taten Ausdruck. Aber Achtung, Sie reagieren unbeschwert und unüberlegter als sonst.
2: Krebs.
1: Sie können zum Start in diesen Tag aber ganz schön launisch sein. Ihre Mitmenschen kommen Ihnen heute in die Quere. Versuchen Sie, das Beste draus zu machen.
2: Löwe.
1: Wie steht es um Ihr Gesundheitsbewusstsein? Der Körper ist Ihr höchstes Gut. Auch wenn Sie sich wohlfühlen, lohnt es sich, den Umgang mit dem eigenen Körper etwas genauer anzuschauen.
2: Jungfrau.
1: Dieser Tag eignet sich hervorragend, um ein Projekt in Gang zu bringen. Sie verfügen über einen hohen Energiepegel. Sie haben die Kraft, die eigenen Interessen durchzusetzen.
2: Waage.
1: Sie verunsichert eine romantische und verträumte Stimmung. Lassen Sie sich darauf ein. Sie sind jetzt besonders beeinflussbar. Passen Sie daher ein wenig auf.
2: Skorpion.
1: Eine euphorische Stimmung lässt Sie Großes ins Auge fassen. Sie neigen dazu, Ziele verwirklichen zu wollen, zu denen Ihnen ganz einfach die nötigen Kenntnisse und Fähigkeiten fehlen. Seien Sie also auf der Hut.
2: Schütze.
1: Fühlen Sie sich lebendig und lebenslustig? Sie sind spontan, voller Lebensfreude und sehr gefühlvoll. Aber sie sind auch ziemlich aufgekratzt. Die Stimmung könnte auch ganz schnell kippen.
2: Steinbock.
1: Auf zur Tat. Handeln Sie. Heute können Sie eine Arbeit fast spielend erledigen, mit Leichtigkeit eine sportliche Leistung erbringen oder Ihre Meinung durchsetzen.
2: Wassermann.
1: Anderen Menschen gegenüber sind Sie heute besonders offen. Gut gelaunt finden Sie mit Leichtigkeit auch in heiklen Angelegenheiten das richtige Wort. Sie haben jetzt ein besonderes Geschick.
2: Fische.
1: Es gelingt Ihnen besser, Ihre eigenen Emotionen einzuordnen und zu verstehen. Nutzen Sie das, um herauszufinden, wie Sie für eine bestimmte Person empfinden.

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1: Jo, und es ist pünktlich 9:20 Uhr, dass ich anklingle, nämlich im Weißen Haus beim Markus. Und das ist das Amt für Kultur. Guten Morgen, lieber Markus.
2: Guten Morgen. Und Tourismus.
1: Und Tourismus
2: in Tübingen. Wir machen sogar noch mehr. Aber
1: ja, genau.
2: Darüber können wir im Radio immer gar nicht so gut reden. Das sind ja meistens größere Projekte und ganz andere Aufgaben. Und die Kultur, die sieht man einfach irgendwie dann doch häufiger und mehr.
1: So ist es, genau.
2: Gibt es in Markkleeberg ja auch ganz viel.
1: Was gibt's denn für dieses Wochenende anzukündigen? Ist ja nun nicht mehr so heiß. Das Wochenende haben wir erstmal hinter uns gebracht. Das heißeste Wochenende seit einigen Jahren. Und dieses Wochenende ist ja nun die Temperatur annehmbar. Was gibt's denn alles Schönes, was du zu berichten hast?
2: Ja, na zum Beispiel gibt es, wobei das nicht so richtig ein Tipp fürs Wochenende ist, aber für die Woche und ganz generell, wir haben ja die Ausstellung Wunderwerk Erde von, also mit Malerei von Siegfried Benkenstein. Die hängt im Rathaus hier in Markkleeberg seit neuestem und ist eine schöne Ausstellung geworden, die man sich auf jeden Fall auch mal anschauen soll. Da hat sich auch der Maler ein bisschen auch natürlich mit der Zerbrechlichkeit und der Schönheit der Natur beschäftigt. Und das Ganze ist immer in den Zeiten, also in den Öffnungszeiten des Rathauses zu sehen. Das ist Montag, Mittwoch 8 bis 16, Dienstag, Donnerstag 8 bis 18 und Freitag 8 bis 12. Also wer jetzt spontan Lust bekommt und in der Nähe ist, der kann natürlich auch noch sofort ins Rathaus überspringen und sich dort die Ausstellung in den Räumlichkeiten anschauen. Morgen gibt es dann wieder was für die Ohren oder auch auf die Ohren, nämlich den Musiksommer mit Saxophon und Orgel in der Kirche Großstetteln. Geht 15 Uhr los, ist wie immer der Eintritt auch frei mit, das muss ich gerade selbst nachschauen, ein Duo aus Dresden, das ist zu Gast, und Frank Nestler, der wieder am Saxophon auch dabei ist, und Johannes Körndörfer an der Orgel. Von Luther bis Lennon ist sozusagen das Programm, verspricht also sehr abwechslungsreich zu werden, und ja, so ein Saxophon in der Kirche und mit Orgel zusammen, das ist schon eine sehr, sehr schöne Kombination auch, also kann man sich als Konzert ruhig vormerken und morgen mal am Nachmittag da vorbeischauen. Wie gesagt, 15 Uhr geht's da los in der Kirche Großstetteln. Und ein bisschen andere musikalische Richtung, aber bestimmt durchaus auch gut. Depeche Road, da kann man jetzt mutmaßen, was das für eine Coverband ist. Die wird im Radlerhof Gaschwitz morgen ab 19.30 Uhr auf der Bühne stehen und dort sozusagen Lieder der Band quasi von identischen Cover bis hin zu Unplugged-Versionen ein bisschen alles spielen. Das wird sicher auch ein toller Abend im Radlerhof in Gaschwitz, beziehungsweise die alte Zentralhalle, wie es früher noch hieß. Ist ein schöner Ort, ist ein bisschen sozusagen im äußeren Teil von Markkleeberg, aber das ist durchaus schön. Da ist es ein bisschen ruhig dort am Fluss und man hat eine schöne Aussicht und wie gesagt, ein tolles Konzert gibt es auch noch oben drauf. Und ich hab's ein bisschen musikalisch, merke ich gerade so jetzt in meiner Auswahl. Am Sonntag gibt es dann auch noch ein ganz großartiges Konzert, nämlich die Sommerserenade der Herfordschen Hausmusik. Ganz, ganz viele verschiedene Stücke, die gespielt werden. Und das Ganze ist insofern besonders, weil wir dieses Jahr viele, viele Konzerte in der Reihe haben, die mit zwei Klavieren gespielt werden oder vierhändig sind. Und auch in dem Fall am Sonntag wird es so sein, das wird auch Stücke für zwei Klaviere gespielt werden. Und das ist insofern ein besonderer Tipp, denn nicht so oft hat man die Chance, dann auch die Stücke tatsächlich zu hören, denn es ist natürlich immer ein bisschen größerer Aufwand, auch zwei Klaviere vor Ort zu haben oder zwei Flügel. In dem Fall ist es eine Mischung aus beiden. Und insofern auch kleiner Tipp, gibt noch ein paar wenige Restkarten. 15 Uhr geht's bei uns hier im Weißen Haus dann damit los. Eintritt sind 17 Euro bzw. 14 ermäßigt. Und dann springen wir so ein bisschen perspektivisch schon in die neue Woche. Denn es ist ja auch so, das Schuljahr neigt sich heute dem Ende. Ganz viele kommen heute mit den Zeugnissen nach Hause. Und das Ferienkino in der Stadtbibliothek geht auch los. Und zwar am 7.7. um 13.30 Uhr gibt es einen Film in der Stadtbibliothek. Ich verrate nicht, was es ist. Ich lese kurz die Beschreibung vor, nämlich ein rätselhafter Schlangenfall zwingt Hase und Fuchs in unbekannte Winkel der Stadt und stellt ihre Partnerschaft auf die Probe. Ihr neuer Fall führt das ungleiche Duo auf ihre bisher schwierigste Mission. Ich glaube, die meisten haben es bestimmt erkannt. Auf jeden Fall ist ein toller Film. Eintritt ist frei, ohne Anmeldung. Also man kann einfach vorbeikommen in unsere Stadtbibliothek und den Film mit allen anderen zusammen genießen. Und wer schon immer sich mal mit dem Gedanken getragen hat, ich würde vielleicht ganz gern mal einen Text vorlesen oder auch anderweitig verarbeiten. Da haben wir in der Orangerie bei uns in Gaschwitz am 9.7. um 17.30 Uhr, also das ist dann der Donnerstag nächste Woche, die Lesebühne Textast lädt da nämlich zum Abendworkshop ein. Lies deinen Text, trau dich. Also da geht es darum, ruhig mal Texte vorzulesen, auch wie man das macht. Also Vorlesen ist ganz, ganz gern erwünscht und Zuhören natürlich auch. Das heißt, man kann vorbeigehen, um einfach zuzuhören. Man kann aber auch vorbeigehen, um was vorzulesen. Das ist eine sehr gute Atmosphäre dafür und kann ich auch nur empfehlen, wer sich mit dem Gedanken trägt, mal einen Text irgendwo auch präsentieren zu wollen. Da kann man es ganz gut machen und da kann man so die ersten Schritte tun. Und das sind ja meistens so ein bisschen die schwierigen, sich da wirklich zu trauen, wenn man es denn einmal gemacht hat und weiß, wie es ist, dann auf der Bühne zu stehen, dann geht das tatsächlich ganz gut. Deswegen auch da der kleine Tipp. Und einer noch zum Abschluss. Wir haben ja einen wunderschönen Park hier, in dem wir ja auch mit dem Weißen Haus verortet sind. Und der bietet sich auch für ganz viel an, unter anderem auch natürlich Yoga. Und wir haben in der nächsten Woche auch am Donnerstag einen Sommer-Yoga-Kurs, eine Yoga-Einheit im Agrarpark. Das Ganze von der Volkshochschule Landkreis Leipzig organisiert, findet bei uns hier am Weißen Haus bzw. im Agrarpark statt, kostet 43 Euro Anmeldung über die Volkshochschule Landkreis Leipzig. Und auch das kann ich nur sehr empfehlen, hilft für die Gesundheit, fürs innere Wohlbefinden vielleicht auch und vielleicht auch ein bisschen für die Gelenkigkeit. Yoga kann man immer natürlich ganz gut machen und in der Atmosphäre mit dem Park ist es ganz wunderbar, wenn das Wetter mitspielt, noch viel mehr. Und es gibt natürlich auch darüber hinaus noch Sachen, die in Markkleeberg passieren und auch drumherum, finden sich zu großen Teilen in unserem Veranstaltungskalender unter www.markkleeberg.de. Und ja, das soll es mit den Tipps gewesen sein. Waren schon wieder viele, ne?
1: Alles gut. Namaste sage ich einfach nur. Vielleicht jetzt eine Yoga-Stunde einlegen. Danke, lieber Markus. Nein, war großartig wieder. Und ich glaube, die Markkleebergerinnen, Markkleeberger, die lauern ja auch immer drauf, was du alles so zu berichten hast. Also vielen Dank. Wir hören uns dann nächsten Freitag wieder zur gleichen Zeit, zur gleichen Stelle. Hier auf dieser Welle. Ja, ich wollte mal was schreiben.
2: Schönes Wochenende an alle, liebe Grüße und viel Spaß bei den Tipps und bis nächste Woche.
1: Ja, mach's gut. Tschüss.
2: Tschüss.

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1: Mein Name ist Thorsten Weikert. Leipziger Freibäder starten heute mit Zeugnisaktion in die Ferien. Meißner Weinberg wird Vorbild für Naturschutz. Zwei sächsische Dörfer gewinnen Gold beim Bundeswettbewerb. Die Meldungen im Einzelnen. Für mehr als 60.000 Kinder und Jugendliche in Leipzig endet heute das Schuljahr. Zum Start in die Sommerferien laden die Leipziger Sportbäder zu einer besonderen Zeugnisaktion ein. Schülerinnen und Schüler sowie Kinder im Vorschulalter zahlen heute in allen 5 Freibädern und im Kinderfreibecken Robbe nur 1 Euro Eintritt. Mit der Aktion wollen die Sportbäder allen Kindern einen unbeschwerten Ferienbeginn ermöglichen, unabhängig von ihren Schulnoten. Nach Angaben des Deutschen Wetterdienstes werden trockene Temperaturen um die 23 Grad erwartet. Neben den Schwimmbecken bieten die Anlagen auch Beachvolleyball, Tischtennis und Spielplätze. Für die vergünstigte Eintrittsaktion sollten die Schülerinnen und Schüler einen gültigen Schülerausweis mitbringen. Ein ökologisch bewirtschafteter Weinberg unterhalb der Albrechtsburg in Meißen entwickelt sich zu einem Hotspot der Artenvielfalt. Nach Angaben der Sächsischen Landesstiftung für Natur und Umwelt wurden dort bereits 282 Tier- und 136 Pflanzenarten nachgewiesen. Der Weinberg wird seit 2012 mit widerstandsfähigen Rebsorten und reduziertem Pestizideinsatz bewirtschaftet. Dadurch haben sich unter anderem Zauneidechsen, Wildbienen und Erdkröten angesiedelt. Bewirtschaftet wird die Fläche von Schülerinnen und Schülern des Landesgymnasiums St. Afra mit Unterstützung der Stiftung Hof Lößnitz. Die Landesstiftung sieht das Projekt als Vorbild für ökologischen Weinbau und Umweltbildung. Auch Staatssekretäre mehrerer Bundesländer informierten sich jetzt vor Ort über das Konzept. Großer Erfolg für Sachsen beim Bundeswettbewerb Unser Dorf hat Zukunft. Die Orte Dürgenhausen im Landkreis Bautzen und Ruppendorf im Landkreis Sächsische Schweiz-Osterzgebirge sind jeweils mit Gold ausgezeichnet worden. Nach Angaben des Bundesministeriums für Landwirtschaft, Ernährung und Heimat überzeugten beide Dörfer die Jury mit ihrem starken bürgerschaftlichen Engagement sowie innovativen und nachhaltigen Entwicklungskonzepten. Für ihre Auszeichnung erhalten Dürgenhausen und Ruppendorf jeweils ein Preisgeld von 15.000 Euro. Bundesweit hatten sich rund 1.200 Dörfer an dem Wettbewerb beteiligt. Die Ehrung würdigt Projekte, die das Leben im ländlichen Raum langfristig stärken und die Zukunft der Gemeinden aktiv gestalten. Soweit die Meldungen.
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2: Rückseitig einer Kaltfront, da fließt mäßig warme Nordseeluft ein und gestaltet das Wetter wechselhaft und zeitweise etwas windig. Ja, heute viele Wolken, zeitweise ist dann auch heiter. Hier ist es gerade heiter bei 17,9 Grad vorm Studio. Und heute erwärmt sich es auch nur auf 20 bis 23, im Bergland auf 17 bis 20 Grad. Und der mäßige und böige West- bis Nordwestwind mit Windböen, der kann auch auf dem Fichtelberg ziemlich stürmisch einhergehen. In der Nacht zum Samstag wenige Wolken, niederschlagsfrei und die Tiefstwerte 13 bis nur bipper 8 Grad. Es wird frisch heute Nacht. Ein schwacher bis mäßiger West- bis Nordwestwind. Samstag Wolken, es bleibt trocken bei Höchsttemperaturen zwischen 22 und 24, im Bergland 17 bis 21 Grad. Nacht zum Sonntag, da gibt es wieder viele Wolken, im Verlauf auch örtlich ein paar Schauer bei Tiefstemperaturen zwischen 15 und 10 Grad. Ja, und der Sonntag, der ist wieder bei wechselnder Bewölkung hin und wieder. Ein paar Schauer sind möglich, kurze Gewitter auch nicht ausgeschlossen, bei Temperaturen zwischen 22 und 24, im Bergland 18 bis 21 Grad. Ja, so sieht es auch in der kommenden Woche aus, immer wieder ein Hoch und Runter und bleibt so immer um die 20 bis 23 Grad. Ich sehe erst im Trend der nächsten 10 Tage, ab nächsten Freitag, da gehen die Temperaturen wieder hoch auf die 30 Grad und wenn ich hier so ein bisschen illere, da gibt es dann am Wochenende das nächste dann wieder so um die 30 bis 35 Grad.
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2: Nochmal ein Blick auf die Straßen für euch. Es ist 9.36 Uhr und da gibt es eine Störungsmeldung von der A7 Richtung Dresden. Zwischen Dresden-Südvorstadt und Dresden-Gurbitz, nämlich Gefahr durch Gegenstände auf der Fahrbahn. A38 Richtung Leipzig, zwischen Leipzig-Neuhardt und Leipzig-Süd, 3 Kilometer stockender Verkehr. Das ist eine Baustelle, da mal 10 Minuten mehr Zeit mit einplanen. A38 Richtung Leipzig, zwischen Leipzig-Südost und Dreieck-Partenaue, bitte aufpassen, liegt ein Spanngurt auf der Fahrbahn. Noch in Chemnitz, die Gieser- und Tschaikowski-Straße sind gesperrt wegen Löscharbeiten und gesperrt ist auch im Erzgebirgskreis die Straße zwischen Pöhler und Rittersgrün, gab es einen Steinschlag. So, das waren soweit die Störungsmeldungen. Die Blitzer, in Annaberg-Buchholz wird geblitzt Richtung Schönfeld, das ist die B95, dann in Neudorf Richtung Grottendorf und auf der Straße, und zwar Blitzer in Auerbach im Vogtland in der Räumtengrüner Straße stadteinwärts. Hier ist noch einer in Leipzig in der Schönauer Straße, da in beiden Richtungen. Heute Nachmittag, der Erik wird euch dann auch ab 15 Uhr wieder informieren. Sieht ja dann doch ein bisschen anders aus auf den Straßen im Sachsenland. Der Urlaubsverkehr geht los. Der ADAC meint, es wird heute ziemlich heftig werden. Also da mal schon einplanen, viel Wasser mitnehmen und. Aber wie gesagt, lasst einfach, wenn ihr im Sachsenland seid, Second Radio an. Und der Erik informiert euch dann immer alle halben Stunden, und wenn es was ganz, ganz Wichtiges gibt, dann blenden wir uns natürlich auch während der Sendung ein. Ich wünsche erstmal allen, die jetzt noch unterwegs sind, entspannt sozusagen, gute Fahrt und kommt unbeschadet an euer Ziel.
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2: Mit Volldampf ins Wochenende. Es ist endlich Freitag und das bedeutet, dass ich auch gleich wieder am Kossi anrufe, nämlich die Wendy, die steht dort und wartet schon am Schiff. Ich darf nicht Boot sagen, am Schiff. Aber hier habe ich erst vorher ein Lied. Da geht es natürlich um ein Schiff. Das ist eine Band hier aus der Gegend und vielleicht kennt ihr sie.

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2: Tja, es ist Freitag und ich habe die Mende am Telefon. Du stehst bestimmt wieder kurz vor dem Schiff, am Pier 1 in Markkleeberg.
3: Ja, guten Morgen, liebe Andy. Guten Morgen, liebe Zuhörer. Na, fast.
2: Fast, okay. Oder stehst vor der, dort, wo die ganzen verschiedenen, wie nennt man denn das, diese kleine Straße vor der Großen Freiheit und wo ihr auch euer Tretmobilverleih habt.
3: Promenade.
2: Und so.
3: Ach, ja. Genau, wir sagen immer so, das Pier 1, die Hafenpromenade, also es gibt verschiedene Ausdrücke, die unsere Gäste dazu sagen.
2: Mhm, genau. Und wo stehst du da nun jetzt ganz genau? Die Hörerinnen und Hörer wollen das immer wissen.
3: Genau, also ich bin direkt beim Tretmobilverleih,
2: okay,
3: im Büro.
2: Okay, geht schon los, ja? Hast schon aufgemacht? Oder jetzt
3: geht dann gleich los, genau, um 10 geht's los, wird gerade alles aufgebaut und wir warten auf unsere Gäste.
2: Genau, das Wetter bietet sich ja an für diese Dinge.
3: Ja, auf jeden Fall. Wir haben heute, es ist zwar ein bisschen windig, aber die Sonne scheint. Es ist, glaube ich, eine perfekte Mischung heute. Nicht zu warm, nicht zu kalt. Genau, also eigentlich ideal, um mal eine schöne Runde um den See zu radeln mit unseren Tretmobilen. Oder die Kinder, wenn die schulfrei haben, können ja gerne vorbeikommen und vielleicht schon mal die Reittiere ausprobieren. Die freuen sich auch, wenn sie wieder raus können. Genau.
2: Ja, also dann mal los, ihr Lieben da draußen. Ja, wenn die Schule dann zu Ende ist, heute die Zensuren, die Schulzeugnisse gibt's heute. Und dann das ab stimmt. Zum Cossi. Ja, was gibt es sonst noch? Wann fährt das erste Schiff heute? Wann läuft es aus? Verstehe ich immer nicht mit dem Auslaufen. Mit dem Auslaufen.
3: Ja, alles gut.
2: Es läuft ja nicht das Schiff.
3: Also, die läuft raus aus dem Hafen, genau. 13 Uhr geht's los. Dann wäre das noch nicht schafft, 14.30 Uhr oder 16 Uhr nochmal eine Möglichkeit, mit an Bord zu kommen und ein bisschen frische Seeluft zu genießen und auch mal die andere Perspektive, nämlich nicht um dem See zu schauen, sondern auch mal vom See auf das Land. Das ist auch immer sehr interessant und doch eine ganz andere Sache. Ne? Mhm. Also wenn man nur um den See fährt, dann sieht man ganz viele Sachen, aber auf dem See sieht man auch nochmal viele, viele tolle Sachen.
2: Genau.
3: Auch immer ein paar Informationen, ne, wie der See entstanden ist, was vielleicht noch zukünftig passieren könnte, also genau, wie halt die Entwicklung vom See war.
2: Ja.
3: Das ist auch immer sehr interessant und viele wissen das auch gar nicht. Auch selbst die Leipziger wissen das teilweise gar nicht, wenn die zu uns kommen und sind doch immer wieder sehr erstaunt.
2: Ja, genau, das ist sehr gut, ein bisschen was da auch über diese Geschichte zu erfahren. Ich habe es auch mal mit angehört, sehr interessant. Ziemlich viel Wind, siehst du Wellen auf dem Cossi?
3: Ja, ein paar Wellen sind. Das ist immer ganz spannend. Die Leute kommen immer zu uns und wenn es gerade so wie heute ein bisschen Winter, dann ist natürlich am Hafen immer ein bisschen, es ist immer ein bisschen welliger. Aber wenn wir dann draußen auf dem See sind, dann ist es meist schon wieder etwas ruhiger. Das ist halt üblich so am Hafen. Mhm. Das baut sich halt ein bisschen auf. Aber es ist doch immer sehr, sehr spannend.
2: Ja, genau. Ansonsten erzeugt ja die MS Cosputen auch ein paar Wellen. Also wenn wir auch mit unserem kleinen Paddelboot unterwegs sind, da warten wir immer, bis die MS Cosputen vorbei ist und dann schunkelt es immer schön. Genau.
3: Ja, genau. Gerade ne, wenn der See still ist und dann fahren wir vorbei, das finden immer alle ganz toll.
2: Ja,
3: das macht auch immer riesen Spaß, dann gegen die Wellen mal anzukämpfen.
2: Super. Ja, irgendwas Wichtiges, was noch stattfindet?
3: Genau, ganz wichtig, vielleicht auch für die Leipziger, wenn ihr paddeln wollt. Wir sind ja mit wieder im wie heißt es, das ich habe? Das ist, wenn man keine Kinder mehr zu Hause hat, der Sommerferienpass, genau.
2: Ach so, ja.
3: Da sind wir diesmal mit unserem Bootsverleih auch vertreten. Also wer da Lust hat, kann immer von Freitag bis Sonntag paddeln gehen für 2 Stunden und eine müsste nur bezahlen.
2: Oh, das ist gut zu wissen.
3: Das ist doch eine tolle Aktivität im Sommer. Ja.
2: Genau. Und Veranstaltungen auf der MS Cosputen, steht da was an?
3: Da stehen auch demnächst wieder einige Sachen an. Natürlich, Roman Raschke ist da. Der Miguel musste leider abgesagt werden morgen, aber das wird dann im September wieder stattfinden. Genau, also ja, es ist immer was los bei uns. In den Sommerferien wird es ein bisschen ruhiger. Ne, aber ansonsten, dann geht es dann nach den Ferien wieder
2: ja, los. Ja, mit den Veranstaltungen wird es ruhiger. Ansonsten, ihr habt ja dann viel zu tun, richtig, auf dem See und an dem Tretmobilverleihen. Genau. Das kann ich verstehen. 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Ja, liebe Mandy, dann ja, denke ich mal, starte gut in den Tag jetzt. 10 Uhr, schließt alles auf und lässt deine Tiere aus dem Stall, ja?
3: Genau, das mache ich.
2: Okay, danke schön. Ja, also, wir hören uns.
3: Ja, na klar, nächste gerne Woche dann. Wieder. Bis nächste Woche. Ne?
2: Tschüss.
3: Ja, genau. Tschüss.

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1: Es gibt ein neues Förderprogramm gegen Wohnraummangel, denn Deutschland fördert den Umbau leerstehender Büros zu Wohnungen mit bis zu 30.000 Euro pro neuer Wohneinheit. Das neue Förderprogramm soll mehr Wohnraum in Städten schaffen, in denen Büroflächen leer stehen und Wohnungen fehlen. Weil bestehende Gebäude weiter genutzt werden, spart der Umbau zudem Ressourcen auch noch CO2. Apropos CO2, Preis für die Industrie, da gibt es eine repräsentative GoYouGo-Umfrage, die zeigt, die Mehrheit der Menschen in den größten EU-Ländern unterstützt den CO2-Preis für die Industrie. Zwei Drittel der Befragten befürworten zudem, dass Unternehmen kostenlose Emissionszertifikate nur behalten dürfen, wenn sie das Geld in klimafreundliche Investitionen stecken. So, und dann habe ich noch 31 neue Arten in der Tiefsee. Die wurden entdeckt. Ein internationales Forschungsteam hat im Südatlantik 31 bislang unbekannte Tiefseearten entdeckt und möglich wurde das durch eine neue 3D-Technologie, mit der sich lebende Organismen erstmals direkt an Bord untersuchen lassen. Und die Entdeckungen liefern wichtige Erkenntnisse über die Tiefsee. So, und dann habe ich noch zu guter Letzt Forschende, die verwandeln nämlich Plastik in Wasserstoff. Die Forschende der Universität of Cambridge, die haben einen solarbetriebenen Reaktor entwickelt, der im Labor Plastikmüll mit Sonnenlicht in sauberen Wasserstoff umwandelt. Das System kommt ohne hohe Temperaturen, aggressive Chemikalien oder teure Materialien wie Platin aus. Na, das ist doch spektakulär. Also wer da noch mehr wissen möchte, ich schicke euch gern die Quelle dazu. Schreibt mich an über die WhatsApp 0341 358 83 095. In diesem Sinne wünsche ich euch jetzt erstmal einen tollen Freitag, einen guten Start ins Wochenende. Ich bin dann morgen wieder da zwischen 10 und 13 Uhr. Ich habe morgen Dienst und ja, heute Nachmittag ist der Erik dann auch für euch da und mein Sachsen Live, der Second Radio Nachmittag in der Rush Hour sozusagen, wo es vielleicht mit dem Verkehr da auch schon einiges zu melden gibt wegen den Schulferien und ihr fahrt und düst in den Urlaub. So, apropos noch ganz kurz, Forschende verwandeln Plastik in Wasserstoff. Ich habe gedacht, jetzt hole ich mir noch Plastik Bertrand für euch hier in die Playlist zum Abschied. Macht's gut, hier ist er mit Super Cool. Ich finde die Nummer großartig und vielleicht gefällt sie euch auch und ihr bekommt gute Laune für den Freitag. Also, tschüss, macht's gut, die Angie in alter Frische, ansonsten Montag früh um 6, ja, ich darf noch nicht dran denken, erstmal.

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1: Ich bin Diana Kramer. Diese Entscheidung hatte sich abgezeichnet, auch wenn er selbst sie noch bis zuletzt ausgeschlossen hatte. Bundestrainer Julian Nagelsmann soll übereinstimmenden Medienberichten zufolge in Kürze seinen Rücktritt erklären. Die Entscheidung soll bei einer Krisensitzung beim DFB in Frankfurt gestern gefallen sein, berichten Sky und Bild-Zeitung. Nagelsmann war mit der DFB-Auswahl am Montag im 16. Finale der Fußball-WM im Elfmeterschießen an Paraguay gescheitert. Die Spitzen der Koalition wollen ihr Reformpaket trotz Kritik realisieren. Man habe die Absicht, die Vorhaben nicht nur ernst zu nehmen, sondern auch umzusetzen, sagte Bundeskanzler Friedrich Merz in der ZDF-Sendung Maybrit Illner Spezial.
2: Das ist die Schwierigkeit heute. Wir müssen einer Gesellschaft im Frieden, einer Gesellschaft in Freiheit, einer Gesellschaft im Wohlstand, einer Gesellschaft mit sehr viel Sozialpolitik sagen, wir müssen jetzt Veränderungen haben, damit vieles so bleibt, wie wir es in den letzten Jahrzehnten erarbeitet haben.
1: Bundeskanzler Merz. Kritik gibt es vor allem an den Plänen, die Regelungen für Krankschreibungen zu verschärfen. Arbeitnehmer sollen künftig schon ab dem ersten Tag eine Bescheinigung vom Arzt vorlegen. Die Krankschreibung per Telefon fällt weg. Die Mieten in den 40 größten deutschen Städten sind in den vergangenen 10 Jahren um 51% gestiegen. Das zeigt eine Erhebung des Deutschen Gewerkschaftsbundes auf Basis von Daten des Marktforschungsinstituts Empirica.
3: In München liegt die Durchschnittsmiete aktuell bei 23,36 Euro pro Quadratmeter. Das ist mit Abstand der unrühmliche Spitzenplatz. In Rostock liegt der Quadratmeterpreis zwar noch bei vergleichsweise bescheidenen 11 Euro. Rostock steht aber ganz oben, wenn es um die Steigerung in den letzten 10 Jahren geht. Plus 83%. Die Bundesregierung will eine staatliche Wohnungsbaugesellschaft gründen, um bezahlbaren Wohnraum zu schaffen. Gleichzeitig will sie möglichen Enteignungen von großen privaten Wohnungskonzernen einen Riegel vorschieben. Uli Reitinger, Berlin.
1: Tausende Beschäftigte von Mercedes-Benz protestieren heute bundesweit gegen die Verschärfung des Sparkurses bei dem Autobauer. Laut IG Metall sollen die Kundgebungen an mehreren Standorten der Auftakt für weitere Protestaktionen sein. Die Gewerkschaft kündigte einen heißen Sommer und Herbst an, solange die Arbeitgeber auf Arbeitsplatzabbau und Verlagerung setzen, statt echte Problemlösungen zu suchen, heißt es.
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1: Zum Wetter, die Vorhersage des Deutschen Wetterdienstes. Im Norden und Osten heute vereinzelt Schauer, im Süden kann es vor allem an den Alpen nass werden. Ansonsten überwiegend trocken bei Temperaturen bis 28 Grad im Süden und Südwesten. Im Rest des Landes heute nur 18 bis 25 Grad maximal. Morgen in der Südhälfte erneut sonnig bei über 30 Grad. Im Norden und Osten dagegen oft bewölkt mit Schauern und Temperaturen von 20 bis 24 Grad.
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1: Zum Wetter, die Vorhersage des Deutschen Wetterdienstes. Im Norden und Osten heute vereinzelt Schauer, im Süden kann es vor allem an den Alpen nass werden. Ansonsten überwiegend trocken bei Temperaturen bis 28 Grad im Süden und Südwesten. Im Rest des Landes heute nur 18 bis 25 Grad maximal. Morgen in der Südhälfte erneut sonnig bei über 30 Grad. Im Norden und Osten dagegen oft bewölkt mit Schauern und Temperaturen von 20 bis 24 Grad.
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1: Ich bin Diana Kramer. Bundestrainer Julian Nagelsmann soll in Kürze seinen Rücktritt erklären, das berichten mehrere Medien. Der 38-Jährige soll nach der Krisensitzung beim DFB gestern in Frankfurt am Main zu dieser Entscheidung gekommen sein, melden Sky und die Bild-Zeitung.
2: Der DFB will ein und denselben Fehler nicht zum dritten Mal machen. Löw durfte nach der verkorksten WM in Russland vorerst bleiben, genauso Flick nach der Blamage in Katar. Diesmal nicht. Und das dürfte den DFB viele Millionen Euro kosten. Der Nagelsmann hat noch 2 Jahre Vertrag und sein Nachfolger wird ja auch nicht ehrenamtlich arbeiten. Seinen Wunschkandidaten Jürgen Klopp müsste der DFB aus seinem Red Bull-Vertrag rauskaufen. Also das war mal eine richtig teure WM-Pleite der Nationalmannschaft. Uli Reitinger, Sportredakteur.
1: Union und SPD wollen Deutschland mit einem umfassenden Reformpaket aus der Wirtschaftskrise führen. Für Kritik sorgt dabei vor allem, dass Arbeitnehmer bei Krankschreibung ihrem Arbeitgeber künftig schon ab dem ersten Tag eine Bescheinigung vom Arzt vorlegen müssen. Vizekanzler Lars Klingbeil sprach am Abend im ZDF von einem Kompromiss, für den es aber praktikable Lösungen bei der Umsetzung brauche.
3: Natürlich müssen wir das jetzt so machen, dass niemand krank zur Arbeit geht. Also da wird man jetzt gute pragmatische Lösungen finden müssen und das war jetzt eine Grundsatzeinigung im Koalitionsausschuss. Jetzt geht es darum, dass das Ganze pragmatisch umgesetzt wird, aber das werden wir hinbekommen.
1: Finanzminister Lars Klingbeil. Auch die Krankenkassen sehen die neue Regelung skeptisch. DAK-Vorstandschef Andreas Storm warnt vor negativen Effekten und überfüllten Hausarztpraxen, auch durch die Abschaffung der telefonischen Krankschreibung. In einer Großstadt in Deutschland zu leben, wird immer teurer. In den vergangenen 10 Jahren sind die Mieten in den 40 größten Städten im Schnitt um 51% gestiegen. Das zeigt eine Erhebung des Deutschen Gewerkschaftsbunds auf Basis von Daten des Marktforschungsinstituts Empirica. In Berlin zum Beispiel stiegen die Angebotsmieten von knapp 9 Euro pro Quadratmeter Anfang 2016 auf 15,80 Euro Anfang dieses Jahres. Ein Plus von fast 77%. In Hamburg beträgt der Anstieg gut 54, in München fast 52%. Prozentual besonders stark gestiegen sind die Mieten etwa in Rostock mit 83% oder in Lübeck mit mehr als 71%.
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1: Zum Wetter, die Vorhersage des Deutschen Wetterdienstes. An den Alpen heute stärker bewölkt und vereinzelt Regen, später im Süden aber verbreitet sonnig und sehr warm bei Temperaturen bis 28 Grad. Im Norden und Osten heute mehr Wolken und immer wieder auch kurze Schauer. Ansonsten bleibt es heute meist trocken bei 18 bis 25 Grad. Dazu teils stürmischer Wind. Morgen im Süden erneut sonnig bei Werten bis 30 Grad, sonst wechselhafter bei 19 bis 24 Grad.
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1: Zum Wetter, die Vorhersage des Deutschen Wetterdienstes. An den Alpen heute stärker bewölkt und vereinzelt Regen, später im Süden aber verbreitet sonnig und sehr warm bei Temperaturen bis 28 Grad. Im Norden und Osten heute mehr Wolken und immer wieder auch kurze Schauer. Ansonsten bleibt es heute meist trocken bei 18 bis 25 Grad. Dazu teils stürmischer Wind. Morgen im Süden erneut sonnig bei Werten bis 30 Grad, sonst wechselhafter bei 19 bis 24 Grad.
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1: Ich bin Diana Kramer. Julian Nagelsmann hat sich entschieden, er wird seinen Rücktritt als Bundestrainer verkünden, das berichten Sky und Bild-Zeitung. Nagelsmann hatte nach dem deutschen WM-Aus im 16. Finale noch erklärt, weitermachen zu wollen. Nach einer Krisensitzung beim Deutschen Fußballbund gestern soll es nun aber die Rücktrittserklärung geben, heißt es. Heute beraten beim DFB der Aufsichtsrat und die Gesellschafterversammlung über die Personalie, aber auch über die Zukunft von Sportdirektor Rudi Völler und Geschäftsführer Andreas Rettig. Die geplanten Änderungen bei der Krankschreibung sorgen für Verwirrung und Ärger. Die Krankenkasse DRK Gesundheit etwa warnt vor überfüllten Hausarztpraxen, wenn die Möglichkeit zur telefonischen Krankschreibung wegfällt. Außerdem sollen Arbeitnehmer ihrer Firma künftig bereits am ersten Tag der Erkrankung eine Arbeitsunfähigkeitsbescheinigung vorlegen.
2: Die Pläne sind noch nicht wirklich ausgegoren, denn Kanzler Merz sagt, Erkrankte müssen nicht am ersten Tag in die Arztpraxis, sie müssen nur vom ersten Tag an eine Arbeitsunfähigkeitsbescheinigung haben. Aber wie soll das gehen, wenn die telefonische Krankschreibung nicht mehr erlaubt ist? Diese halbfertigen Pläne haben die größten Diskussionen ausgelöst. Dabei hat die Koalition noch viel mehr beschlossen. Die Entlastung einer Durchschnittsfamilie um 600 Euro pro Jahr zum Beispiel oder die Erhöhung der sogenannten Reichensteuer auf 47% für alle, die mindestens 280.000 Euro pro Jahr verdienen. Uli Reitinger, Berlin.
1: Warme Sommertage und ab und zu Regen, ideal für Stechmücken in Deutschland. Und derzeit sind die Bedingungen für die Mücken perfekt, heißt es vom Leibniz-Zentrum für Agrarlandschaftsforschung.
3: Während die heimische Hausmücke vor allem größere Wasseransammlungen nutzt, reichen der asiatischen Tigermücke schon kleinste Pfützen in Blumentopfuntersetzern oder Vogeltränken. Das Leibniz-Zentrum für Agrarlandschaftsforschung rät deshalb, Regentonnen abzudecken und stehendes Wasser regelmäßig zu entfernen. Nach Einschätzung der Experten könnten die aktuellen Temperaturen außerdem die Ausbreitung des West-Nil-Virus begünstigen, das in Deutschland bereits vorkommt. Thomas Bleskin, Nachrichtenredaktion.
1: Nach dem Brand im Krankenhaus von Ludwigslust in Mecklenburg-Vorpommern gehen die Ermittler von einem Schaden im siebenstelligen Bereich aus. Der Grund für das Feuer ist laut Polizei derzeit noch offen. Eine technische Ursache schließen die Ermittler aber aus. Bei dem Feuer gestern Morgen waren 2 Patienten ums Leben gekommen.
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1: Zum Wetter, die Vorhersage des Deutschen Wetterdienstes. An den Alpen heute stärker bewölkt und vereinzelt Regen, später im Süden aber verbreitet sonnig und sehr warm bei Temperaturen bis 28 Grad. Im Norden und Osten heute mehr Wolken und immer wieder auch kurze Schauer. Ansonsten bleibt es heute meist trocken bei 18 bis 25 Grad. Dazu teils stürmischer Wind. Morgen im Süden erneut sonnig bei Werten bis 30 Grad, sonst wechselhafter bei 19 bis 24 Grad.
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1: Heute wechseln sich Sonne und Wolken ab. Ab Nachmittag kann es einzelne Regenschauer geben. Ansonsten bleibt es den ganzen Tag trocken. Die Temperaturen liegen heute zwischen 20 und 24 Grad. Der Wind weht mäßig bis stark böig aus nordwestlichen Richtungen.
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1: Ich bin Diana Kramer. Julian Nagelsmann ist nicht länger Trainer der Fußballnationalmannschaft. Nagelsmann erklärte wenige Tage nach dem Aus im WM-16-Finale gegen Paraguay seinen sofortigen Rücktritt. Das teilte der Deutsche Fußballbund jetzt offiziell mit.
2: Die Entscheidung sei ihm nicht leicht gefallen, erklärte Nagelsmann, aber die Nationalmannschaft habe nach so einer herben Enttäuschung die Chance auf einen unbelasteten Neuanfang verdient. Den soll jetzt Jürgen Klopp gestalten. Er sei grundsätzlich bereit dazu, erklärte der DFB. Die Verbandsspitze kündigte Gespräche mit dem früheren Erfolgstrainer von Borussia Dortmund und dem FC Liverpool an. Die dürften sehr bald stattfinden. Klopp ist ja zurzeit noch als TV-Experte bei der WM im Einsatz und steht ja grundsätzlich noch bei Red Bull als Head of Global Soccer unter Vertrag. Thomas Thonfeld, Sportredaktion.
1: Unionsfraktionschef Jens Spahn hat die von der Koalition geplanten Verschärfungen bei Krankschreibungen im Job verteidigt. Diejenigen, die wirklich krank sind, die sollen natürlich auch zu Hause bleiben können, sagte er im ARD-Morgenmagazin. Aber die Frage stelle sich schon, ob die Deutschen so viel kränker sind als die anderen in Europa, so Spahn. Deswegen brauche es Maßnahmen. Zum Reformpaket der Koalition gehört die Abschaffung der telefonischen Krankschreibung. Eine Arbeitsunfähigkeitsbescheinigung soll schon am ersten Krankheitstag verpflichtend vorgelegt werden. Die Mieten in den 40 größten deutschen Städten sind in den vergangenen 10 Jahren im Schnitt um 51% gestiegen. Das zeigt eine Erhebung des Deutschen Gewerkschaftsbundes auf Basis von Daten des Marktforschungsinstituts Empirica.
3: In München liegt die Durchschnittsmiete aktuell bei 23,36 Euro pro Quadratmeter. Das ist mit Abstand der unrühmliche Spitzenplatz. In Rostock liegt der Quadratmeterpreis zwar noch bei vergleichsweise bescheidenen 11 Euro. Rostock steht aber ganz oben, wenn es um die Steigerung in den letzten 10 Jahren geht. Plus 83%. Die Bundesregierung will eine staatliche Wohnungsbaugesellschaft gründen, um bezahlbaren Wohnraum zu schaffen. Uli Reitinger, Berlin.
1: Mit Bremen, Niedersachsen, Sachsen, Sachsen-Anhalt, Schleswig-Holstein und Thüringen starten heute die nächsten Bundesländer in die Sommerferien. Der ADAC rechnet deshalb heute Nachmittag mit der nächsten großen Reisewelle und Staus, vor allem auf den Autobahnen Richtung Küsten und in Richtung Süden.
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1: Zum Wetter, die Vorhersage des Deutschen Wetterdienstes. An den Alpen heute stärker bewölkt und vereinzelt Regen, später im Süden aber verbreitet sonnig und sehr warm bei Temperaturen bis 28 Grad. Im Norden und Osten heute mehr Wolken und immer wieder auch kurze Schauer. Ansonsten bleibt es heute meist trocken bei 18 bis 25 Grad. Dazu teils stürmischer Wind. Morgen im Süden erneut sonnig bei Werten bis 30 Grad, sonst wechselhafter bei 19 bis 24 Grad.
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1: Heißt das heute wieder bei Second Radio. Ich bin Thorsten Weikert und habe zu Gast den Publizisten Bernd Mühling. Einen großen Teil seiner Zeit ist er unterwegs auf den Spuren bemerkenswerter Persönlichkeiten von gestern und von vorgestern. Wieder einmal eine Koryphäe soll es sein, die heute unser Thema ist und die man nicht nur in der Welt der Musik kennt. Weil sich vieles mit ihm verbindet, seine Verbindungen nach Leipzig und in das schöne Raschwitz ab Mitte der 1920er Jahre, auch manchen Impuls nach außen setzte. Und weil er auch vieles war, sagt mein Gesprächspartner Bernd Mühling, der in unserem Vorgespräch die Latte ziemlich hochgelegt hat. Lieber Herr Mühling, jetzt ist es aber Zeit, legen Sie los.
2: Bruno Walter hieß der Mensch, der als Bruno Schlesinger in Berlin auf die Welt kam und als einer der wichtigsten deutschen Dirigenten, Komponisten und Pianisten zählt. Unter den Dirigenten, so steht überall zu lesen, galt er als einer der bedeutendsten seines Fachs im 20. Jahrhundert. Von Geburt an hatte er die deutsche Staatsbürgerschaft. Vor dem Ersten Weltkrieg kam die österreichische dazu, dass in den späten 1930er Jahren bei Bruno Walter die französische und 1946 die amerikanische hinzukam. Daran hat Deutschland einen Anteil, indem es für den Mann das Leben schwer machte, der längst vom zur christlichen Kirche konvertiert war, aber seine Vorfahren waren jüdisch und das war in den Augen der Nazis eine schlimme Geschichte.
1: Wie war das denn mit den Verbindungen von Bruno Walter nach Leipzig und in den Markleberger Stadtteil Raschwitz?
2: Letzteres lässt sich schnell auflösen. Der Gewandhauskapellmeister Bruno Walter berichtete in seinen Erinnerungen über seine Besuche bei seinem Freund und Mitstreiter Gustav Brecher in der Raschwitzer Parkstraße. Ich hatte Gustav Brecher, der mir noch aus Zeiten in Wien und späteren Begegnungen gut in Erinnerung war, als Direktor der Leipziger Oper wiedergefunden und kam öfter mit einem ungewöhnlich gescheiten, kultivierten Musiker zusammen. Das schrieb Bruno Walter.
1: Da fragt man sich ja, bevor wir uns mit der weiteren Agenda von Bruno Walter beschäftigen, was den Ort der Zusammenkünfte so auszeichnete.
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0: 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Ihr hört Second Radio und ihr hört Blick zurück, Gesichter und Geschichten aus Sachsen und von nebenan. Ich bin Thorsten Weikert und bei mir zu Gast der Publizist Bernd Mühling. Der Gewandhauskapellmeister Bruno Walter und seine Zuneigung zu Generalmusikdirektor Gustav Brecher, der die Leipziger Oper führte, ist gerade unser Thema. Wo kamen denn die beiden gern zusammen, lieber Herr Mühling?
1: Der Ort dieser Begegnungen war die schöne, stilvoll eingerichtete Villa in der Raschwitzer Parkstraße. Gern saß man mit anderen Weggefährten der Eheleute Brecher bei einem guten Schluck auf der Terrasse des Hauses oder im großen Wintergarten mit Blick auf den Herfordschen Park. Wie Brecher, Generalmusikdirektor und Chef der Leipziger Oper, flüchtete Bruno Walter 1933 vor den Nazis, ging über mehrere Stationen in Europa in die USA, wo er 1962 verstarb. Brecher wurde vor einer geplanten Überfahrt nach England letztmalig 1940 bei Ostende gesehen.
0: Lieber Herr Mühling, erzählen Sie doch bitte kurz was über den Entwicklungsweg Walters zum gefragten Dirigenten.
1: Der hatte als Neunjähriger bereits öffentliche Auftritte.

0: Er war Bruno Walter auch Kapellmeister in Wien an der Hofoper. In jenem Jahr hat er geheiratet. Es war die Sopranistin Elsa Korneck, mit der er zwei Töchter hatte. Über weitere Stationen kommt Bruno Walter nach Leipzig ans Gewandhaus und hier beginnt eine schöne Zusammenarbeit mit Gustav Brecher, der seit 1923 in Amt und Würden ist.
1: Leipzig wurde aber für Walter zu einem Problem mit dem Einzug der Macht der Nazis 1933. Darüber reden wir gleich.

0: Ihr hört Second Radio und ihr hört Blick zurück, Gesichter und Geschichten aus Sachsen und von nebenan. Ich bin Thorsten Weikert und bei mir zu Gast der Publizist Bernd Mühling. Bruno Walter, der große Dirigent, Pianist und Komponist, ist heute unser Thema und seine besonderen, am Ende verheerenden Kontakte auch nach Leipzig, Berlin und Markkleeberg. Und er verließ Deutschland, hatte mein Gesprächspartner gesagt. Lieber Herr Mühling, wie ging es denn weiter?
1: Der kulminierende Punkt für Bruno Walter wird der März 1933. Brecher war ja am Gewandhaus entlassen worden und in Berlin sollte nach Hitlers Machtantritt ein weiteres Konzert unter Walter mit den Berliner Philharmonikern stattfinden. Die braunen Machthaber drohten, sie würden den Saal kurz und klein schlagen lassen, falls Walter das Publikum betrete. Walter ging umgehend nach Österreich, dort dirigierte er die Wiener Philharmoniker und außerdem leitete er zahlreiche Opernaufführungen an der Wiener Staatsoper, sowie bei den Salzburger Festspielen. Das endete dann mit dem Anschluss Österreichs ans Deutsche Reich und die weiteren Stationen Frankreich und

0: USA, darüber hatte ich schon kurz gesprochen.
1: Lieber Herr Mühling, ist denn der Bruno Walter am Ende des Zweiten Weltkrieges wieder nach Deutschland gekommen und hat er hier vielleicht auch noch Konzerte dirigiert?
0: Dazu habe ich leider nichts gefunden. Was ich gefunden habe, ist, dass er in den 1950er Jahren wieder mit den Wiener Philharmonikern auftrat, ebenfalls bei den Salzburger Festspielen. Von der Stadt Wien bekam er einen Ehrenring. Der Kontakt nach Deutschland ist aber nicht ganz abgerissen, hier in Form der DDR. Die Stadt Leipzig vergab 1957 bis 1989 den Arthur-Nikisch-Preis für herausragende Dirigentenleistungen und der erste Preisträger war Bruno Walter. Und bei Nikisch fällt mir ein, dass er mit seiner Frau Amelie auch ein Stück Mark Kleeberger Vergangenheit hat. Vielleicht sollten wir dazu auch irgendwann mal sprechen.
1: Auf jeden Fall, da freue ich mich schon sehr. Das war eine weitere Folge von Blick zurück, Gesichter und Geschichten aus Sachsen und von nebenan. Herr Mühling und ich, wir sagen Tschüss und wir freuen uns dann, euch wieder am Lautsprecher hier bei Second Radio begrüßen zu können, und zwar nächsten Mittwoch, wenn es einen neuen

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1: Ich bin Thomas Brockt. Julian Nagelsmann ist nicht länger Trainer der Fußballnationalmannschaft. Nagelsmann erklärte wenige Tage nach dem WM-Aus gegen Paraguay seinen sofortigen Rücktritt. Jürgen Klopp soll sein Nachfolger werden, das teilte der Deutsche Fußballbund mit.
2: Die Entscheidung sei ihm nicht leicht gefallen, erklärte Nagelsmann, aber die Nationalmannschaft habe nach so einer herben Enttäuschung die Chance auf einen unbelasteten Neuanfang verdient. Den soll jetzt Jürgen Klopp gestalten. Er sei grundsätzlich bereit dazu, erklärte der DFB. Die Verbandsspitze kündigte Gespräche mit dem früheren Erfolgstrainer von Borussia Dortmund und dem FC Liverpool an. Die dürften sehr bald stattfinden. Klopp ist ja zurzeit noch als TV-Experte bei der WM im Einsatz und steht ja grundsätzlich noch bei Red Bull als Head of Global Soccer unter Vertrag. Thomas Thonfeld, Sportredaktion.
1: Die geplanten Änderungen bei der Krankschreibung sorgen für Verwirrung und Ärger. Die Krankenkasse DAK Gesundheit etwa warnt vor überfüllten Hausarztpraxen, wenn die Möglichkeit zur telefonischen Krankschreibung wegfällt. Außerdem sollen Arbeitnehmer ihrer Firma künftig bereits am ersten Tag der Erkrankung eine Arbeitsunfähigkeitsbescheinigung, also eine Krankschreibung, vorlegen.
3: Die Pläne sind auch nicht wirklich ausgegoren, denn Kanzler Merz sagt, Erkrankte müssen nicht am ersten Tag in die Arztpraxis, sie müssen nur vom ersten Tag an eine Arbeitsunfähigkeitsbescheinigung haben. Aber wie soll das gehen, wenn die telefonische Krankschreibung nicht mehr erlaubt ist? Diese halbfertigen Pläne haben die größten Diskussionen ausgelöst. Dabei hat die Koalition noch viel mehr beschlossen. Die Entlastung einer Durchschnittsfamilie um 600 Euro pro Jahr zum Beispiel oder die Erhöhung der sogenannten Reichensteuer auf 47% für alle, die mindestens 280.000 Euro pro Jahr verdienen. Uli Reitinger, Berlin.
1: Tausende Beschäftigte von Mercedes-Benz wollen heute bundesweit gegen die Verschärfung des Sparkurses bei dem Autobauer protestieren. Der Aufruf kommt von der IG Metall. Die Kundgebungen an mehreren Standorten sollen der Auftakt für weitere Protestaktionen sein. Man werde den Unternehmenslenkern der Autoindustrie einen heißen Sommer und Herbst bescheren, solange sie weiter auf Arbeitsplatzabbau und Verlagerung setzen, statt echte Problemlösungen zu suchen, erklärte die Gewerkschaft. Die Zahl der Todesopfer nach den schweren Erdbeben in Venezuela ist auf etwa 2600 gestiegen. Das teilte die geschäftsführende Präsidentin Rodriguez mit. Außerdem gibt es mehr als 11.000 Verletzte. Tausende weitere Menschen werden noch vermisst.
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1: Zum Wetter, die aktuelle Vorhersage des Deutschen Wetterdienstes. In der Südhälfte meist sonnig, im Norden und Osten bewölkt und noch vereinzelt Schauer, ansonsten bleibt es meist trocken. Die Höchstwerte von Nord nach Süd liegen bei 18 bis 28 Grad. Dazu weht ein teils stürmischer Wind. Morgen ähnlich, im Südwesten viel Sonne bei hochsommerlichen 30 Grad, im Norden und Osten immer wieder etwas Regen bei 19 bis 24 Grad maximal.
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1: Zum Wetter, die aktuelle Vorhersage des Deutschen Wetterdienstes. In der Südhälfte meist sonnig, im Norden und Osten bewölkt und noch vereinzelt Schauer, ansonsten bleibt es meist trocken. Die Höchstwerte von Nord nach Süd liegen bei 18 bis 28 Grad. Dazu weht ein teils stürmischer Wind. Morgen ähnlich, im Südwesten viel Sonne bei hochsommerlichen 30 Grad, im Norden und Osten immer wieder etwas Regen bei 19 bis 24 Grad maximal.
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1: Ich bin Thomas Brockt. Jetzt ist es offiziell, Julian Nagelsmann ist nicht mehr Fußball-Bundestrainer und Jürgen Klopp steht als Nachfolger bereit. Nagelsmann erklärte wenige Tage nach dem Aus im WM-16-Finale gegen Paraguay seinen sofortigen Rücktritt, wie der Deutsche Fußballbund mitteilte.
2: Nagelsmanns Entscheidung verdient Respekt, erklärte Rudi Völler, der DFB-Sportdirektor, weil er Verantwortung übernehme, obwohl er gerne weitergemacht hätte. Das soll jetzt Jürgen Klopp tun. Der DFB kündigte an, dass man jetzt mit dem Star-Trainer verhandeln werde. Grundsätzlich habe Klopp bereits erklärt, dass er bereit sei, den Job als Bundestrainer zu übernehmen. Dafür muss er allerdings aus seinem Job als Head of Global Soccer bei Red Bull raus, wo er noch bis 2029 unter Vertrag steht. Thomas Thonfeld, Sportredaktion.
1: Die umstrittenen Pläne der schwarz-roten Koalitionsspitzen für erschwerte Krankschreibungen im Job bleiben bei den konkreten Folgen vorerst vage. Ein Regierungssprecher sagte in Berlin, die Ausgestaltung stehe jetzt erst bevor. Mit Blick auf die angekündigte verpflichtende Vorlage einer Arbeitsunfähigkeitsbescheinigung schon ab dem ersten Krankheitstag, sagte er, das heiße nicht, dass man am ersten Tag zum Arzt gehen sollte. Die Spitzen der Koalition haben auch vereinbart, dass die Möglichkeit einer telefonischen Krankschreibung abgeschafft werden soll. Die Mieten in den 40 größten deutschen Städten sind in den vergangenen 10 Jahren um 51% gestiegen. Das zeigt eine Erhebung des Deutschen Gewerkschaftsbunds auf Basis von Daten des Marktforschungsinstituts Empirica.
3: In München liegt die Durchschnittsmiete aktuell bei 23,36 Euro pro Quadratmeter. Das ist mit Abstand der unrühmliche Spitzenplatz. In Rostock liegt der Quadratmeterpreis zwar noch bei vergleichsweise bescheidenen 11 Euro. Rostock steht aber ganz oben, wenn es um die Steigerung in den letzten 10 Jahren geht. Plus 83%. Die Bundesregierung will eine staatliche Wohnungsbaugesellschaft gründen, um bezahlbaren Wohnraum zu schaffen. Gleichzeitig will sie möglichen Enteignungen von großen privaten Wohnungskonzernen einen Riegel vorschieben. Uli Reitinger, Berlin.
1: Die Zahl der Todesopfer nach den schweren Erdbeben in Venezuela ist weiter gestiegen auf etwa 2600. Das teilte die geschäftsführende Präsidentin Rodriguez mit. Außerdem gibt es mehr als 11.000 Verletzte. Tausende weitere Menschen werden noch vermisst.
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1: Zum Wetter, die aktuelle Vorhersage des Deutschen Wetterdienstes. In der Südhälfte meist sonnig, im Norden und Osten bewölkt und noch vereinzelt Schauer, ansonsten bleibt es meist trocken. Die Höchstwerte von Nord nach Süd liegen bei 18 bis 28 Grad. Dazu weht ein teils stürmischer Wind. Morgen ähnlich, im Südwesten viel Sonne bei hochsommerlichen 30 Grad, im Norden und Osten immer wieder etwas Regen bei 19 bis 24 Grad maximal.
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4: Aktuell bewölkt, keine Regenwolken unterwegs, 23 Grad, die kommen zum Beispiel aus Leipzig, Gießen meldet 21, Plauen 22, Oberwiesenthal 16 Grad. Der Abend, der startet dann in Sachsen vielerorts noch ziemlich wolkig später, aber nach und nach wird's Auflockerung. Die Sonne, die kommt durch, Regen ist weiterhin keiner unterwegs. Dazu liegen die Temperaturen zwischen 19 und 21 Grad. Teilweise kann der Nordwestwind noch kräftig böig auffrischen.
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4: Und da sage ich Hallo auf die Straßen. Um jetzt 3:04 starten wir mit dem Blick auf die Autobahnen und schauen auf die A9 Richtung Berlin. Zwischen Leipzig West und Großkugel, da stockt es aktuell wegen Bergungsarbeiten. Die laufen auf der rechten Fahrspur 10 Minuten on top. Und die B184 Richtung Leipzig zwischen Schorter und Rackwitz, da gibt es Behinderungen durch einen defekten LKW. Schauen wir auf die B107 zwischen Jüdenberg und Gräfenhainichen wegen des Splash-Festes. Ist dort eine Vollsperrung heute oder auch an diesem Wochenende. Anfahrt, die erfolgt hier nur aus Richtung Gräfenhainichen, Richtung Jüdenberg. Möglich die Umfahrung, die führt hier über Möhlau. Die ist aber wegen einer Straßensperrung aufgrund von Bauarbeiten aktuell nicht befahrbar. Dann auf die B186 geblickt zwischen Dölzig und Schkeuditz. Da gibt es ebenso eine Vollsperrung nach einem Unfall. Und im Erzgebirgskreis zwischen Kunersdorf und Seemar auch hier Sperrung nach einem Unfall. Im Landkreis Altenburger Land dann zwischen Mumsdorf und Falkenhain immer noch die Sperrung aufgrund des Waldbrandes. Und im Landkreis Altenburger Land zwischen Lehmer und Wintersdorf auch hier aktuell kein Durchkommen. Hier laufen Bergungsarbeiten. Da schauen wir noch nach Merane die Poststraße zwischen Obere Mühlgasse und Packhofstraße. Auch hier gab es einen Unfall und auch hier Vollsperrung. Falls ihr könnt, am besten Alternativen suchen. Dann blicken wir raus auf die Blitzer. Unter anderem ein gesehen auf der B87 in Mokrena Richtung Leipzig. Leipzig selbst die Messeallee stadteinwärts und in der Bornaschen Straße sowie in der Liebigstraße einmal stadtaus, einmal stadteinwärts. In Nimmerober-Frohna dann Professor Willkommenstraße stadteinwärts, in Sebnitz in der Tannertstraße stadtauswärts und nochmal eine Empfehlung, kommt von der 169 in Chemnitz, Nevelstraße und zwar nach der Abfahrt Südring stadteinwärts kommend. Falls ihr noch wichtige Ergänzungen habt, alles Wichtige von den Straßen, schickt die mir bitte rüber hier ins Studio. Das geht einfach an unsere WhatsApp-Nummer 0341 35 88 30 95. Schon mal vielen Dank vorab und weiter eine gute Fahrt.
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4: Das bin ich. Hi zusammen. Ich wünsche euch einen ganz tollen Freitag. Toll, dass ihr hier seid bei uns auf Second Radio, dass wir gemeinsam reinstarten Richtung 1. Juli-Wochenende. Wie immer ab um 3 bei uns. Das ist Sachsen Live, der Nachmittag bis um 6 mit ganz viel guter Musik und natürlich allem Wichtigen vom heutigen Tage aus dem Sachsenland. Packen wir es an, jetzt mit Erasure und Secrets.

Musik aus Süddeutschland war das, aus München. Und zwar vor allem Duo, das Singer-Songwriter-Handwerk mit einem ziemlich modernen Produktionsansatz verbindet. Die beiden, die nennen sich Claire. Und hinter diesem Namen, da steht Katja Urner und Petra Eichstätt. Und Katja, die ist vor allem für die poetischen Texte und erzählerischen Songs bekannt. Und Petra, die bringt in dieses Duo als Komponistin und Arrangeurin die passenden Klangwelten dazu mit. Gemeinsam, da bewegen sie sich, sagen sie, irgendwo zwischen Indie-Pop, Folk und Rock, mal fein und verträumt, mal deutlich kraftvoller. Und ihr neues Album, das ist letzte Woche rausgekommen, trägt den Titel Renaissance und der Name ist Programm. Es geht um einen künstlerischen Neuanfang, um neue Wege und neue Perspektiven auf die eigenen Songs. Seit 1990, Anfang der 90er, machen sie Musik. Besonders spannend dabei in der Produktion und beim Gesang, da kam künstliche Intelligenz zum Einsatz. Dadurch klingen die Stücke fast wie frische Neuinterpretationen der eigenen Ideen, als würden die Songs noch einmal in einem anderen Licht erscheinen. So steht oder entstand, besser gesagt, dort ein Album, das eben sehr abwechslungsreich ist, manchmal sanft und verspielt und mal treibend, mal mit ordentlichem Druck in Richtung Rockballade. Claire zeigt damit, wie spannend es klingen kann, wenn eben klassisches Songwriting, Gefühl und dann eben die moderne Technik zusammenkommen. Spannend auf jeden Fall, das dann auch mal zu hören, ausproduziert. Und da haben wir also gerade den Song Bang gehört hier auf Second Radio. Ja, und gestern, da ist Spanien weitergekommen bei der WM ja gegen die Österreicher, unserer Nachbarn, also bei der Fußballweltmeisterschaft. Und Spanien hat sich also durchgesetzt, ja, und nach

Jungs von Marquez, also mal nicht auf Spanisch, sondern auf Italienisch, hier mit dieser neuen Nummer. Ja, und Spanien, das ist schon das richtige Stichwort, denn wir schauen jetzt nach Spanien. Dort sind nämlich Tiger, ja, von uns hier aus Sachsen eingetroffen, und was da dahinter steckt, auf diese Meldung schauen wir jetzt. 6 Tiger aus Schkeuditz, die sind nämlich jetzt in ihrer neuen Heimat in Südspanien angekommen, nach der behördlichen Übergabe an die Tierschutzorganisation Animal Advocacy and Protection, kurz der AAP. Da werden die Tiere gerade in der Auffangstation im Ort Villena verladen. Dort beginnt für sie nun eine verpflichtende Quarantänezeit von 4 Wochen. In dieser Zeit, da werden die Tiger täglich untersucht. Da beachten die Tierpflegerinnen und Pfleger besonders darauf, ob die Tiere zum Beispiel Parasiten haben oder ob es Darminfekte gibt oder eben auch, ob es Verhaltensstörungen gibt. Die Auffangstation im Hinterland der Provinz Alicante beherbergt aktuell rund 40 Großkatzen. Viele davon stammen aus privaten Haltungen oder auch aus aufgelösten Zirkussen. Die Organisation übernimmt die Tiere teils auf behördliche Anordnung, teils werden sie freiwillig abgegeben. Oft merken Halter erst spät, wie wichtig und wie schwierig es ist, große Raubkatzen artgerecht zu halten. Der Umzug der 6 Tiger aus Sachsen, der steht im Zusammenhang mit einem Vorfall Mitte Mai. Damals war ein ausgewachsener Tiger aus der Anlage in Schkeuditz ausgebrochen und hatte sogar einen Helfer schwer verletzt. Das Tier wurde von der Polizei schließlich erschossen. Das Landratsamt Nordsachsen hatte bereits erklärt, dass die Anlage nur Platz für 2 Tiger bietet. 2 weitere Tiere bleiben deshalb vorerst in Schkeuditz. In Spanien wurden also jetzt die übrigen 6 Tiger nach der Quarantäne dann, wenn die vorüber ist, eben deutlich mehr Platz geboten. Die AAP-Auffangstation, die bietet ihnen zwischen 3.000 und 3.500 Quadratmeter mit verschiedenen Bodenbelägen, einem Pool und auch Klettermöglichkeiten. Die Organisation, die finanziert ihre Arbeit überwiegend durch private Spenden und betreibt seit 2009 die Auffangstation in Villena. Für die Tiger aus dem Freistaat beginnt damit nun also ein neues Kapitel, das mehr Sicherheit und auch artgerechte Bedingungen verspricht. Die Tierschützer, die beobachten die Tiere nun genau und hoffen,

dass sie sich gut eingewöhnen werden. Ja, für uns ist das also ein gutes Beispiel dafür, wie komplex und auch die Herausforderung ja solch großer Wildtiere gerade eben in privater Umgebung ist und wie wichtig es in diesem Zusammenhang unter anderem ist, eben dass Behörden und Tierschützer und Tierschützerinnen hier gut zusammenarbeiten, um das Wohl der Tiere zu sichern. In diesem Fall, in dieser ja, Anlage, also in Schkeuditz, in den 8 Tiger ursprünglich beherbergt worden, beziehungsweise sogar 9, 1 wurde ja erschossen. Da befinden sich nun also 6 in Spanien in einer ja höchstwahrscheinlich deutlich artgerechteren Umgebung. Da kann man doch hoffen, dass sich die Großkatzen dort dann gut eingewöhnen werden. Ja, mehr Nachrichten aus dem Sachsenland, die gibt es ja immer zur halben Stunde. Zum ersten Mal heute am Nachmittag dann in gut 8 Minuten um 3:30.

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1: Mein Name ist Thorsten Weikert. Kosmetikhersteller Beiersdorf schafft hunderte Arbeitsplätze in Leipzig. Karl-Horst Hahngarten in Chemnitz blüht auf. Zwickauer Strandbad lockt Wasserratten wieder ins kühle Nass. Die Meldungen im Einzelnen. Der Kosmetikhersteller Beiersdorf will in Leipzig bis zu 450 neue Arbeitsplätze schaffen. Seit 2 Jahren baut das Unternehmen im Stadtteil Seehausen an einem Logistikzentrum direkt neben dem Produktionswerk. Die Arbeiten liegen im Plan, heißt es nun vom zuständigen Projektleiter. Im Sommer nächsten Jahres will Beiersdorf das Logistikzentrum in Betrieb nehmen. Von dort aus sollen Kunden in Deutschland und der Schweiz beliefert werden. Dazu gehören Großabnehmer wie Drogerieketten, aber auch kleine Apotheken, die nur wenige Pakete bestellen. Die Ware wird in Leipzig zusammengestellt, verpackt und ausgeliefert. Nach Unternehmensangaben fließen mehr als 200 Millionen Euro in das Logistikzentrum. Es soll klimaneutral betrieben werden. Auf dem Dach werden Solarmodule angebracht und die Fassade wird begrünt. Ein Großteil der Waren soll künftig mit der Bahn transportiert werden. In Chemnitz wurde heute Mittag der Karl-Horst-Hahn-Garten im Stadtpark eröffnet. Der Ziergarten befindet sich an der Händelstraße, Ecke Schumannstraße. Laut Grünflächenamt wurden der ursprüngliche Wegeverlauf wieder sichtbar gemacht und die Bepflanzung erneuert. Anstelle der aufwendigen Rosenbeete kam eine pflegeleichte Staudenmischung in die Erde. 4 neue Bänke laden zum Verweilen ein. Um den Garten herzurichten, hat die Stadt fast 30.000 Euro bereitgestellt. Das Geld stammt größtenteils aus Spenden. Chemnitz will die Tradition der historischen Ziergärten wiederbeleben und zugleich an bedeutende Persönlichkeiten erinnern. In diesem Fall geht es um Dr. Karl-Horst Hahn, einen Unternehmer der deutschen Automobilgeschichte und Ehrenbürger von Chemnitz. Er wäre vorgestern 100 Jahre alt geworden. In jungen Jahren soll er regelmäßig durch den Stadtpark gegangen sein, auf dem Weg von seiner Familienvilla zum Motorenwerk. Pünktlich zum Start in die Sommerferien hat vorhin in Zwickau das Strandbad Planitz seine Tore wieder eröffnet. 10 Monate lang waren Bauarbeitende auf dem Gelände aktiv. Sie haben das Schwimmbecken, den Nichtschwimmerbereich, das Springerbecken und das Wellenbad erneuert. Die Becken sind nun mit Edelstahl ausgekleidet. Außerdem wurde die Badewassertechnik modernisiert. Wasserqualität und Hygiene dürften sich damit spürbar verbessern. Ebenso werden die Reinigung und die Unterhaltung der Anlage deutlich einfacher. Fast 5 Millionen Euro haben die Bauarbeiten verschlungen. Einen großen Teil davon hat der Bund aus einem Förderprogramm beigesteuert. Zur Eröffnung ist der Eintritt ins Strandbad Planitz heute kostenlos. Ab morgen gelten die üblichen Preise. Soweit die Meldungen.
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2: Aktuell recht bewölkt, aber trocken bei uns hier in Sachsen bei zum Beispiel 21 Grad. Die messen wir in Weißwasser, Zwickau 22, aus Plauenkomm 21 und Oberwiesenthal meldet 16 Grad. Der Abend, der startet später in ganz Sachsen vielerorts noch ziemlich wolkig, aber nach und nach wird es dann auflockern und die Sonne kommt durch. Regen ist keiner unterwegs, dazu liegen die Temperaturen zwischen 19 und 21 Grad. Teilweise kann der Nordwestwind noch kräftige Böen auffrischen. Heute Nacht bleibt es dann gering bewölkt und trocken bei Werten, die zurückgehen auf 13 bis minimal 8 Grad. Und der Blick dann auf die nächsten Tage. Morgen, da gibt es wieder einen Mix aus Sonne und Wolken. Am Nachmittag kann es dann stellenweise etwas Regen geben mit 19 bis 22 Grad. Wird es kurzfristig etwas kühler. Sonntag und auch Montag bleibt es dann wechselhaft. Dann ziehen einzelne Schauer und Gewitter durch. Insgesamt bleibt es meist also mäßig warm zurzeit.
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2: Hallo auf die Straßen, an alle Autos und hallo auf die Autobahnen. Wir starten mit dem Blick auf die A9 Richtung Berlin. Die Auffahrt Großkugel, die ist momentan voll gesperrt. Grund ist hier ein Unfall. Und weiter Richtung Berlin zwischen Leipzig-West und Großkugel, da stockt es auch wegen Bergungsarbeiten. Eine Viertelstunde braucht ihr hier länger. Die B186 dann zwischen Dölzig und Schkeuditz. Ebenso nach einem Unfall momentan dicht. Und das Splash Festival startet zwischen Jüdenberg und Gräfenhainichen auf der B107. Da ist also eine Anfahrt nur aus Richtung Gräfenhainichen in Richtung Jüdenberg aktuell möglich. Im Landkreis Altenburger Land dann zwischen Mumsdorf und Falkenhain immer noch die Sperrung. Und in Leipzig, da ist der Straßenbahnbetrieb immer noch zahlreiche Strecken eingestellt. Kein Straßenbahnverkehr, zum Beispiel auf der Linie 2, 4, 8, 9, 10 und 12. Und in Merane die Poststraße zwischen Obere Mühlgasse und Packhofstraße, die meldet ebenso Vollsperrung nach einem Unfall. Ansonsten läuft's gut, geblitzt wird zum Beispiel Dresden-Stübbelallee stadteinwärts, Leipzig gleich dreimal, einmal Messeallee stadteinwärts, einmal Bornische Straße stadtauswärts und in der Liebigstraße stadteinwärts. In Sebnitz stehen sie in der Tannertstraße stadtauswärts, in Limbach-Oberfrohna in der Professor-Wilkomm-Straße stadteinwärts und noch eine Empfehlung, die kommt von der B87 Mokrena Richtung Leipzig sowie Chemnitz-Nefe-Straße kurz nach der Abfahrt Südring stadteinwärts. Falls ihr noch was Wichtiges habt, Staus, Störungen oder auch Blitzer, dann schickt die bitte rüber hier ins Studio. Per WhatsApp geht's ganz einfach an die 0341 35 88 30 95. Schon mal vielen Dank und weiter eine gute Fahrt, vielleicht ja sogar schon rein ins Wochenende.
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2: Ja, der Weg führt vielleicht ins Wochenende oder sogar schon rein in die Sommerferien. Ja, und apropos Sommerferien, für viele steht ja danach auch das Thema Ausbildung an. Ja, und darauf schauen wir gleich auf dieses Thema Ausbildungsjahr 2026 hier bei uns im Freistaat. Ich wünsche einen schönen Freitag. Oh Gott,

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1: Endlich sind sie da. Das werden viele Schülerinnen und Schüler sagen und auch Eltern, die sich auf die Ferien freuen. 530.000 Schülerinnen und Schüler, die starten heute in die Sommerferien hier bei uns in Sachsen. Und für viele heißt das jetzt erst einmal ausschlafen, Freibad, ja Urlaub. Einfach mal runterfahren. Die Ferien, die beginnen heute und allein im Bereich Leipzig. Da betrifft das natürlich jede Menge Schülerinnen und Schüler. Aber für manche ist der Sommer eben auch die Phase, in der noch eine ziemlich wichtige Entscheidung ansteht, nämlich die Frage, wie geht es nach der Schule weiter? Und genau da meldet sich jetzt also die Handwerkskammer zu Leipzig mit einer interessanten Zwischenbilanz zum Ausbildungsstart 2026. Und die gute Nachricht vorneweg, das Interesse an einer Ausbildung im Handwerk, das bleibt hoch. Zum Stichtag 30. Juni, da wurden im Kammerbezirk Leipzig bereits 740 neue Ausbildungsverträge abgeschlossen. Das sind 8 mehr als im Vorjahr, also ein kleines Plus immerhin von 1,1%. Klingt auf den ersten Blick nicht riesig, ist aber in Zeiten, in denen viele Branchen um Nachwuchs kämpfen, durchaus als positives Signal zu bewerten. Besonders spannend auch die Zahl der angebotenen betrieblichen Ausbildungsplätze, die ist wieder leicht gestiegen. Das heißt, es gibt nicht nur Jugendliche, die sich für das Handwerk interessieren, es gibt eben auch Betriebe, die ausbilden wollen und Nachwuchs aktiv suchen. Und genau deshalb richtet sich der Blick jetzt also auf die Sommerferien, denn die Handwerkskammer, die sagt doch ganz klar, wer noch keinen Ausbildungsvertrag unterschrieben hat, für den ist es jetzt noch lange nicht zu spät. Im Gegenteil, die Ferien, die können genutzt werden, um nochmal ein Praktikum zu machen, in einen Betrieb reinzuschnuppern, Gespräche zu führen oder sich direkt zu bewerben. In der Lehrstellenbörse, da sind laut Handwerkskammer noch über 100 Angebote zu finden. Regional, da sieht die Lage unterschiedlich aus. Die Stadt Leipzig, die bleibt der stärkste Ausbildungsstandort in der Region. Dort wurden 383 neue Ausbildungsverhältnisse gezielt. Nochmal ein Plus von 1,3% gegenüber dem Vorjahr. Auch der Landkreis Leipzig, der legt zu, sogar um 3,8%. Im Nordsachsen sieht es dagegen etwas schwächer aus. Dort liegt die Zahl 3,5% unter dem Vorjahresniveau. Bei den Berufen bleibt ein Klassiker ganz vorn, die Kraftfahrzeugmechatronikerin bzw. Mechatroniker. 145 neue Verträge wurden hier abgeschlossen. Allerdings waren es im Vorjahr noch 178, also deutlich mehr. Während dieser Bereich etwas zurückgeht, legen andere technische Berufe kräftig zu. Elektronikerinnen, Elektroniker zum Beispiel mit 88 neue Verträge. Im Vorjahr waren es nur 66, das ist ein Plus von rund einem Drittel. Auch Anlagenmechaniker für Sanitär-, Heizungs- und Klimatechnik sind stark gefragt. 74 neue Ausbildungsverträge statt 55 im Vorjahr. Und das passt natürlich in eine Zeit, in der Themen wie Energie, Gebäudesanierung, Wärmepumpen, moderne Heiztechnik, Entschuldigung, und Klimaschutz immer wichtiger werden. Also ein Ausbildungsbetrieb im Handwerk, wie so viele, der also eine ganz starke Zukunft hat. Auch Dachdecker, Maler und Lackierer sowie Hörakustiker, die kommen deutlich mit mehr Ausbildungsplätzen daher. Bei den Dachdeckern, da ging es von 17 auf 28 Verträge, bei den Malern und Lackierern von 20 auf 33. Und bei den Hörakustikern, da hat sich die Zahl sogar verdoppelt, von 9 auf 18. Das zeigt ziemlich gut, wie breit das Handwerk eigentlich ist. Viele denken beim Handwerk ja zuerst also an Hammer, Zange, Werkstatt oder Baustelle. Und ja, das gehört natürlich dazu, aber Handwerk ist heute eben auch Technik, Digitalisierung, Energie, Gestaltung, Präzision und oft auch echte Spezialarbeit. In diesem Jahr wurden zum Beispiel auch sehr besondere Ausbildungsberufe neu besetzt. Keramiker zum Beispiel, Metallblasinstrumentenmacher, Buchbinder, Seiler oder auch Holz- und Bautenschützer. Das sind Berufe, die man vielleicht nicht jeden Tag auf dem Schirm hat, die aber zeigen, wie vielfältig und tolle Möglichkeiten es im Handwerk gibt. Wichtig ist, trotz der positiven Entwicklung sind noch nicht alle Plätze vergeben. Viele Betriebe suchen händeringend motivierte Nachwuchskräfte. Und zwar nicht nur in den klassischen Handwerksberufen, sondern auch in modernen, technischen und digitalen Bereichen. Der Präsident der Handwerkskammer zu Leipzig, Matthias Forsbohm, der sagt dazu sinngemäß, das Handwerk bietet jungen Menschen gute Zukunftsperspektiven, sichere Beschäftigung und viele Karrierewege, vom Gesellen über den Meister bis hin zur eigenen Unternehmensgründung. Also, wer gerade noch unsicher ist, Wer vielleicht noch keinen Platz für August oder September hat oder wer einfach mal praktisch ausprobieren will, was zu einem passt, jetzt ist ein richtig guter Moment. Ein Praktikum in den Ferien kann manchmal mehr Klarheit bringen als 10 Berufsorientierungsbroschüren oder Beratungstermin. Und der Einstieg in so eine Ausbildung ist in vielen Betrieben auch kurz, ja, vor oder sogar noch nach dem offiziellen Ausbildungsstart möglich. All das kein Problem. Die Sommerferien sind also nicht nur Ferienzeit, auch wenn das natürlich jedem gegönnt sei, sondern für manche eben auch eine echte Chance auf einen neuen Weg. Und vielleicht beginnt ja genau jetzt für den einen oder die andere den Start in eine echte, ja, berufliche, ja, Zukunft. Und das im Handwerk immer eine tolle Sache. Ich finde es wahnsinnig beeindruckend, was es da heutzutage für unterschiedlich und sehr interessante Möglichkeiten gibt. Eine Ausbildung im Handwerk, die lohnt sich ja definitiv. Und das ist auf jeden Fall eine Branche, die Zukunft hat. Da bin ich mir ziemlich sicher.

Und Hard My Heart haben wir gehört hier auf Second Radio und ich schaue mal raus auf die Liste meiner heutigen musikalischen Geburtstagskinder. Und da feiern wir heute einen wahren, ja, runden Geburtstag. Shane Lynn nämlich, der wird heute 50 Jahre alt und damit senden wir liebe Grüße, ja, auf die Insel nach Irland nämlich geboren. Da wurde er am 3. Juli 1976 und bekannt geworden ist er als eines der Gründungsmitglieder von Boyzone. In den 90ern, da gehörte die Band ja zu den ganz großen Namen im Popgeschäft, große Balladen, ja, vor allem auch eingängige Songs und natürlich diese typische Boyband, ja, Philosophie, dieser typische Boyband-Sound, der damals in ganz Europa rauf und runter lief. Shane Lynch, der war dabei nicht nur unbedingt immer der klassische Frontmann wie Ronan Keating, aber er gehörte fest zum Gesicht der Band, mit markantem Auftreten, viel Energie und genau diesen 90er Jahre Popstar-Flair, der eben auch, ja, dazugehörte. Boyzone, die hingen ja nicht nur in so vielen Teenie-Zimmern damals an der Wand, sondern haben eben auch, ja, große Songs geliefert, wahre Dauerbrenner wie No Matter What Words oder Picture of You. Und heute gibt's dafür natürlich einen kleinen Geburtstagsgruß Richtung Irland zum 50. Happy Birthday Shane Lynch, heute zum 50. Geburtstag und wir hören sie. Hier sind jetzt Boyzone mit ihrem größten, ja, Song. Hier ist No Matter What und gleich zur vollen Stunde um 4. 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
1: Ich bin Thomas Brockt. Julian Nagelsmann ist nicht mehr Bundestrainer der deutschen Fußballnationalmannschaft. Nagelsmann erklärte wenige Tage nach dem WM-Aus gegen Paraguay seinen sofortigen Rücktritt. Das teilte der Deutsche Fußballbund mit. Vieles deutet nun darauf hin, dass Jürgen Klopp Nagelsmanns Nachfolger wird. Der Ex-Coach von Borussia Dortmund und dem FC Liverpool soll grundsätzlich bereit sein, das Amt des Bundestrainers zu übernehmen. Der DFB will nun mit ihm verhandeln. Die geplanten Verschärfungen bei den Krankschreibungen werfen weiter Fragen auf. Die Bundesregierung hat jetzt klargestellt, dass Beschäftigte trotz einer Bescheinigungspflicht ab dem ersten Krankheitstag nicht sofort zum Arzt müssen. Wie die Regelung am Ende aussehen soll, ist aber offen.
2: Der Aufschrei war massiv, als die Koalition ihren Plan öffentlich gemacht hat. Gleich am ersten Tag eine Krankschreibung holen, das überlastet die Praxen und gängelt die Arbeitnehmer, hieß es quasi von allen Seiten, Arbeitgeber ausgenommen. Dass kranke Beschäftigte nun doch nicht sofort zum Arzt müssen, klingt sicher erst einmal entspannter, ändert aber nichts daran, dass die Bescheinigung ab Tag 1 gelten muss. Wie genau das gehen soll, unklar. Per Telefon schon mal ganz sicher nicht, diese Möglichkeit will Schwarz-Rot ja abschaffen. Thomas Bleskin, Nachrichtenredaktion.
1: Die Mieten in den 40 größten deutschen Städten sind in den vergangenen 10 Jahren um 51% gestiegen. Das zeigt eine Erhebung des Deutschen Gewerkschaftsbunds auf Basis von Daten des Marktforschungsinstituts Empirica.
3: In München liegt die Durchschnittsmiete aktuell bei 23,36 Euro pro Quadratmeter. Das ist mit Abstand der unrühmliche Spitzenplatz. In Rostock liegt der Quadratmeterpreis zwar noch bei vergleichsweise bescheidenen 11 Euro, Rostock steht aber ganz oben, wenn es um die Steigerung in den letzten 10 Jahren geht, plus 83%. Die Bundesregierung will eine staatliche Wohnungsbaugesellschaft gründen, um bezahlbaren Wohnraum zu schaffen. Gleichzeitig will sie möglichen Enteignungen von großen privaten Wohnungskonzernen einen Riegel vorschieben. Uli Reitinger, Berlin.
1: Und noch einmal zum Fußball. Der Wechsel von Nationalspieler Nathaniel Brown von Eintracht Frankfurt zum FC Bayern ist perfekt. Wie der deutsche Rekordmeister mitteilte, erhält der 23 Jahre alte Linksverteidiger in München einen Vertrag bis Ende Juni 2031. Brown war einer der wenigen, der bei dem WM-Turnier im deutschen Team überzeugt hat.
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1: Zum Wetter, die aktuelle Vorhersage des Deutschen Wetterdienstes. In der Südhälfte meist sonnig, im Norden und Osten bewölkt und noch vereinzelt Schauer, ansonsten bleibt es meist trocken. Die Höchstwerte von Nord nach Süd liegen bei 18 bis 28 Grad. Dazu weht ein teils stürmischer Wind. Morgen ähnlich, im Südwesten viel Sonne bei hochsommerlichen 30 Grad, im Norden und Osten immer wieder etwas Regen bei 19 bis 24 Grad maximal.
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4: Aktuell grau bei uns hier in Sachsen, 21 Grad, die kommen zum Beispiel aus Torgau. Am angenehmsten ist es noch bei 23 Grad in Leipzig, an maximalen paar Sonnenstrahlen, die kommen durch. In hohen Lagen, zum Beispiel in Oberwiesenthal, haben wir 16 Grad aktuell. So geht es dann auch weiter Richtung Abend. Es bleibt bewölkt, ja, Sonne kommt nur selten raus. Später kann es ein bisschen auflockern. Es wird kein Regen mehr dazu kommen. Das Ganze dann bei abendlichen Temperaturen zwischen 19 und maximal 21 Grad. Teilweise kann dann der Nordostwind noch kräftig böig auf.
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4: Und da sage ich Hallo auf die Straßen. 4:04 haben wir es gleich. Starten wir mal mit dem Blick auf die Autobahn. Schauen auf die A9 immer noch Richtung Berlin. Die Auffahrt Großkugel, die ist dann nach einem Unfall gesperrt. Und auf der B87 zwischen Leipzig und Ortseingang Markranstädt, da gibt es Stau nach einem Unfall. Hier braucht ihr länger. Auf die B186 gehen wir rüber zwischen Dölzig und Schkeuditz. Da gibt es eine Vollsperrung nach einem Unfall. Und ansonsten schauen wir noch nach Leipzig. Ja, weiterhin einige Straßenbahnlinien außer Betrieb, zum Beispiel die 2, 4, 8, 9, 10 und 12. Ansonsten sieht es gut aus. Keine weiteren Störungsmeldungen an diesem Freitagnachmittag. Geblitzt wird zum Beispiel in Leipzig 3-mal. Einmal Messeallee, Bornasche Straße und Liebigstraße. Auf der B87 in Mokrena Richtung Leipzig. Auf der B93 kurz vor dem Moseltunnel Richtung Zwickau in Sebnitz in der Tannertstraße stadtauswärts. Und eine letzte Empfehlung, die kommt aus Limbach-Oberfrohna. Hier in der Professor-Willkomm-Straße stadteinwärts. Ja, und falls ihr noch was gesehen habt. Eure Ergänzungen, die schickt ihr gerne rüber hier ins Studio 0341 35 88 30 95. Ich sag schon mal vielen Dank und wünsche eine gute Fahrt.
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4: Das bin ich, 16 Uhr durch. Ich hoffe, das heißt bei euch so langsam aber sicher auch schon rein ins Wochenende. Freitag, Feierabend. Ich für meinen Teil bin für euch hier noch am Mikrofon. Bis um 6, das ist Sachsen Live, der Second Radio Nachmittag. Starten wir rein in die nächste Stunde bis um 5, jetzt mit James Blunt.

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1: Und da reisen wir heute zurück in den Sommer 1995 und zu einem Song, der damals ja richtig viele überrascht hat. Die Rede ist von Wish You Were Here von der Band Rednecks. Denn Rednecks, das war für viele damals erst einmal Cotton Eye Joe, also Tempo, Banjo, Party, ja irgendwie Country Dance und ein bisschen verrückter 90er Wahnsinn. Und dann kam da plötzlich 1995 diese Ballade, viel, viel ruhiger, melancholischer und fast schon dramatisch. Wish You Were Here stammt vom Debütalbum Sex and Violence und wurde von Annika Ljungberg gesungen, produziert. Da wurde der Song von Dennis Pop und Max Martin, zwei Namen, die in den 90ern und später auch in den 2000ern den Pop-Sound massiv geprägt haben. Max Martin, der wurde danach einer der erfolgreichsten Pop-Produzenten überhaupt. Inhaltlich ist Wish You Were Here kein Party-Track, sondern ein Lied über Sehnsucht, Verlust und das Vermissen eines Menschen. Auch das Musikvideo, das schlägt genau diese Richtung ein. Kein fröhliches Western-Ereignis, sondern eben eine deutlich ernstere Geschichte mit Kriegsbildern und auch Abschiedsstimmung. Gerade dieser Kontrast hat den Song damals so stark gemacht. Rednecks, die konnten also nicht nur schräg und laut, sondern auch emotional. In Deutschland war der Song Wish You Were Here richtig erfolgreich. 1995 auf der 1, ja, hielt sich ganze 29 Wochen in den offiziellen Single-Charts. Und jetzt drehen wir also die Zeit zurück auf den 3. Juli 1995. Da steht also heute vor 31 Jahren Wish You Were Here ganz oben auf Platz 1 in den deutschen Single-Charts. Unsere heutige Retrospektive hier auf Second Radio.

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1: Ganz genau, so heißt es bei uns. Jede Woche Freitag live im Morgenwecker bei unserer Angie zwischen 6 und 10. Und dann steht die Leitung um 9 Uhr und 20 Minuten ins Weiße Haus zu Markus Reitler. Und der hat alles ja Wissenswerte im Gepäck, was ansteht in Markkleeberg und der Umgebung und was es da insbesondere an diesem Wochenende zu erleben gibt. Hör mal rein, das Gespräch der beiden vom heutigen Morgen.
2: Für dieses Wochenende anzukündigen, ist ja nun nicht mehr so heiß. Das Wochenende haben wir erstmal hinter uns gebracht. Das heißeste Wochenende seit einigen Jahren. Und dieses Wochenende ist ja nun die Temperatur annehmbar. Was gibt's denn alles Schönes, was du zu berichten hast?
3: Ja, na zum Beispiel gibt es, wobei das nicht so richtig ein Tipp fürs Wochenende ist, aber für die Woche und ganz generell, wir haben ja die Auszeichnung.

0: Ausstellung Wunderwerk Erde von, also mit Malerei von Siegfried Benkenstein. Die hängt im Rathaus hier in Markkleeberg seit neuestem und ist eine schöne Ausstellung geworden, die man sich auf jeden Fall auch mal anschauen soll. Da hat sich auch der Maler ein bisschen auch natürlich mit der Zerbrechlichkeit und der Schönheit der Natur beschäftigt. Und das Ganze ist immer in den Zeiten, also in den Öffnungszeiten des Rathauses zu sehen. Das ist Montag, Mittwoch 8 bis 16, Dienstag, Donnerstag 8 bis 18 und Freitag 8 bis 12. Also wer jetzt spontan Lust bekommt und in der Nähe ist, der kann natürlich auch noch sofort ins Rathaus springen und sich dort die Ausstellung in den Räumlichkeiten anschauen. Morgen gibt es dann wieder was für die Ohren oder auch auf die Ohren, nämlich den Musiksommer mit Saxophon und Orgel in der Kirche Großstetteln. Geht 15 Uhr los, ist wie immer der Eintritt auch frei mit, das muss ich gerade selbst nachschauen, im Duo aus Dresden, das ist zu Gast, und Frank Nestler, der wieder am Saxophon auch dabei ist, und Johannes Körndörfer an der Orgel. Von Luther bis Lennon ist sozusagen das Programm, verspricht also sehr abwechslungsreich zu werden, und so ein Saxophon in der Kirche und mit Orgel zusammen, das ist schon eine sehr, sehr schöne Kombination auch, also kann man sich als Konzert ruhig vormerken und morgen mal am Nachmittag da vorbeischauen. Wie gesagt, 15 Uhr geht's da los in der Kirche Großstetteln. Und ein bisschen andere musikalische Richtung, aber bestimmt durchaus auch gut. Depeche Road, da kann man jetzt mutmaßen, was das für eine Coverband ist. Die wird im Radlhof Gaschwitz morgen ab 19.30 Uhr auf der Bühne stehen und dort sozusagen Lieder der Band quasi von identischen Cover bis hin zu Unplugged-Versionen ein bisschen alles spielen. Das wird sicher auch ein toller Abend im Radlerhof in Gaschwitz, beziehungsweise die alte Zentralhalle, wie es früher noch hieß. Ist ein schöner Ort, ist ein bisschen sozusagen im äußeren Teil von Markkleeberg, aber das ist durchaus schön. Da ist es ein bisschen ruhig dort am Fluss und man hat eine schöne Aussicht. Und wie gesagt, ein tolles Konzert gibt es auch noch oben drauf. Und ich hab's ein bisschen musikalisch, merke ich gerade so jetzt in meiner Auswahl. Am Sonntag gibt es dann auch noch ein ganz großartiges Konzert, nämlich die Sommerserenade der Herfordschen Hausmusik. Ganz, ganz viele verschiedene Stücke, die gespielt werden. Und das Ganze ist insofern besonders, weil wir dieses Jahr viele, viele Konzerte in der Reihe haben, die mit zwei Klavieren gespielt werden oder vierhändig sind. Und auch in dem Fall am Sonntag wird so sein, das wird auch Stücke für zwei Klaviere gespielt werden. Und das ist insofern ein besonderer Tipp, denn nicht so oft hat man die Chance, dann auch die Stücke tatsächlich zu hören, denn es ist natürlich immer ein bisschen größerer Aufwand, auch zwei Klaviere vor Ort zu haben oder zwei Flügel. In dem Fall ist es eine Mischung aus beiden. Und insofern auch kleiner Tipp, gibt noch ein paar wenige Restkarten. 15 Uhr geht bei uns hier im Weißen Haus dann damit los. Eintritt sind 17 Euro bzw. 14 ermäßigt. Und dann springen wir so ein bisschen Perspektive schon in die neue Woche. Denn es ist ja auch so, also das Schuljahr neigt sich heute dem Ende. Ganz viele kommen heute mit den Zeugnissen nach Hause. Und das Ferienkino in der Stadtbibliothek geht auch los. Und zwar am 7.7. um 13.30 Uhr gibt es einen Film in der Stadtbibliothek. Ich verrate nicht, was es ist. Ich lese kurz die Beschreibung vor, nämlich ein rätselhafter Schlangenfall zwingt Hase und Fuchs in unbekannte Winkel der Stadt und stellt ihre Partnerschaft auf die Probe. Ihr neuer Fall führt das ungleiche Duo auf ihre bisher schwierigste Mission. Ich glaube, die meisten haben es bestimmt erkannt. Auf jeden Fall ist es ein toller Film. Eintritt ist frei, ohne Anmeldung. Also man kann einfach vorbeikommen in unsere Stadtbibliothek und den Film mit allen anderen zusammen genießen. Und wer schon immer sich mal mit dem Gedanken getragen hat, ich würde vielleicht ganz gern mal einen Text vorlesen oder auch anderweitig verarbeiten. Da haben wir in der Orangerie bei uns in Gaschwitz am 9.7. um 17.30 Uhr, also das ist dann der Donnerstag nächste Woche, die Lesebühne Textast lädt da nämlich zum Abendworkshop ein. Lies deinen Text, trau dich. Also da geht es darum, ruhig mal Texte vorzulesen, auch wie man das macht. Also Vorlesen ist ganz, ganz gern erwünscht und Zuhören natürlich auch. Das heißt, man kann vorbeigehen, um einfach zuzuhören. Man kann aber auch vorbeigehen, um was vorzulesen. Das ist eine sehr gute Atmosphäre dafür und kann ich auch nur empfehlen, wer sich mit dem Gedanken trägt, mal einen Text irgendwo auch präsentieren zu wollen. Da kann man es ganz gut machen und da kann man so die ersten Schritte tun. Und das sind ja meistens ein bisschen die Schwierigen, sich da wirklich zu trauen, wenn man es denn einmal gemacht hat und weiß, wie es ist, dann auf der Bühne zu stehen, dann geht das tatsächlich ganz gut. Deswegen auch da der kleine Tipp. Und Einer noch zum Abschluss. Wir haben ja einen wunderschönen Park hier, in dem wir ja auch mit dem Weißen Haus verortet sind. Und der bietet sich auch für ganz viel an, unter anderem auch natürlich Yoga. Und wir haben einen in der nächsten Woche auch am Donnerstag einen Sommer-Yoga-Kurs, eine Yoga-Einheit im Agrarpark. Das Ganze von der Volkshochschule Landkreis Leipzig organisiert. Findet bei uns hier am Weißen Haus bzw. im Agrarpark statt. Kostet 43 Euro Anmeldung über die Volkshochschule Landkreis Leipzig. Und ja, auch das kann ich nur sehr empfehlen. Hilft für die Gesundheit, fürs innere Wohlbefinden vielleicht auch und vielleicht auch ein bisschen für die Gelenkigkeit. Yoga kann man immer tatsächlich ganz gut machen. Und in der Atmosphäre mit dem Park ist es ganz wunderbar, wenn das Wetter mitspielt, noch viel mehr.
1: Also, wieder einiges los in Markkleeberg und Umgebung. Und das Schöne ist, ihr müsst euch das alles gar nicht merken. Es gibt alles nochmal zum Nachlesen und viel, viel mehr. Das war längst nicht alles auf markkleeberg.de. Da gibt es den ganzen Veranstaltungskalender und das nächste Gespräch der beiden dann wieder live im Morgenwecker nächste Woche Freitag und die Wiederholung noch einmal hier am Nachmittag. Also 9 Uhr und 20 Minuten immer freitags. Live das Gespräch mit Markus Reitler live aus dem Weißen Haus. Gleich um 16:30 die Nachrichten aus dem Sachsenland, Wetter und Verkehr.

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1: Mein Name ist Thorsten Weikert. Kosmetikhersteller Beiersdorf schafft hunderte Arbeitsplätze in Leipzig. Karl-Horst Hahngarten in Chemnitz blüht auf. Zwickauer Strandbad lockt Wasserratten wieder ins kühle Nass. Die Meldungen im Einzelnen. Der Kosmetikhersteller Beiersdorf will in Leipzig bis zu 450 neue Arbeitsplätze schaffen. Seit 2 Jahren baut das Unternehmen im Stadtteil Seehausen an einem Logistikzentrum direkt neben dem Produktionswerk. Die Arbeiten liegen im Plan, heißt es nun vom zuständigen Projektleiter. Im Sommer nächsten Jahres will Beiersdorf das Logistikzentrum in Betrieb nehmen. Von dort aus sollen Kunden in Deutschland und der Schweiz beliefert werden. Dazu gehören Großabnehmer wie Drogerieketten, aber auch kleine Apotheken, die nur wenige Pakete bestellen. Die Ware wird in Leipzig zusammengestellt, verpackt und ausgeliefert. Nach Unternehmensangaben fließen mehr als 200 Millionen Euro in das Logistikzentrum. Es soll klimaneutral betrieben werden. Auf dem Dach werden Solarmodule angebracht und die Fassade wird begrünt. Ein Großteil der Waren soll künftig mit der Bahn transportiert werden. In Chemnitz wurde heute Mittag der Karl-Horst-Hahn-Garten im Stadtpark eröffnet. Der Ziergarten befindet sich an der Händelstraße, Ecke Schumannstraße. Laut Grünflächenamt wurden der ursprüngliche Wegeverlauf wieder sichtbar gemacht und die Bepflanzung erneuert. Anstelle der aufwendigen Rosenbeete kam eine pflegeleichte Staudenmischung in die Erde. 4 neue Bänke laden zum Verweilen ein. Um den Garten herzurichten, hat die Stadt fast 30.000 Euro bereitgestellt. Das Geld stammt größtenteils aus Spenden. Chemnitz will die Tradition der historischen Ziergärten wiederbeleben und zugleich an bedeutende Persönlichkeiten erinnern. In diesem Fall geht es um Dr. Karl-Horst Hahn, einen Unternehmer der deutschen Automobilgeschichte und Ehrenbürger von Chemnitz. Er wäre vorgestern 100 Jahre alt geworden. In jungen Jahren soll er regelmäßig durch den Stadtpark gegangen sein, auf dem Weg von seiner Familienvilla zum Motorenwerk. Pünktlich zum Start in die Sommerferien hat vorhin in Zwickau das Strandbad Planitz seine Tore wieder eröffnet. 10 Monate lang waren Bauarbeitende auf dem Gelände aktiv. Sie haben das Schwimmbecken, den Nichtschwimmerbereich, das Springerbecken und das Wellenbad erneuert. Die Becken sind nun mit Edelstahl ausgekleidet. Außerdem wurde die Badewassertechnik modernisiert. Wasserqualität und Hygiene dürften sich damit spürbar verbessern. Ebenso werden die Reinigung und die Unterhaltung der Anlage deutlich einfacher. Fast 5 Millionen Euro haben die Bauarbeiten verschlungen. Einen großen Teil davon hat der Bund aus einem Förderprogramm beigesteuert. Zur Eröffnung ist der Eintritt ins Strandbad Planitz heute kostenlos. Ab morgen gelten die üblichen Preise. Soweit die Meldungen.
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2: Ja, und da lichtet es sich etwas. Die Wolkendecke, die verzieht sich und es kommen sogar ein paar Sonnenstrahlen raus. Bei 23 Grad zum Beispiel in Leipzig. Torgau meldet 21, Zwickau und Chemnitz ebenso. Oberwiesenthal momentan bei 16 Grad. Der Abend später startet überall in Sachsen vielerorts noch ziemlich wolkig, aber nach und nach wird es weiter auflockern. Regen ist keiner unterwegs. Dazu liegen die Temperaturen zwischen 19 und maximal 21 Grad. Heute Nacht bleibt es dann gering bewölkt und trocken. Die Werte, die gehen zurück auf 13 bis minimal 8 Grad. Der Blick dann auf die nächsten Tage. Morgen am Samstag gibt es einen Mix aus Sonne und Wolken. Am Nachmittag kann es stellenweise etwas Regen. Mit 19 bis 22 Grad wird es kurzfristig etwas kühler. Am Sonntag und Montag bleibt es dann wechselhaft. Es ziehen noch einzelne Schauer und Gewitter durch. Insgesamt bleibt es zum Start in die neue Woche also mäßig warm.
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2: Hallo auf die Straßen und hallo auf die A14. Vorsicht bitte Richtung Magdeburg zwischen Döbeln-Ost und Döbeln-Nord. Da gibt es die Gefahr durch Reifenteile auf der Fahrbahn. Die B87 meldet zwischen Leipzig und dem Ortseingang Markranstädt Stau nach einem Unfall. Und eine Meldung kommt von der B180 Stolberg-Frankenberg zwischen Thalheim und Meinersdorf. Hier gibt es Vollsperrung wegen eines defekten Fahrzeuges. Ansonsten, da startet das Splash-Festival zwischen Jüdenberg und Gräfenhainichen. Ist deswegen also aktuell gesperrt. Die Anfahrt, die ist möglich nur aus Richtung Gräfenhainichen in Richtung Jüdenberg. Dann schauen wir raus in den Landkreis Altenburger Land zwischen Mumsdorf und Falkenhain. Also hier immer noch Sperrung aufgrund des Waldbrandes. Und ansonsten liegen keine weiteren wichtigen Störungsmeldungen vor. Geblitzt wird auf der B87 Mokrena Richtung Leipzig, in Dresden Stüppelallee statt einwärts und in der Bornischen Straße in Leipzig statt auswärts, sowie Liebigstraße statt einwärts, in Sebnitz, in der Tannertstraße stehen sie statt auswärts und auf der B93 vor dem Moseltunnel Richtung Zwickau. So, und falls ihr noch was habt, dann freue ich mich sehr übers Durchgeben hier ins Studio 0341 35 88 30 95. Ich sage schon mal vielen Dank und wünsche weiter eine gute Fahrt.
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Mit Second Radio geht's hier auf dem Weg Richtung Wochenende an diesem Freitagnachmittag. In Venezuela, da hat's ja ein furchtbares Erdbeben gegeben. Fast 2000 Menschen sind dabei gestorben. Viele weitere, die werden aktuell noch vermisst. Ja, und die Katastrophe, die hat auch Menschen hier in Sachsen tief bewegt. Einer von ihnen, das ist der Künstler Esteban Velázquez von Wilhelm. Er lebt seit vielen Jahren in Dresden, stammt aber ursprünglich aus Venezuela. Ja, und vor 12 Jahren, da musste er sein Heimatland verlassen, nachdem er wegen seines Engagements für Meinungsfreiheit und Demokratie schwer verfolgt wurde. Er wurde brutal gefoltert und verlor dabei auch sein rechtes Auge. Trotz allem hat er sich in Deutschland als freischaffender Künstler eine neue Existenz aufgebaut. Seine Bilder sind oft bunt und abstrakt und immer wieder auch verarbeitet er darin seine eigene Geschichte. Und jetzt möchte er mit seiner Kunst den Menschen in Venezuela helfen, die durch das Erdbeben alles verloren haben. Von Wilhelm plant, 100 seiner Gemälde zu verkaufen. Den Erlös, den spendet er an die Hilfsorganisation Aktion Deutschland hilft. So will er einen Beitrag leisten, um den Opfern vor Ort Hoffnung und auch Unterstützung zu geben. Wer die Kunstwerke sehen und kaufen möchte, der kann das ab dem 10. Juli tun. In der alten Leuchtenmanufaktur in Wurzen. Dort sind die Bilder von 15 Uhr bis 20 Uhr ausgestellt. Also genau in einer Woche am Freitag, den 10. Juli. Außerdem sind die Werke ab dem 6. Juli schon online auf der Webseite des Künstlers zu finden. Die Aktion insgesamt, die läuft dann bis zum 10. August. Esteban Velázquez von Wilhelm sagt, ich fühle mich gut, wenn eines meiner Bilder, egal ob es 100 oder 80.000 Euro bringt, einer Person in Venezuela helfen kann. Mit seiner Kunst, da verbindet er so Kreativität und Solidarität. Eine beeindruckende Geschichte, wie ich finde, die eben auch zeigt, wie Kunst Menschen in schweren Zeiten zusammenbringen kann. Also schon mal vormerken, wer da also Interesse hat, mitmachen möchte, eines der Bilder vielleicht erwerben möchte, um eben zu unterstützen, Hilfe also leisten will für Venezuela, der kann das tun ab dem 10. Juli in der alten Leuchtenmanufaktur in Wurzen. Ab Montag dann schon online auf der Webseite des Künstlers Esteban Velázquez von Wilhelm.

Heute gratulieren wir einem Mann, der den Sound der 80er und darüber hinaus ganz entscheidend mitgeprägt hat. Unglaublich vielfältiger Musiker, die Rede ist von Vince Clarke. Der wird nämlich heute 66 Jahre jung. Happy Birthday, alles Gute. Geboren, da wurde er am 3. Juli 1960 als Vincent John Martin in Großbritannien. Und auch wenn sein Name vielleicht nicht immer sofort jedem so präsent ist wie die großen Frontmänner der Popgeschichte, seine Musik, die kennt ohne Ausnahme garantiert jeder. Vince Clarke war Gründungsmitglied von Depeche Mode. Gerade in den früheren Phasen der Band war er eine extrem wichtige kreative Kraft. Von ihm stammt unter anderem Just Can't Get Enough, dieser helle, treibende Synthie-Pop-Sound, der Depeche Mode Anfang der 80er mit ihm auf die Karte gesetzt hat. Aber Clarke, der blieb nicht lange bei der Band. Nach dem ersten Album ging er seinen eigenen Weg und genau das wurde im Grunde zu seinem Markenzeichen. Immer wieder neue Projekte, neue Klangideen und auch neue Popformen erfinden. Nach Depeche Mode, da gründete er Yazoo zusammen mit Alison Moyet und auch der entstandene Song, der bis heute großartig funktioniert, Only You oder Don't Go. Minimalistisch, elektronisch, aber trotzdem voller Gefühl. Gerade diese Mischung konnte Vince Clarke besonders gut. Maschinen, Synthesizer, klare Beats und trotzdem Melodien, die also hängen bleiben. Später kam dann The Assembly, ein eher kurzlebiges Projekt, aber auch daraus entstand mit Never Never ein sehr markanter Song und kann natürlich, dann kam es natürlich zu einem seiner Projekte, in dem ich würde sagen, er sich in jedem Fall am besten persönlich auch wiedergefunden hat und sein Markenzeichen setzen konnte. Zusammen mit dem Sänger Andy Bell, da wurde Vince Clarke wieder zu einem der prägendsten Köpfe von Erasure. Songs wie Sometimes, A Little Respect, Blue Savannah oder Love to Hate You sind natürlich längst große Klassiker. Das Spannende an Vince Clarke, er war nie der Typ, der unbedingt immer am Rampenlicht stehen musste. Er war eher der Tüftler, im Hintergrund, der Klangarchitekt, einer, der auch wenigen, mit wenig ganz viel machen konnte, mit wenigen elektronischen Elementen, da baut er Songs, die eben direkt wiedererkennbar sind. Seine Musik, die klingt klar und reduziert, aber genau darin liegt auch die Stärke dieser Musik. Wenn man also über elektronische Popmusik spricht, über Synthpop, über die Verbindung von kühlen Sounds und großen Melodien, dann kommt man an Vince Clarke kaum vorbei. Depeche Mode, Yazoo, Erasure, das sind gleich mehrere Kapitel Popgeschichte, an denen er direkt beteiligt war. Heute wird er also 66 Jahre alt. Ein Glückwunsch an einen Musiker, der gezeigt hat, dass Pop nicht immer große Gitarrenwände braucht. Manchmal reichen ein Synthesizer, eine gute Idee und eine Melodie, die für Jahrzehnte bleibt. Happy Birthday, Vince Clarke. Und wir sind jetzt Erasure mit A Little Respect und gleich zur vollen Stunde um 5. Alles Wichtige aus Deutschland und der Welt an diesem Nachmittag. Wetter und Verkehr.

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1: Ich bin Thomas Brockt. Julian Nagelsmann ist nicht länger Trainer der Fußballnationalmannschaft. Er erklärte wenige Tage nach dem WM-Aus gegen Paraguay seinen sofortigen Rücktritt. Jürgen Klopp soll wohl Nachfolger werden, das teilte der Deutsche Fußballbund mit.
2: Die Entscheidung sei ihm nicht leicht gefallen, erklärte Nagelsmann, aber die Nationalmannschaft habe nach so einer herben Enttäuschung die Chance auf einen unbelasteten Neuanfang verdient. Den soll jetzt Jürgen Klopp gestalten. Er sei grundsätzlich bereit dazu, erklärte der DFB. Die Verbandsspitze kündigte Gespräche mit dem früheren Erfolgstrainer von Borussia Dortmund und dem FC Liverpool an. Die dürften sehr bald stattfinden. Klopp ist ja zurzeit noch als TV-Experte bei der WM im Einsatz und steht ja grundsätzlich noch bei Red Bull als Head of Global Soccer unter Vertrag. Thomas Thonfeld, Sportredaktion.
1: Die umstrittenen Pläne der schwarz-roten Koalitionsspitzen für erschwerte Krankschreibungen im Job bleiben bei den konkreten Folgen vorerst vage. Ein Regierungssprecher sagte in Berlin, die Ausgestaltung stehe jetzt erst bevor. Mit Blick auf die angekündigte verpflichtende Vorlage einer Arbeitsunfähigkeitsbescheinigung schon ab dem ersten Krankheitstag sagte er, das heiße nicht, dass man am ersten Tag zum Arzt gehen sollte. Die Spitzen der Koalition haben außerdem vereinbart, dass die Möglichkeit einer telefonischen Krankschreibung abgeschafft wird. Soll. Die Ukraine soll beim NATO-Gipfel in Ankara kommende Woche die Zusage für weitere Unterstützung im Umfang von insgesamt 140 Milliarden Euro bekommen. Darauf haben sich Vertreter der 32 NATO-Mitgliedsländer in Brüssel verständigt.
3: Das Geld ist für Waffen, andere militärische Ausrüstung oder auch die Ausbildung von Soldaten bestimmt und soll innerhalb von 2 Jahren fließen. Mit in die Gesamtsumme eingerechnet ist schon ein Hilfspaket der EU im Umfang von 60 Milliarden Euro. Die weiteren zugesagten 80 Milliarden Euro sollen von den NATO-Mitgliedstaaten kommen. Deutschland hat dafür in diesem Jahr schon gut 11 Milliarden Euro eingeplant. Jan-Henner Reitze, Nachrichtenredaktion.
1: Popstar Taylor Swift und Football-Profi Travis Kelce feiern US-Medienberichten zufolge Hochzeit in New York. Die mehrtägigen Feierlichkeiten im weltberühmten Madison Square Garden begannen demnach gestern mit einem Abendessen mit rund 100 Gästen und sollen heute bis tief in die Nacht mit einer großen Party mit etwa 1000 Gästen weitergehen. Swift und Kelce selbst haben sich bislang nicht dazu geäußert.
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1: Zum Wetter, die aktuelle Vorhersage des Deutschen Wetterdienstes. In der Südhälfte meist sonnig, im Norden und Osten bewölkt und noch vereinzelt Schauer, ansonsten bleibt es meist trocken. Die Höchstwerte von Nord nach Süd liegen bei 18 bis 28 Grad. Dazu weht ein teils stürmischer Wind. Morgen ähnlich, im Südwesten viel Sonne bei hochsommerlichen 30 Grad, im Norden und Osten immer wieder etwas Regen bei 19 bis 24 Grad maximal.
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4: Aktuell gemessen maximal 22 Grad. Bei uns hier in Sachsen, zum Beispiel in Leipzig, in Torgau sind es 21, Dresden 22, Oberwiesenthal 16 Grad. Der Abend, der startet heute vielerorts noch wolkig, aber nach und nach wird es auflockern. Die Sonne, die kommt raus. Regen ist weiter keiner unterwegs. Dazu liegen die Temperaturen zwischen 19 und maximal 21 Grad. Teilweise kann der Nordostwind dazu noch kräftig Böig auffrischen.
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4: Und da sage ich Hallo, raus auf die Straßen. Starten wir mit dem Blick auf die Autobahn A4 Frankfurt Richtung Dresden. Zwischen Siebenlehen und Wildtruff 9 Kilometer Stau an der Baustelle. 20 Minuten hier Zeitverlust. Auf der A4 14, Vorsicht bitte, Richtung Magdeburg. Zwischen Döbeln Ost und Döbeln Nord. Da gibt es die Gefahr durch Reifenteile auf der Fahrbahn. Und die B180 Stolberg Frankenberg zwischen Thalheim und Meinersdorf. Wegen eines defekten Fahrzeuges momentan hier Vollsperrung, falls Sie könnt, weiträumig umfahren. Im Landkreis Meißen auf der Straße zwischen Bernsdorf und der A13. Schauen wir da nochmal drauf. Und zwar Marsdorf. Also da gibt es Behinderung nach einem Unfall auf der Straße zwischen Bernsdorf und der A13. Und im Landkreis Altenburger Land da immer noch die Vollsperrung zwischen Mumsdorf und Falkenhain aufgrund des Waldbrandes. Ansonsten keine weiteren wichtigen Störungsmeldungen. Geblitzt wird eine Empfehlung aus Dresden. Kommt die in der Stübbelallee und zwar stadteinwärts sowie Halle in der Paracelsusstraße nach dem Dessauer Platz statt einwärts. Falls ihr was habt, schickt es gerne rüber, eure Ergänzung hier ins Studio 0341 35 88 30 95. Schon mal vielen Dank vorab und weiter gute Fahrt.
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4: Das bin ich. Ich wünsche einen tollen Freitag, Feierabend. Toll, dass ihr dabei seid. Hier bei uns auf Second Radio bis um 6. Hier ist noch Sachsen live, der Nachmittag.

0: Leipzig hat einen Ort, der begeistert, verbindet und Verantwortung trägt. Einen Ort, an dem Artenschutz gelebt und Tiere und Natur geliebt werden. Im Zoo Leipzig entsteht Zukunft und ein Engagement macht den Unterschied. Der Freundes- und Förderverein Zoo Leipzig e.V. unterstützt diesen Ort mit Herz. Und ihr?
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1: Die Sommerhitze hat Leipzig Straßenbahnen ja ordentlich zu schaffen gemacht. Bei Temperaturen in der letzten Woche um die 40 Grad, da wurde die Fugenmasse zwischen den Schienen so weich, dass sie von den Rädern der Bahnen herausgedrückt wurde. Das führte dann zu einer Masse, einer dicken Schicht aus Fugenmaterial auf den Gleisen und Weichen. Und aus Sicherheitsgründen musste der Straßenbahnbetrieb deshalb vorübergehend eingestellt werden. Inzwischen gibt es aber gute Nachrichten. 7 Linien, die fahren wieder, zumindest teilweise, sodass alle Stadtteile wieder ans Netz angeschlossen sind. Das ist vor allem auch vielen Freiwilligen zu verdanken, die in den letzten Tagen mit Spaten und Spachtel Hand angelegt haben, um die Schäden zu beseitigen. Die Leipziger Verkehrsbetriebe, die rufen für diesen Sonnabend erneut zu einem Einsatz von 10 bis 18 Uhr auf, um weiter an den Reparaturen zu arbeiten. Finanzbürgermeister Thorsten Bohneff, der lobte das Engagement der Helferinnen und Helfer und bezeichnete das gemeinsame Anpacken als typisch für Leipzig. Neben den laufenden Reparaturen untersucht ein TÜV-Gutachter derzeit die Schäden genauer. Er nimmt Materialproben und begutachtet auch die Situation vor Ort. Die Erkenntnisse, die sollen in die Planung kommender Bauprojekte einfließen, damit solche Probleme in Zukunft besser vermieden werden können. Für alle Pendlerinnen und Pendler, aber auch Fahrgäste bedeutet das, der Nahverkehr in Leipzig, der läuft also langsam wieder normal an, auch wenn noch nicht alle Linien wieder vollständig in Betrieb gegangen sind. Die Hitze, die hat also gezeigt, was sie auch anrichten kann in Sachen Infrastruktur und wie wichtig, und das ist doch die tolle Erkenntnisse, wie also Bürgerinnen und Bürger bei solchen Herausforderungen dann noch anpacken in Leipzig, das ist wirklich herausragend und an diesem Samstag kann man also wieder helfen, morgen von 10 bis 18 Uhr. Die LVB, die bitten da also wieder um viele Freiwillige, die helfen dann auch wieder alle Straßenbahnen ans Laufen zu bringen. Ja, und mehr Nachrichten aus Sachsen, die gibt's zum letzten Mal an diesem heutigen Nachmittag. Noch einmal, und zwar in gute 10 Minuten, dann um 5:30. Und das jetzt Musik von Jack Savoretti und What More Can I Do? Ich hoffe, ihr habt einen schönen Start ins Wochenende. Toll, dass ihr mit am Start seid.

Ich will gerade ein bisschen die Geschichte der Hitparade und da gehen wir zurück, ja, ins Jahr 2009, ganz genau in den Sommer 2009 hier in Deutschland. Da steht an diesem 3. Juli 2009 Jungle Drum von Emiliana Torini ganz oben in den Charts. Hier bei uns zu Lande die isländische Sängerin, die landet damit einen echten Überraschungshit. Der Song, der ist natürlich, ja, sehr kurz mit 2 Minuten 8 Sekunden, quirlig und er geht eines nämlich sofort ins Ohr mit diesem klatschenden Rhythmus und dem Gefühl von frisch verliebt sein. Das Herz schlägt schneller, alles ist bunter, alles ist ein bisschen verrückt. Jungle Drum wurde in Deutschland ein Nummer 1 Hit und hielt sich ganze 8 Wochen an der Spitze. Ein kleiner Indie-Pop-Song, vorher hat sie also Filmmusik gemacht, ja, vor allem für Herr der Ringe, da ja, kennt man den Gollum-Song und das war Emiliana Torini. Und dann kam also 2009 und plötzlich lief überall ihr Song und bis heute macht er, wie ich finde, noch richtig gute Laune und deshalb hören wir ihn. Hier ist jetzt Emiliana Torini mit Jungle Drum.

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1: Mein Name ist Thorsten Weikert. Kosmetikhersteller Beiersdorf schafft hunderte Arbeitsplätze in Leipzig. Karl-Horst Hahngarten in Chemnitz blüht auf. Zwickauer Strandbad lockt Wasserratten wieder ins kühle Nass. Die Meldungen im Einzelnen. Der Kosmetikhersteller Beiersdorf will in Leipzig bis zu 450 neue Arbeitsplätze schaffen. Seit 2 Jahren baut das Unternehmen im Stadtteil Seehausen an einem Logistikzentrum direkt neben dem Produktionswerk. Die Arbeiten liegen im Plan, heißt es nun vom zuständigen Projektleiter. Im Sommer nächsten Jahres will Beiersdorf das Logistikzentrum in Betrieb nehmen. Von dort aus sollen Kunden in Deutschland und der Schweiz beliefert werden. Dazu gehören Großabnehmer wie Drogerieketten, aber auch kleine Apotheken, die nur wenige Pakete bestellen. Die Ware wird in Leipzig zusammengestellt, verpackt und ausgeliefert. Nach Unternehmensangaben fließen mehr als 200 Millionen Euro in das Logistikzentrum. Es soll klimaneutral betrieben werden. Auf dem Dach werden Solarmodule angebracht und die Fassade wird begrünt. Ein Großteil der Waren soll künftig mit der Bahn transportiert werden. In Chemnitz wurde heute Mittag der Karl-Horst-Hahn-Garten im Stadtpark eröffnet. Der Ziergarten befindet sich an der Händelstraße, Ecke Schumannstraße. Laut Grünflächenamt wurden der ursprüngliche Wegeverlauf wieder sichtbar gemacht und die Bepflanzung erneuert. Anstelle der aufwendigen Rosenbeete kam eine pflegeleichte Staudenmischung in die Erde. 4 neue Bänke laden zum Verweilen ein. Um den Garten herzurichten, hat die Stadt fast 30.000 Euro bereitgestellt. Das Geld stammt größtenteils aus Spenden. Chemnitz will die Tradition der historischen Ziergärten wiederbeleben und zugleich an bedeutende Persönlichkeiten erinnern. In diesem Fall geht es um Dr. Karl-Horst Hahn, einen Unternehmer der deutschen Automobilgeschichte und Ehrenbürger von Chemnitz. Er wäre vorgestern 100 Jahre alt geworden. In jungen Jahren soll er regelmäßig durch den Stadtpark gegangen sein, auf dem Weg von seiner Familienvilla zum Motorenwerk. Pünktlich zum Start in die Sommerferien hat vorhin in Zwickau das Strandbad Planitz seine Tore wieder eröffnet. 10 Monate lang waren Bauarbeitende auf dem Gelände aktiv. Sie haben das Schwimmbecken, den Nichtschwimmerbereich, das Springerbecken und das Wellenbad erneuert. Die Becken sind nun mit Edelstahl ausgekleidet. Außerdem wurde die Badewassertechnik modernisiert. Wasserqualität und Hygiene dürften sich damit spürbar verbessern. Ebenso werden die Reinigung und die Unterhaltung der Anlage deutlich einfacher. Fast 5 Millionen Euro haben die Bauarbeiten verschlungen. Einen großen Teil davon hat der Bund aus einem Förderprogramm beigesteuert. Zur Eröffnung ist der Eintritt ins Strandbad Planitz heute kostenlos. Ab morgen gelten die üblichen Preise. Soweit die Meldungen.
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2: Aktuell bewölkt, aber jetzt lockert es auch so langsam auf und die Sonnenstrahlen, die kommen raus, unter anderem bei 22 Grad in Torgau. Plauen meldet 21, Chemnitz ebenso, Zittau reiht sich ein und Oberwiesenthal bei kühleren 15 Grad. Heute, also am Abend, kommt überwiegend die Sonne raus. Regen ist keiner unterwegs. Dazu liegen die Temperaturen zwischen 19 und maximal 21 Grad. Teilweise kann der Nordostwind noch kräftig Böig auffrischen. Heute Nacht dann bleibt gering bewölkt und trocken, die Werte gehen zurück auf 13 bis 8 Grad. Der Blick dann aufs Wochenende, morgen gibt es wieder einen Mix aus Sonne und Wolken. Am Nachmittag kann stellenweise etwas Regen fallen, mit 19 bis maximal 22 Grad wird es kurzzeitig etwas kühler. Sonntag und Montag bleiben dann wechselhaft, es ziehen einzelne Schauer und Gewitter durch. Insgesamt bleibt es auch zum Start in die neue Woche nur mäßig warm.
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2: Hallo auf die Straßen und hallo auf die Autobahnen. Wir schauen auf die A4 Frankfurt Richtung Dresden zwischen Jena Göschwitz und Stadtroda. Ist die Fahrbahn auf einen Fahrstreifen verengt. Und auf der A4 weiter dann Richtung Dresden zwischen Siebenlehen und Wilsdruff. 9 Kilometer Stau an der Baustelle, aktuell 20 Minuten Zeitverlust. Die B97 Hoyerswerda-Dresden zwischen Lausnitz und dem Abzweig Würschnitz gibt es eine Vollsperrung. Grund sind laufende Bergungsarbeiten. Und eine Ölspur haben wir auf der B176 Weißenfels Sömmerda in Höhe Kreisverkehr Pettstedt. Auf der B180 dann Stolberg-Frankenberg zwischen Thalheim und Meinersdorf. Aktuell Vollsperrung, Grund ist ein defektes Fahrzeug. Im Landkreis Meißen auf der Straße zwischen Bernsdorf und A13 Marsdorf gibt es Behinderungen nach einem Unfall. Und ein Hinweis vorab, die Saale-Fähre Wettin, die stellt ihren Betrieb ab 22 Uhr für etwa 2 Wochen ein. Im Landkreis Altenburger Land ist dann die Straße zwischen Mumsdorf und Falkenhain immer noch gesperrt. Grund ist der Waldbrand und ansonsten keine weiteren wichtigen Störungsmeldungen. Geblitzt wird in Dresden in der Stübbelallee stadteinwärts und Halle Paracelsusstraße nach dem Dessauer Platz. Falls ihr Ergänzungen habt, schickt sie gerne rüber hier ins Studio 0341 35 88 30 95. Vielen Dank und weiter gute Fahrt.
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2: Der wünscht einen tollen Start ins Wochenende.

passend heute zum Start in die Sommerferien. Green Day und Holiday gehört hier auf Second Radio, Your Music, Your Life. Und gute Nachrichten, die kommen heute auch vom Silbersee bei Losa. Ja, auch wenn die Temperaturen gerade nicht allzu passend sind für den Sprung ins kühle Nass, da darf jetzt da wieder gebadet werden und auch ja der See generell befahren werden. Nach mehreren Jahren, in denen der See wegen Sicherungsarbeiten gesperrt war, können jetzt Besuchende wieder ja unbeschwert den See nutzen. Die Bergbausanierungsgesellschaft, die LMBV, die hat die Freigabe heute offiziell bestätigt. Das bedeutet, man kann dort wieder schwimmen und auch mit nicht motorisierten Booten fahren, allerdings nur in einem ausgewiesenen Bereich. Die Wiedereröffnung, die kommt genau zum Start in die Sommerferien, also ein perfekter Tipp für die Freizeitgestaltung. Ja, vielleicht auch mit den Kindern in den kommenden Wochen. Schon an ihrem Wandertag haben Schüler der Oberschule Losa die Gelegenheit genutzt und sind ins Wasser gesprungen. Sogar der Bürgermeister von Losa, Thomas Leberecht, hat sich nicht zweimal bitten lassen und ist eine Runde mitgeschwommen. Der Silbersee ist damit wieder ein beliebter Ort für Familien, Ausflügler und alle, die also eine Abkühlung suchen. Gerade bei dem aktuell bedeckten Wetter mit angenehmen 20 Grad bietet sich aber auch ein Ausflug also um den See an. Ob baden, Boot fahren oder einfach die Natur genießen, der Silbersee ist ein echtes Sommerferien-Highlight in der Region. Also ja, Badesachen einpacken und sich auf den Weg nach Losa machen. Der Silbersee, der erwartet also offiziell wieder auf einen. Und der Silbersee bei Losa, ja, der sieht auch richtig schön aus. Vor allem ein großer, langer Sandstrand. Ja, toll, dass also dort endlich wieder gebadet werden kann. Und noch vieles mehr. Also der Silbersee ab jetzt wieder freigegeben. Und mehr gute Nachrichten, die gibt es gleich. Und zwar hier auf Second Radio. Die guten Schlagzeilen des Tages, die Good News, die gibt es dann gleich auf die Ohren. Nach Kylie Minogue und Magic.

5:45 durch und das heißt, es wird Zeit für die guten Schlagzeilen des Tages. Zweimal am Tag gibt es die auf die Ohren, morgens im Morgenwecker um 9:45 und dann noch einmal hier am Nachmittag. In Berlin, da soll Mietwucher künftig schneller auffallen. Das Abgeordnetenhaus hat ein digitales Mietenkataster beschlossen. Darin werden Mietwohnungen und die jeweilige Netto-Kaltmiete erfasst. Öffentlich zugänglich ist diese Datenbank nicht, aber Behörden können damit besser prüfen, wo Mieten auffällig hoch sind. In Dresden gibt es eine Premiere für Sachsen. Die erste Rundum-Grün-Ampel für Fußgängerinnen und Fußgänger ist in Betrieb. Heißt, an der Kreuzung können alle gleichzeitig in alle Richtungen gehen, während die Autos warten. Das soll nicht nur sicherer sein, sondern auch deutlich entspannter, gerade an viel genutzten Übergängen. Auch aus Hessen kommen gute Nachrichten für Natur- und Kulturlandschaft. Das Land fördert Streuobstwiesen mit bis zu 1 Million Euro. Unterstützt werden neue Bäume, die Pflege bestehender Wiesen, die Ernte und sogar Kältereien. Damit sollen diese wertvollen Lebensräume erhalten bleiben für alle, ja, beziehungsweise alte Obstsorten vor allem, Insekten, Vögel und natürlich auch für richtig guten Apfelsaft. Spannend ist auch eine Studie der Universität Bonn zum Thema Tierwohl beim Einkaufen. Kleine Hinweise im Supermarkt, also sogenanntes Nudging, können offenbar tatsächlich etwas verändern. Plakate mit sozialen Hinweisen und Infografiken sorgen häufiger dafür, dass Menschen zu Produkten mit besseren Tierwohlstandards greifen. Besonders wirksam ist die Kombination aus beiden. Und zum Schluss noch ein Blick nach London. Dort sollen Vorträge gegen das Kneipensterben helfen. Bei der Reihe Pints of Knowledge geht es im Pub nicht nur um Bier, sondern auch um Astrophysik, künstliche Intelligenz und anderer spannenden Themen. Die Idee bringt Menschen auch unter der Woche wieder zusammen und zeigt, dass Wissen, Gemeinschaft und Kneipenkultur ziemlich gut zusammenpassen. Ja, tolles Beispiel also für gelungene Wiederbelebungsarbeiten der Kneipenkultur, würde ich mal sagen. Das waren sie wieder, unsere guten Schlagzeilen des Tages, unsere Good News und das war's auch mit Sachsen Live, der Nachmittag. Hier geht's weiter durch den Freitag mit viel guter Musik, rein in den Abend, immer zur vollen Stunde, die Nachrichten aus Deutschland und der Welt und heute Abend ab um 10, natürlich bis um 2 Uhr nachts, ist Werner Leis für euch auf Sendung mit der Soul Rotation. Die besten Disco-Funk- und Funky-House-Sounds der 80er im Gepäck. Die beste Freitagabend-Unterhaltung. Also auf jeden Fall einschalten. Und ich bin Erik, sag Tschüss. Wir hören uns in der kommenden Woche wieder hier am Nachmittag bei Sachsen Live. Bis dahin, habt ein tolles Wochenende. Und wie immer, bleibt uns gewogen. Macht's gut, ciao, ciao.

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1: Ich bin Thomas Brockt. Nun ist es offiziell, Julian Nagelsmann ist nicht mehr Fußball-Bundestrainer. Und Jürgen Klopp steht wohl als Nachfolger bereit. Nagelsmann erklärte wenige Tage nach dem WM-Aus gegen Paraguay seinen sofortigen Rücktritt. Das teilte der Deutsche Fußballbund mit.
2: Nagelsmanns Entscheidung verdient Respekt, erklärte Rudi Völler, der DFB-Sportdirektor, weil er Verantwortung übernehme, obwohl er gerne weitergemacht hätte. Das soll jetzt Jürgen Klopp tun. Der DFB kündigte an, dass man jetzt mit dem Star-Trainer verhandeln werde. Grundsätzlich habe Klopp bereits erklärt, dass er bereit sei, den Job als Bundestrainer zu übernehmen. Dafür muss er allerdings aus seinem Job als Head of Global Soccer bei Red Bull raus, wo er noch bis 2029 unter Vertrag steht. Thomas Thonfeld, Sportredaktion.
1: In den ersten 6 Monaten dieses Jahres haben viel weniger Menschen einen Asylantrag gestellt als im Vorjahreszeitraum. Nach Informationen aus dem Bundesinnenministerium beantragten im ersten Halbjahr knapp 40.000 Menschen erstmals Schutz in Deutschland. Zum Vergleich, im ersten Halbjahr des vergangenen Jahres waren es etwa 61.000 und im ersten Halbjahr 2024 wurden 121.000 Asylerstanträge gestellt. Innenminister Dobrindt hatte nach seinem Amtsantritt im April 2025 eine Intensivierung der Grenzkontrollen verfügt. Die geplanten Verschärfungen bei den Krankschreibungen werfen weiter Fragen auf. Die Bundesregierung hat jetzt klargestellt, dass Beschäftigte trotz einer Bescheinigungspflicht ab dem ersten Krankheitstag nicht sofort zum Arzt müssen. Wie die Regelung am Ende aber aussehen soll, ist offen.
3: Der Aufschrei war massiv, als die Koalition ihren Plan öffentlich gemacht hat. Gleich am ersten Tag eine Krankschreibung holen, das überlastet die Praxen und gängelt die Arbeitnehmer, hieß es quasi von allen Seiten, Arbeitgeber ausgenommen. Dass kranke Beschäftigte nun doch nicht sofort zum Arzt müssen, klingt sicher erst einmal entspannter, ändert aber nichts daran, dass die Bescheinigung ab Tag 1 gelten muss. Wie genau das gehen soll, unklar. Per Telefon schon mal ganz sicher nicht. Diese Möglichkeit will Schwarz-Rot ja abschaffen. Thomas Bleskin, Nachrichtenredaktion.
1: Und noch einmal zum Fußball. Der Wechsel von Nationalspieler Nathaniel Brown von Eintracht Frankfurt zum FC Bayern ist perfekt. Wie der deutsche Rekordmeister mitteilte, erhält der 23 Jahre alte Linksverteidiger in München einen Vertrag bis Ende Juni 2031. Brown war einer der wenigen, der bei dem WM-Turnier im deutschen Team überzeugt hatte.
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1: Zum Wetter die aktuelle Vorhersage des Deutschen Wetterdienstes. In der Nacht im Norden und Osten wolkig, später auch im Nordwesten wieder dichtere Wolken, aber meist trocken, sonst gering bewölkt oder klar. Die Tiefstwerte liegen bei 15 Grad an der Küste und bis 7 Grad im Süden. Morgen tagsüber dann in der Südwesthälfte sonnig, bei Höchstwerten bis 30 Grad, im Norden und Osten mehr Wolken und später etwas Regen, bei Werten bis 24 Grad.
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1: Zum Wetter die aktuelle Vorhersage des Deutschen Wetterdienstes. In der Nacht im Norden und Osten wolkig, später auch im Nordwesten wieder dichtere Wolken, aber meist trocken, sonst gering bewölkt oder klar. Die Tiefstwerte liegen bei 15 Grad an der Küste und bis 7 Grad im Süden. Morgen tagsüber dann in der Südwesthälfte sonnig, bei Höchstwerten bis 30 Grad, im Norden und Osten mehr Wolken und später etwas Regen, bei Werten bis 24 Grad.
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1: Ich bin Thomas Brockt. Julian Nagelsmann ist nicht mehr Bundestrainer der deutschen Fußballnationalmannschaft. Nagelsmann erklärte wenige Tage nach dem WM-Aus gegen Paraguay seinen sofortigen Rücktritt. Das teilte der Deutsche Fußballbund mit. Vieles deutet nun darauf hin, dass Jürgen Klopp Nagelsmanns Nachfolger wird. Der Ex-Coach von Borussia Dortmund und dem FC Liverpool soll grundsätzlich bereit sein, das Amt des Bundestrainers zu übernehmen. Der DFB will jetzt mit ihm verhandeln. Steuerentlastung für kleine und mittlere Einkommen, Änderungen am Arbeitsmarkt, Berichtspflichten fallen weg. Mit diesem Reformpaket will die Bundesregierung die deutsche Wirtschaft aus der Krise führen. Die Pläne reichen dafür aber nicht aus, sagen führende Wirtschaftsinstitute wie das DIW in Berlin oder das Münchner IFO-Institut.
2: Nach Einschätzung mehrerer Wirtschaftsinstitute wird das Paket die jahrelange Wachstumsschwäche Deutschlands allein nicht beenden. Genannt werden unter anderem zu hohe Energiekosten, Fachkräftemangel und zu viel Bürokratie. Die Experten von IFO, DIW und ZEW fordern deshalb weitere Reformen, etwa mehr Investitionen, eine umfassendere Steuerreform und eine Begrenzung der Staatsausgaben. Thomas Pleskin, Nachrichtenredaktion.
1: Die Ukraine soll beim NATO-Gipfel in Ankara kommende Woche die Zusage für weitere Unterstützung im Umfang von insgesamt 140 Milliarden Euro bekommen. Darauf haben sich Vertreter der 32 NATO-Mitgliedsländer in Brüssel verständigt.
3: Das Geld ist für Waffen, andere militärische Ausrüstung oder auch die Ausbildung von Soldaten bestimmt und soll innerhalb von 2 Jahren fließen. Mit in die Gesamtsumme eingerechnet ist schon ein Hilfspaket der EU im Umfang von 60 Milliarden Euro. Die weiteren zugesagten 80 Milliarden Euro sollen von den NATO-Mitgliedstaaten kommen. Deutschland hat dafür in diesem Jahr schon gut 11 Milliarden Euro eingeplant. Die USA bleiben dabei, ihre Hilfe für die Ukraine zurückzufahren. Mit der Vereinbarung jetzt soll immerhin neuer Streit zum Thema beim NATO-Gipfel vermieden werden. Jan-Henner Reitze, Nachrichtenredaktion.
1: Popstar Taylor Swift und Football-Profi Travis Kelce feiern US-Medienberichten zufolge Hochzeit in New York. Die mehrtägigen Feierlichkeiten im weltberühmten Madison Square Garden begannen demnach gestern mit einem Abendessen mit rund 100 Gästen und sollen heute bis tief in die Nacht mit einer großen Party mit etwa 1000 Gästen weitergehen. Swift und Kelce selbst haben sich bislang nicht dazu geäußert.
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1: Zum Wetter die aktuelle Vorhersage des Deutschen Wetterdienstes. In der Nacht im Norden und Osten wolkig, später auch im Nordwesten wieder dichtere Wolken, aber meist trocken, sonst gering bewölkt oder klar. Die Tiefstwerte liegen bei 15 Grad an der Küste und bis 7 Grad im Süden. Morgen tagsüber dann in der Südwesthälfte sonnig, bei Höchstwerten bis 30 Grad, im Norden und Osten mehr Wolken und später etwas Regen, bei Werten bis 24 Grad.
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1: Zum Wetter die aktuelle Vorhersage des Deutschen Wetterdienstes. In der Nacht im Norden und Osten wolkig, später auch im Nordwesten wieder dichtere Wolken, aber meist trocken, sonst gering bewölkt oder klar. Die Tiefstwerte liegen bei 15 Grad an der Küste und bis 7 Grad im Süden. Morgen tagsüber dann in der Südwesthälfte sonnig, bei Höchstwerten bis 30 Grad. Im Norden und Osten mehr Wolken und später etwas Regen, bei Werten bis 24 Grad.
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1: Ich bin Thomas Brockt. Julian Nagelsmann ist nicht mehr Trainer der Fußballnationalmannschaft. Wenige Tage nach dem WM-Aus gegen Paraguay erklärte Nagelsmann seinen sofortigen Rücktritt. Jürgen Klopp soll sein Nachfolger werden, das teilte der Deutsche Fußballbund mit.
2: Die Entscheidung sei ihm nicht leicht gefallen, erklärte Nagelsmann, aber die Nationalmannschaft habe nach so einer herben Enttäuschung die Chance auf einen unbelasteten Neuanfang verdient. Den soll jetzt Jürgen Klopp gestalten. Er sei grundsätzlich bereit dazu, erklärte der DFB. Die Verbandsspitze kündigte Gespräche mit dem früheren Erfolgstrainer von Borussia Dortmund und dem FC Liverpool an. Die dürften sehr bald stattfinden. Klopp ist ja zurzeit noch als TV-Experte bei der WM im Einsatz und steht ja grundsätzlich noch bei Red Bull als Head of Global Soccer unter Vertrag. Thomas Thonfeld, Sportredaktion.
1: Die Pläne der schwarz-roten Koalitionsspitzen für erschwerte Krankmeldungen im Job lösen heftige Proteste aus. Die konkreten Folgen für die Beschäftigten bleiben aber vorerst vage. Ein Regierungssprecher sagte in Berlin, die Ausgestaltung stehe jetzt erst bevor. Die geplante verpflichtende Vorlage einer Arbeitsunfähigkeitsbescheinigung schon ab dem ersten Krankheitstag etwa soll demnach nicht bedeuten, dass man direkt am ersten Tag zum Arzt gehen muss. Die Zahl der Asylanträge in Deutschland ist deutlich zurückgegangen. Im ersten Halbjahr stellten knapp 40.000 Menschen erstmals einen Asylantrag. Das ist rund ein Drittel weniger als vor einem Jahr.
3: Im Juni trat die europäische Asylreform in Kraft. Sie erleichtert es den EU-Staaten unter anderem, Menschen in Drittstaaten abzuschieben. Bereits zuvor hatte Bundesinnenminister Dobrindt die Grenzkontrollen verschärft und Zurückweisungen von Asylsuchenden angeordnet. Im ersten Halbjahr wurden nach Angaben des Innenministeriums rund 14.000 Menschen an den deutschen Grenzen zurückgewiesen. Die Bundespolizei nahm außerdem knapp 500 mutmaßliche Schleuser fest und registrierte etwa 4.000 Menschen mit offenen Haftbefehlen. Thomas Bleskin, Nachrichtenredaktion.
1: Die Zahl der Todesopfer nach den schweren Erdbeben in Venezuela ist auf etwa 2.600 gestiegen. Das teilte die geschäftsführende Präsidentin Rodriguez mit. Außerdem gibt es mehr als 11.000 Verletzte. Tausende weitere Menschen werden noch vermisst.
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1: Zum Wetter die aktuelle Vorhersage des Deutschen Wetterdienstes. In der Nacht im Norden und Osten wolkig, später auch im Nordwesten wieder dichtere Wolken, aber meist trocken, sonst gering bewölkt oder klar. Die Tiefstwerte liegen bei 15 Grad an der Küste und bis 7 Grad im Süden. Morgen tagsüber dann in der Südwesthälfte sonnig, bei Höchstwerten bis 30 Grad. Im Norden und Osten mehr Wolken und später etwas Regen, bei Werten bis 24 Grad.
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1: Zum Wetter die aktuelle Vorhersage des Deutschen Wetterdienstes. In der Nacht im Norden und Osten wolkig, später auch im Nordwesten wieder dichtere Wolken, aber meist trocken, sonst gering bewölkt oder klar. Die Tiefstwerte liegen bei 15 Grad an der Küste und bis 7 Grad im Süden. Morgen tagsüber dann in der Südwesthälfte sonnig, bei Höchstwerten bis 30 Grad, im Norden und Osten mehr Wolken und später etwas Regen, bei Werten bis 24 Grad.
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1: Ich bin Thomas Brockt. Julian Nagelsmann ist nicht mehr Bundestrainer der deutschen Fußballnationalmannschaft. Nagelsmann erklärte wenige Tage nach dem WM-Aus gegen Paraguay seinen sofortigen Rücktritt. Das teilte der Deutsche Fußballbund mit. Vieles deutet nun darauf hin, dass Jürgen Klopp Nagelsmanns Nachfolger wird. Der Ex-Coach von Borussia Dortmund und dem FC Liverpool soll grundsätzlich bereit sein, das Amt des Bundestrainers zu übernehmen. Der DFB will jetzt mit ihm verhandeln. Steuerentlastung für kleine und mittlere Einkommen, Änderungen am Arbeitsmarkt, Berichtspflichten fallen weg. Mit diesem Reformpaket will die Bundesregierung die deutsche Wirtschaft aus der Krise führen. Die Pläne reichen dafür aber nicht aus, sagen führende Wirtschaftsinstitute wie das DIW in Berlin oder das Münchner IFO-Institut.
2: Nach Einschätzung mehrerer Wirtschaftsinstitute wird das Paket die jahrelange Wachstumsschwäche Deutschlands allein nicht beenden. Genannt werden unter anderem zu hohe Energiekosten, Fachkräftemangel und zu viel Bürokratie. Die Experten von IFO, DIW und ZDW fordern deshalb weitere Reformen, etwa mehr Investitionen, eine umfassendere Steuerreform und eine Begrenzung der Staatsausgaben. Thomas Bleskin, Nachrichtenredaktion.
1: Die Ukraine soll beim NATO-Gipfel in Ankara kommende Woche die Zusage für weitere Unterstützung im Umfang von insgesamt 140 Milliarden Euro bekommen. Darauf haben sich Vertreter der 32 NATO-Mitgliedsländer in Brüssel verständigt.
3: Das Geld ist für Waffen, andere militärische Ausrüstung oder auch die Ausbildung von Soldaten bestimmt und soll innerhalb von 2 Jahren fließen. Mit in die Gesamtsumme eingerechnet ist schon ein Hilfspaket der EU im Umfang von 60 Milliarden Euro. Die weiteren zugesagten 80 Milliarden Euro sollen von den NATO-Mitgliedstaaten kommen. Deutschland hat dafür in diesem Jahr schon gut 11 Milliarden Euro eingeplant. Die USA bleiben dabei, ihre Hilfe für die Ukraine zurückzufahren. Mit der Vereinbarung jetzt soll immerhin neuer Streit zum Thema beim NATO-Gipfel vermieden werden. Jan-Henner Reitze, Nachrichtenredaktion.
1: Popstar Taylor Swift und Football-Profi Travis Kelce feiern US-Medienberichten zufolge Hochzeit in New York. Die mehrtägigen Feierlichkeiten im weltberühmten Madison Square Garden begannen demnach gestern mit einem Abendessen mit rund 100 Gästen und sollen heute bis tief in die Nacht mit einer großen Party mit etwa 1000 Gästen weitergehen. Swift und Kelce selbst haben sich bislang nicht dazu geäußert.
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1: Zum Wetter die aktuelle Vorhersage des Deutschen Wetterdienstes. In der Nacht im Norden und Osten wolkig, später auch im Nordwesten wieder dichtere Wolken, aber meist trocken, sonst gering bewölkt oder klar. Die Tiefstwerte liegen bei 15 Grad an der Küste und bis 7 Grad im Süden. Morgen tagsüber dann in der Südwesthälfte sonnig, bei Höchstwerten bis 30 Grad, im Norden und Osten mehr Wolken und später etwas Regen, bei Werten bis 24 Grad.
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1: Zum Wetter die aktuelle Vorhersage des Deutschen Wetterdienstes. In der Nacht im Norden und Osten wolkig, später auch im Nordwesten wieder dichtere Wolken, aber meist trocken, sonst gering bewölkt oder klar. Die Tiefstwerte liegen bei 15 Grad an der Küste und bis 7 Grad im Süden. Morgen tagsüber dann in der Südwesthälfte sonnig, bei Höchstwerten bis 30 Grad, im Norden und Osten mehr Wolken und später etwas Regen, bei Werten bis 24 Grad.
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1: Ich bin Zoe Tassovali. Das WM aus der deutschen Fußballnationalmannschaft hat jetzt Konsequenzen. Julian Nagelsmann ist nicht mehr Bundestrainer. Der 38-Jährige hat seinen sofortigen Rücktritt erklärt, das teilte der DFB mit. Als Nachfolger steht offenbar Jürgen Klopp bereit, den sich ohnehin schon viele Fans wünschen.
2: Nagelsmanns Entscheidung verdient Respekt, erklärte Rudi Völler, der DFB-Sportdirektor, weil er Verantwortung übernehme, obwohl er gerne weitergemacht hätte. Das soll jetzt Jürgen Klopp tun. Der DFB kündigte an, dass man jetzt mit dem Star-Trainer verhandeln werde. Grundsätzlich habe Klopp bereits erklärt, dass er bereit sei, den Job als Bundestrainer zu übernehmen. Dafür muss er allerdings aus seinem Job als Head of Global Soccer bei Red Bull raus, wo er noch bis 2029 unter Vertrag steht. Thomas Thonfeld, Sportredaktion.
1: Die geplanten strengeren Regeln für Krankmeldungen sorgen für viel Kritik. Die Koalition will, dass Beschäftigte künftig schon ab dem ersten Krankheitstag eine Arbeitsunfähigkeitsbescheinigung vorlegen. Ganz klar ist aber noch nicht, wie das praktisch laufen soll. Die Regierung betont, das heißt nicht automatisch, dass jeder direkt am ersten Tag zum Arzt gehen muss. Auch innerhalb der SPD gibt es Zweifel, vor allem am geplanten Aus für telefonische Krankschreibungen. Die Zahl der Asylanträge in Deutschland ist deutlich zurückgegangen. Im ersten Halbjahr stellten knapp 40.000 Menschen erstmals einen Asylantrag. Das sind rund ein Drittel weniger als vor einem Jahr.
3: Im Juni trat die europäische Asylreform in Kraft. Sie erleichtert es den EU-Staaten unter anderem, Menschen in Drittstaaten abzuschieben. Bereits zuvor hatte Bundesinnenminister Dobrindt die Grenzkontrollen verschärft und Zurückweisungen von Asylsuchenden angeordnet. Im ersten Halbjahr wurden nach Angaben des Innenministeriums rund 14.000 Menschen an den deutschen Grenzen zurückgewiesen. Die Bundespolizei nahm außerdem knapp 500 mutmaßliche Schleuser fest und registrierte etwa 4.000 Menschen mit offenen Haftbefehlen. Thomas Bleskin, Nachrichtenredaktion.
1: Die USA feiern ihren 250. Geburtstag. Präsident Donald Trump will daher vor dem weltbekannten Präsidentendenkmal am Mount Rushmore eine Rede halten. Geplant sind außerdem ein großes Feuerwerk und Überflüge von Militärflugzeugen. Was Trump in seiner Rede ankündigen wird, das ist bislang noch offen.
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1: Zum Wetter, die aktuelle Vorhersage des deutschen Wetterdienstes. In der Nacht im Norden und Osten wolkig, später auch im Nordwesten wieder dichtere Wolken, aber meist trocken. Sonst gering bewölkt oder klar. Die Tiefstwerte liegen bei 15 Grad an der Küste und bis 7 Grad im Süden. Morgen dann tagsüber in der Südwesthälfte sonnig bei Höchstwerten bis 30 Grad. Im Norden und Osten mehr Wolken und später etwas Regen bei Werten bis 24 Grad.
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4: Eine Meldung habe ich für euch auf der A17 Richtung Prag. Ist die Auffahrt Heidenau wegen eines Schwertransports gesperrt. Überholen ist hier nicht möglich.

Und gleich 22:04 gehen wir dann in die Sendung rein. Schön, dass ihr alle dabei seid. Also das hoffe ich ja zumindest mal. Schönen guten Abend, Second Radioland. 4 Stunden Funky und die machen wir jetzt.

Magoo aus Frankreich ein. Die erste Stunde sind wir heute richtig modern unterwegs. So, am Ende der ersten Stunde geht's dann in die 80er Jahre. New Funk, so nennt man das heutzutage, habe ich im Programm und davon jede Menge. Gleich mit Funky Fever, Miami Ocean Bar. Schöne, moderne, funky Songs auf Second Radio.

Gleich gibt es einen schönen Remix von Chaka Khan, I Feel For You aus den 80er, die Nummer kennt ihr, aber nicht in der Version, die ich euch gleich präsentiere hiernach.

Chaka Khan, I Feel For You, mal ganz anders, nicht so wie gewohnt. Und weiteren Remixes mit Boogie Wonderland im Original von Earth, Wind & Fire hier jetzt als Remix auf modern getrimmt. Und dann erreichte mich eine Promo von Stefan Deschessor aus Frankreich. Eine ganz, ganz neue Scheibe von ihm, die spiele ich euch dann nach Boogie Wonderland.

aktuelle Scheibe von Stefan Deschester, wie eben schon gesagt. Gerade mal 3 Tage alt, die Nummer. Mehr New Funk gleich mit Turtle Lane.

der zweiten Stunde. Eure Grüße und Musikwünsche. Wir gehen jetzt in die 80er Jahre. Und da bleiben wir dann auch erstmal. Später gibt es auch noch eine zweite Promo von Stefan Desch. So.

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1: Ich bin Zoe Tassovali. Julian Nagelsmann ist nicht mehr Bundestrainer. Der 38-Jährige hat nur wenige Tage nach dem Aus im WM-16-Finale gegen Paraguay seinen Rücktritt erklärt. Das teilte der DFB mit. Und der Nachfolger steht wohl auch schon fest, Jürgen Klopp. Thomas Thunfeld, viele Fans wünschen sich Klopp ja schon länger. Wie stehen denn da die Chancen und wie geht's da jetzt weiter?
2: Also ich denke, man wird da jetzt sehr schnell reden. Die Themen liegen ja auf dem Tisch, nachdem grundsätzlich geklärt ist, dass Klopp Lust hat. Jetzt geht's sicherlich um Kompetenzen und das Team um einen möglichen Bundestrainer Klopp herum. Am Geld dürfte eigentlich nichts scheitern, auch wenn das natürlich auch geklärt werden muss. Und dann muss Klopp noch aus seinem Red Bull-Vertrag raus. Der läuft ja noch bis 2029, aber auch da dürfte sich eine Lösung finden, sodass ich die Chancen mal mit deutlich mehr als 50% einschätzen würde.
1: Danke dir, Thomas Thunfeld. Wer künftig krank zu Hause bleibt, soll schon ab dem ersten Tag eine Krankschreibung brauchen. Das plant die Bundesregierung zwar, aber wie das praktisch umgesetzt werden soll, ist aktuell noch völlig offen.
3: Laut Regierungssprecher Cornelius bedeuten die neuen Regeln nicht, dass Arbeitnehmer bereits am ersten Krankheitstag eine Arztpraxis aufsuchen müssen. Konkrete Angaben zum Ablauf machte die Bundesregierung aber nicht. Das Gesundheitsministerium verwies auf die Möglichkeit einer Krankschreibung per Videosprechstunde. Auch rückwirkende Bescheinigungen sind im Gespräch. Aus der SPD kommen inzwischen Zweifel an den Plänen. Der Koalitionspartner warnt, Patienten mit leichten Erkrankungen unnötig in Arztpraxen zu schicken und zusätzliche Bürokratie zu schaffen. Thomas Pleskin, Nachrichtenredaktion.
1: Die Ukraine kann offenbar mit weiteren Milliardenhilfen für ihr Militär rechnen. Die europäischen NATO-Mitgliedstaaten und Kanada haben sich wohl grundsätzlich darauf verständigt. Demnach soll die Ukraine für dieses und das kommende Jahr insgesamt 140 Milliarden Euro Militärhilfe erhalten. Das soll in der nächsten Woche auf dem NATO-Gipfel in Ankara offiziell verkündet werden. Popstar Taylor Swift und Footballstar Travis Kelce sollen sich in New York das Ja-Wort gegeben haben. Das berichten mehrere US-Medien übereinstimmend. Gefeiert wird demnach mehrere Tage lang im berühmten Madison Square Garden mit hunderten Gästen und einer großen Party heute Abend. Offiziell bestätigt haben Swift und Kelce die Hochzeit bisher allerdings nicht.
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1: Zum Wetter. Die aktuelle Vorhersage des Deutschen Wetterdienstes. In der Nacht im Norden und Osten wolkig, später auch im Nordwesten wieder dichtere Wolken, aber meist trocken. Sonst gering bewölkt oder klar. Die Tiefstwerte liegen bei 15 Grad an der Küste und bis 7 Grad im Süden. Morgen dann tagsüber in der Südwesthälfte sonnig bei Höchstwerten bis 30 Grad. Im Norden und Osten mehr Wolken und später etwas Regen bei Werten bis 24 Grad.
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4: Vorsicht, Autofahrer auf der A4 Richtung Frankfurt. Zwischen Wilsdruff und Dreieck-Nossen haben ein defektes Fahrzeug auf dem Standstreifen, aber es liegen Gegenstände auf der Fahrbahn, unter anderem Reifenteile und ein Holzbrett. Hier solltet ihr bitte vorsichtig fahren. 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Jetzt starten wir eure Musikwünsche. Die Sandra hat mich angeschrieben. Sie hätte gerne die SRS-Band gehört. Die kommt jetzt, läuft schon im Hintergrund an. Danach gibt es zwei Songs für unseren Stammhörer Sigi aus Dresden. Er freut sich auf Aretha Franklin und Steve Arrington. Und für unseren Kai, der ist natürlich auch mit dabei. Der kriegt eine Nummer von Funky Fever und Teddy Pendergrass. Und alle eure Musikwünsche am Stück. Schönen guten Abend, Second Radio.

ein Soul-Klassiker von Teddy Pendergrass. So vom Stil erinnert mich das ein bisschen an James Brown. Leonid and Friends gibt's jetzt. Das waren dann die Musikwünsche für diese Woche. Ich freue mich schon auf nächste Woche, was ihr dann wieder in petto habt. Und Evelyn King gleich.

gerade auch schon ein paar Tage auf dem Buckel. Von Evelyn King aus dem Jahre 77. Da war ich ja noch richtig jung. Eine Nummer noch bis ran an die News von Billy Preston. Ein bisschen Soul gibt's noch auf die Ohren. Und ab der nächsten Stunde wird's ein bisschen ruhiger. Aber das wisst ihr. Zumindest die Hörer, die mir immer zuhören, die wissen das. Und wir hören uns gleich wieder nach den News.

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1: Ich bin Zoe Tassovali. Das WM aus der deutschen Fußballnationalmannschaft hat Konsequenzen. Julian Nagelsmann ist nicht mehr Bundestrainer. Der 38-Jährige hat seinen sofortigen Rücktritt erklärt. Thomas Thunfeld, Nagelsmann hat erklärt, dass ihm die Entscheidung nicht leicht gefallen ist, aber der DFB hat ihm ja offenbar gar keine Wahl gelassen, oder?
2: Also es sieht ganz so aus und es wird ja auch aus dem Treffen Nagelsmanns mit der DFB-Spitze so berichtet, man habe ihm da den Rücktritt nahegelegt. Ganz offensichtlich wollte die Verbandsführung anders als nach dem Vorrunden aus 2022 in Katar dieses Mal einen schnellen Schnitt und nicht wie damals mit Hansi Flick erst nochmal weiterprobieren. Dazu kam sicherlich auch der öffentliche und mediale Druck. Da gab es ja kaum noch eine Stimme, die noch pro Nagelsmann war. Und dann steht ja ganz offenbar auch der Nachfolgefavorit bereit, Jürgen Klopp.
1: Danke dir, Thomas Thunfeld. Dann bleiben wir an der Stelle noch kurz beim Fußball. Ägypten steht erstmals seit 92 Jahren wieder im Achtelfinale einer Fußball-WM. Gegen Australien wurde es richtig spannend. Nach 120 Minuten stand es 1:1. Dann musste das Elfmeterschießen entscheiden und Ägypten setzte sich durch. Jetzt wartet im Achtelfinale entweder Argentinien oder Kap Verde. Für E-Autos läuft es in Deutschland wieder deutlich besser. Die Zahl der Neuzulassungen ist im ersten Halbjahr um fast 50% gestiegen. Als wichtigsten Grund nennt das Kraftfahrtbundesamt die neue Kaufprämie.
3: Je nach Einkommen und ob Kinder in der Familie sind, die sich ein Elektroauto kauft, gibt es vom Staat bis zu 6.000 Euro dazu. Das führt, wie von der Politik gewollt, anscheinend dazu, dass sich mehr Menschen für ein E-Auto entscheiden. Auch insgesamt sind wieder mehr Autos, also auch Verbrenner, verkauft worden. Die Beratungsgesellschaft EY rechnet allerdings damit, dass die gestiegene Nachfrage für E-Autos wieder abflaut, wenn die neue Prämie ausläuft. Ausreichen soll sie insgesamt etwa für 800.000 Autokäufe. Jan-Henner Reitzer, Nachrichtenredaktion.
1: Wer krank ist, soll sich künftig grundsätzlich schon ab dem ersten Fehltag krankschreiben lassen. Wie das genau laufen soll, ist aber noch offen. Die Bundesregierung betont, das Attest muss nicht automatisch am ersten Tag beim Arbeitgeber vorliegen. Da ist bisher nur, die telefonische Krankschreibung soll wegfallen. Per Videosprechstunde soll sie dagegen weiter möglich sein.
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1: Zum Wetter. Die aktuelle Vorhersage des Deutschen Wetterdienstes. In der Nacht im Norden und Osten wolkig, später auch im Nordwesten wieder dichtere Wolken, aber meist trocken. Sonst gering bewölkt oder klar. Die Tiefstwerte liegen bei 15 Grad an der Küste und bis 7 Grad im Süden. Tagsüber dann in der Südwesthälfte sonnig bei Höchstwerten bis 30 Grad. Im Norden und Osten mehr Wolken und später etwas Regen bei Werten bis 24 Grad.
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4: Ich schau mal, ja, haben wir was. Vorsicht, Autofahrer auf der A4 Richtung Frankfurt. Zwischen Wilsdruff und Dreiknossen liegt immer noch ein Holzbrett auf der rechten Fahrspur. Könnte ja mal weggeräumt werden. Und dann haben wir noch eine Meldung von der A17 Richtung Prag. Hier ist die Auffahrt Heidenau wegen eines Schwertransports derzeit

Ich wünsche euch einen wunderschönen guten Morgen. Hier sind die Temptations. Für das schnelle Kuscheln zwischendurch. Aber gleich wird es noch ein bisschen ruhiger.

sehr feine Nummer von Earth, Wind & Fire. Ihr kennt ja sicherlich noch Herb Alpert, der Trompeter. Den gibt's jetzt gleich in einem Remix. Auch der ist eigentlich im Original aus den 70er Jahren. Die Nummer Rise.

schöner Song von Teddy, soulig, funkig, aber jetzt legen wir nochmal einen Zahn zu mit D-Train und Maxine Singleton.

Und ihr könnt euch bestimmt erinnern, in der ersten Stunde habe ich gesagt, ich habe noch eine zweite Promo bekommen von Stefan Desches, so die hat er mir geschickt. Und die möchte ich euch nicht vorenthalten. Ist genauso gut wie die erste, wenn nicht sogar noch ein Ticken besser. Meine persönliche Meinung allerdings auch nur erst ein paar Tage alt. Und die hören wir uns jetzt mal an. About Your Love heißt die Nummer von Stefan Desches. Auch diese Nummer erst ein paar Tage alt.

Eigentlich klingt die Nummer ja noch recht aktuell und modern, ist sie aber gar nicht. Der Song ist von 81, also auch schon ein paar Tage her. Eine Nummer noch bis ran an den News von Stargard. Und danach bin ich wieder vor euch da mit der letzten Stunde der Soul Rotation.

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1: Ich bin Zoe Tassovali. Wird Jürgen Klopp der neue Bundestrainer? Gespräche dazu mit dem DFB laufen. Das hat Klopp in einem Interview bei Magenta TV bestätigt. Mit einer schnellen Entscheidung rechnet er aber nicht. Erst müsse er seine Vertragslage bei Red Bull klären. Außerdem betont er, die Probleme der DFB-Elf hätten nicht nur an Ex-Bundestrainer Nagelsmann gelegen. Wir bleiben beim Fußball. Ägypten steht im Achtelfinale der Fußball-Weltmeisterschaft. Die Mannschaft setzte sich am Abend mit 4:2 im Elfmeterschießen gegen Australien durch. Nach Ende der regulären Spielzeit stand es 1:1. Die Ukraine soll beim NATO-Gipfel in Ankara kommende Woche weitere Militärhilfe zugesichert bekommen. Es geht wohl um 140 Milliarden Euro. Darauf haben sich die NATO-Mitgliedstaaten in Brüssel verständigt.
2: Das Geld ist für Waffen, andere militärische Ausrüstung oder auch die Ausbildung von Soldaten bestimmt und soll innerhalb von 2 Jahren fließen. Mit in die Gesamtsumme eingerechnet ist schon ein Hilfspaket der EU im Umfang von 60 Milliarden Euro. Die weiteren zugesagten 80 Milliarden Euro sollen von den NATO-Mitgliedstaaten kommen. Deutschland hat dafür in diesem Jahr schon gut 11 Milliarden Euro eingeplant. Jan-Henner Reitze, Nachrichtenredaktion.
1: Popstar Taylor Swift und Football-Profi Travis Kelce feiern in New York ihre Hochzeit. Es gibt zuerst angeblich ein Abendessen im Madison Square Garden. Das berichten mehrere US-Medien übereinstimmend. Platz wird seit Tagen von einem Großaufgebot der Polizei abgeriegelt. Tina Eck in den USA. Um die Hochzeitsfeier wird ja ein großes Geheimnis gemacht. Wie gehen die Fans von Taylor Swift damit um? Versammeln sich auch Swifties in New York?
3: Ja, unter den Swifties hat es sich offenbar herumgesprochen, dass man weder ran noch reinkommt in diese VIP-Hochzeit vor dem Madison Square Garden, sind vor allem viele Polizisten, Journalisten und Fotografen in der leisen Hoffnung, irgendwas oder irgendwen zu erhaschen. Auch einige Fans, aber keineswegs ein Großaufgebot an Swifties. Außerdem herrscht Hitzewelle. Im Häusermeer von New York kocht der Asphalt. Wer will da schon vergeblich draußen warten? Auch die angeblich 1000 Gäste halten dicht und Handys sind drinnen im Madison Square Garden verboten. Also es bleibt alles ein riesengroßes Rätsel.
1: Danke dir, Tina Eck.
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1: Zum Wetter. Die aktuelle Vorhersage des Deutschen Wetterdienstes. In der Nacht im Norden und Osten wolkig, später auch im Nordwesten wieder dichtere Wolken, aber meist trocken. Sonst gering bewölkt oder klar. Die Tiefstwerte liegen bei 15 Grad an der Küste und bis 7 Grad im Süden. Tagsüber dann in der Südwesthälfte sonnig bei Höchstwerten bis 30 Grad. Im Norden und Osten mehr Wolken und später etwas Regen bei Werten bis 24 Grad.
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4: Und derzeit liegen mir keine Verkehrsmeldungen vor. Alles ruhig auf den Straßen im Sendegebiet. Und wenn ihr unterwegs seid, wünsche ich eine gute Fahrt.

Beach Highlights aus den 80er Jahren auf Second Radio. Ja, was soll ich sagen, die Zeit, die rennt wieder unerbittlich. Mit großen Schritten nähern wir uns dem Ende der Sendung. Und da bleibt mir eigentlich nur noch eins zu wünschen, euch ein schönes Wochenende. Habt eine gute Woche und wir hören uns wieder kommenden Freitag, 22 Uhr. Gleiche Stelle, gleiche Welle. Bleibt gesund, ganz wichtig, gerade in der heutigen Zeit. Macht's gut zusammen, bis kommenden Freitag. Und keine Sorge, ich bin noch hier bis um zwei für euch. Yeah.